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1: Hallo zusammen und habt ihr euch schon einen Spot ausgesucht, wo ihr heute Abend gucken könnt? Partielle Sonnenfinsternis hier bei uns in NRW. Ne? Der Mond schiebt sich dann vor die Sonne und wirft einen Schatten auf die Erde. Bis zu 90% der Sonne verschwindet dann hinter dem Mond. Das war so stark zuletzt 1999. Und eine ähnlich dolle Sonnenfinsternis gibt es bei uns erst wieder 2075. Und bei so einer Sonnenfinsternis sind wir nicht nur wir aufgeregt, muss man sagen. Auch zum Beispiel Tiere sind nervös, verhalten sich anders als sonst und auch Pflanzen. Und das schauen wir uns gleich mal genauer an, das Thema. Kommt gut durch die Nacht mit uns und vor allen Dingen gut in diesen Mittwoch. Hallo zusammen.

0: Und habt ihr alle schon eine Sonnenfinsternisbrille? Die sind vielerorts ja schon vergriffen. Manche Optika verkaufen sie noch oder Planetarien, da könnt ihr sie auch noch kriegen. Wir sind im Sonnenfinsternis-Fieber. Jawohl, heute Abend ist es soweit. Partielle Sonnenfinsternis in NRW. Und der Kollege Sascha Fassbender ist da. Hallo.
1: Hallo.
0: Wir sind aufgeregt, ja. Die Tiere aber auch.
1: Ja, das ist für die natürlich so komplett ungewöhnlich. Die haben ja kein Radio, so Tierradio oder so, dass sie hören können. Und dass sie dann darauf aufmerksam macht, hey Leute, Sonnenfinsternis oder hey Tiere vielmehr.
0: Ich würde gern bei so einem Tierradio arbeiten.
1: Ja, wuff, wuff und miau, miau. Also Tiere verhalten sich bei einer Sonnenfinsternis auf jeden Fall seltsam, zumindest zum Teil. Vögel hören auf zu piepsen und zu singen, weil sie denken, yo, es ist Nacht. Gleichzeitig werden Fledermäuse aktiv und Elefanten fangen an, sich auf die Nacht vorzubereiten.
0: Rüssel putzen und ab ins Bett, oder?
1: Bestimmt. Und einen sehr großen Schlafanzug anziehen. Übrigens, Galapagos-Schildkröten gehen sehr menschlich mit Dunkelheit um. Bei denen ist am Abend dann auch so Knicki-Knacki-Time angesagt. Bedeutet, während einer Sonnenfinsternis wurde beobachtet, die Schildkröten zeigen plötzlich ein Paarungsverhalten.
0: Oha.
1: Ja, Knicki-Knacki, ja. Bei vielen Pflanzen unterbricht dann auch noch die Photosynthese während der Sonnenfinsternis. Aber grundsätzlich können wir sagen, das Spektakel ist komplett ungefährlich für Tiere, Pflanzen und deren Biorhythmus.
0: Früher haben wir Menschen darüber noch anders gedacht, ne?
1: Ja, ja, das ist schon wild. In der Antike dachten die Menschen teilweise, ein Drache würde so hergeflogen kommen und würde die Sonne verschlingen. Dank Trommeln und anderem Lärm, den die Menschen dann gemacht haben sollen, soll der Drache die Sonne aber wieder ausgespuckt haben. So der Aberglaube.
0: Vielleicht hatte der auch einfach Magen-Darm. Naja.
1: Witzig, Laura.
0: Du hast gelacht.
1: Ja, aus Höflichkeit. Was ich noch ganz cool finde, rund 600 Jahre vor Christus gab es eine Sonnenfinsternis während einer Schlacht in Asien. Die Soldaten haben dann wegen der Dunkelheit die Kämpfe unterbrochen und haben tatsächlich Frieden geschlossen.
0: Vielleicht sind wir heute Abend einfach auch alle ein bisschen friedlicher mit allem.
1: Ja, hoffentlich.
0: Heute Abend steht bei uns eine Sonnenfinsternis an, haben wir für euch im Blick. Natürlich nur mit Schutzbrille, ne,
1: so.
0: Sascha? Ja, so.

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1: 13 bis 9 Grad sind es nur jetzt in der Nacht. Dazu keine Wolken dabei, meist klar. Tagsüber bekommt ihr dann viel Sonne ab. Es regnet weiter nicht, bis 33 Grad sind drin. Gute Sicht also für die Sonnenfinsternis am Abend. Ja, und der Donnerstag wird noch heißer, bis 36 Grad. Dazu weiter sonnig.
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2: A2 Dortmund-Hannover zwischen Flotow West und Kreuzbad Oeynhausen, 1 Kilometer Stau. Wir wünschen allen unterwegs gute Fahrt.
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1: Es ist noch ganz früh an diesem Mittwoch. Wir begleiten euch jetzt in den Tag mit den Klängen von Vanessa Carltons Klavier. Das ist 1000 Miles.

0: Wunderschöne Nummer von The Goo Goo Dolls, das war Iris, hallo zusammen. Dass mal Dobby der Hauself ein Unterseekabel verschieben würde, ja, verhindern würde, das hätte wohl auch kein Schwein gedacht. Es geht um ein Unterseekabelprojekt, das eigentlich Irland mit dem Vereinigten Königreich verbinden soll. Das Problem, das Kabel verlief eigentlich an einem für Harry Potter Fans sehr, sehr wichtigen Strand. Es ist ein Strand in Wales, wo, Achtung Spoiler, wo Dobby begraben liegt in den Büchern. Ja, und da pilgern eben immer wieder Fans hin. Und das Kabel hätte diesen Strandabschnitt unpassierbar gemacht. Ja, und dann gab es eben so eine Planungsphase und dann ist ein Mitarbeiter zum Projektmanager gekommen und meinte so, das können wir nicht machen. Das würde ich lassen, das Kabel da lang zu verlegen. Und der Manager so, wir reden von Dobby. Das ist eine fiktive Figur in einem Fantasy-Buch. Das Ganze ist Fiktion. Was zum Teufel wollen Sie mir sagen? Ja, aber tatsächlich, das Kabel wurde trotzdem woanders lang gelegt. Krass, oder? Also Dobby hat immer noch magische Kräfte.
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1: Ich bin Doc Zeitler. Bewegende Rettung nach dem schweren Erdbeben in Kolumbien. Fast 30 Stunden lang war eine Frau eingeklemmt zwischen den Trümmern eines Gebäudes in der Stadt Cali, ehe die Feuerwehr die 31-Jährige unter dem Applaus der Bevölkerung retten konnte. Der Kampf der Feuerwehrleute um Menschenleben geht jedoch weiter. Nach einer vorläufigen Bilanz kamen bei dem Beben mindestens 181 Menschen ums Leben. Bundesverkehrsminister Bilger sieht vorerst kein schnelles Ende der Beeinträchtigungen für die Binnenschifffahrt wegen Trockenheit. Man müsse davon ausgehen, dass die Niedrigwasserproblematik den gesamten August über andauern werde, sagte Bilger in Neumünster.
2: Es hat zwar immer mal wieder geregnet, aber es reicht bei weitem nicht aus, um die Flüsse annähernd zu füllen. Das stellt auch Verkehrsminister Bilger fest. Er will sich an diesem Mittwoch wieder mit seinen Kollegen aus den Ländern über die Lage und weitere, auch kurzfristige Maßnahmen austauschen. Mehrere Bundesländer haben schon das Sonntagsfahrverbot für Lastwagen vorübergehend ausgesetzt. Um Logistikketten aufrechtzuerhalten, sollen Transporte so zumindest teilweise auf die Straße verlagert werden. Niedrige Wasserstände gibt es etwa in den Flüssen wie Rhein, Elbe und Donau. Tine Klimach, Nachrichtenredaktion.
1: Auf der italienischen Mittelmeerinsel Sizilien sitzen wegen des jüngsten Ausbruchs des Vulkans Ätna mitten in der Hauptreisezeit mehrere tausend Urlauber fest. Wegen der Aschewolken können auf dem größten Flughafen der Insel in Catania kaum Flugzeuge starten und landen.
3: Inzwischen mussten mehr als 200 Flüge umgeleitet oder ganz gestrichen werden. Auch viele Deutsche sind betroffen. Damit wird vor allem die Heimreise zur Tortur. Manche Familien mussten auf dem Flughafen sogar übernachten. Zudem sind die Flüge und die Züge weg von der Insel ausgebucht. Aus einem 2,5-Stunden-Flug von Catania nach Deutschland wird so eine Reise von 2,5 Tagen. Aus Rom, Christoph Sator.
1: Zum Sport. Freistilschwimmerin Isabel Gose hat EM-Silber über 800 Meter gewonnen. Die 24-Jährige musste sich nur ihrer Dauerrivalin Simona Quadarella aus Italien geschlagen geben. Bronze sicherte sich die zweite deutsche Finalteilnehmerin Maja Werner.
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4: Jetzt in der Nacht ist es klar und trocken. Die Temperaturen haben sich so eingependelt zwischen 13 und 9 Grad. Morgen der Tag oder nachher der Tag wird sonnig und trocken, bis 33 Grad sind drin. Also das wird ein richtig schöner sommerlicher Mittwoch.
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5: Zurzeit liegen uns keine Meldungen vor. Wir wünschen allen unterwegs gute Fahrt.
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4: Kurz nach 3, ja, herzlichen Glückwunsch, da habt ihr mich wieder an der Backe. Robert Janz ist hier und wenn ihr jetzt gerade wirklich aus einer Bar kommt, habt ihr zumindest, also ich weiß nicht, ob ihr alles falsch oder alles richtig gemacht habt. Auf jeden Fall habe ich den Soundtrack dafür für euch. Ich spiele euch Shaboozy mit Bar Song.

0: So geht's hier durch die Nacht und wenn in ein paar Stunden die Sonne wieder ballert und man dann so den Rasen sieht, ne, dann sieht der eher so nach Mallorca im August aus als nach gepflegtem englischen Rasen. Aber keine Sorge, ne, wenn das so irgendwie bei euch im Garten ist oder so, ihr seid damit nicht allein. Das sieht ja inzwischen fast überall so aus bei dieser Hitze und Trockenheit. Aber die Amis, die haben da natürlich mal wieder eine herrlich pragmatische Lösung. Die malen den Rasen einfach grün an. Ja, dafür gibt es da sogar extra Leute, sogenannte Lawn Painter. Die kommen vorbei, sprühen das vertrocknete Gras einfach mal grün an, zack, fertig ist der Traumgarten. Also statt gießen, einfach lackieren. Ja, der Rasen ist zwar immer noch tot, aber wenigstens sieht er wieder glücklich aus.
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1: Draußen ist es gerade klar und trocken bei 13 bis 9 Grad. Regen ist auch in den nächsten Stunden gar kein Thema. Stattdessen wartet später richtig viel Sonne auf uns bei bis zu 33 Grad. Und ja, so sommerlich geht es dann auch in dieser Woche weiter.
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2: Zurzeit liegen uns keine Meldungen vor. Wir wünschen allen unterwegs gute Fahrt.
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1: Robert Janz ist hier und so langsam können wir ja schon mal über Daylight sprechen. Auch wenn draußen noch nicht ganz so viel davon zu sehen ist, aber das ändert sich ja gleich. Und das hier ist jetzt wirklich mal so eine kleine Zeitreise. Daylight in Your Eyes von den No Angels kam 2001 raus. Und jetzt, 25 Jahre später, feiern die vier gerade ihr großes Bandjubiläum. Und das haben sie uns mal im Interview verraten, diesen Song, den lieben sie immer noch. Hier sind die No Angels mit Daylight in Your Eyes.

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0: Robin war das mit Fever Dream. So geht's hier durch die Nacht. Jupiter Jones sind zurück mit neuem Album, mit ganz viel frischer Musik. Und viele von euch verbinden sie ja ganz besonders mit diesem Song.
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0: Ja, wer nachts nicht schlafen kann, der hört jetzt mich. Aber es gibt auf jeden Fall jetzt neue Musik von Jupiter Jones. Wir haben mit Sänger Nicolas gesprochen und Gitarrist Sascha über die aktuelle Single Wo diese Liebe hinfällt, Klammer auf, Krater, Klammer zu, so heißt sie. Und besonders der Krater hat eine wichtige Bedeutung.
2: Also es ist weniger das, wo die Liebe hinfällt, sondern eher, wo die Liebe aufs Maul fällt. Also da, wo, wenn das hier vorbei ist, dann soll ein Krater sein, so dann. Dann ist Ende. Und ist vielleicht ein bisschen drastisch und dramatisch, aber eigentlich auch ein ganz schönes Bild. Ne?
0: Ja, mein Gott. Der Song ist auch auf dem neuen Album und das hat auch einen spannenden Titel. Ich trag den Sarg, du trägst was Buntes. Aha, da muss man erstmal schlucken bei dem Titel. Trotzdem steckt ganz viel dahinter und am Ende wünschen sich die Jungs, dass vor allem etwas hängen bleiben soll.
2: Wir müssen nicht das Rad neu erfinden und wir müssen auch nicht irgendwie uns selbst jedes Mal übertreffen, weil ich glaube, dann wird es häufig genug auch echt ein bisschen bräsig so, wenn man sich so selber hinterher rennt. Aber das, ich finde das gut. Das ist für jeden und für jeden Gemütszustand was dabei.
3: Also wenn der Fan das dann hören würde und dann die Platte ausmacht und sich denkt, das klingt nach Jupiter Jones, diese Liebe, wenn das hängen bleibt, finde ich gut.
0: Also neue Musik, die vertraut klingt und trotzdem ein neues Kapitel aufmacht. Jupiter Jones mit neuem Album und der Single Wo diese Liebe hinfällt, Klammer auf Krater, Klammer zu. So, Rechtschreibung war noch nie meine Stärke. Und genau diesen Song, den spielen wir euch jetzt.
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1: Ich bin Dirk Zeitler. Zur Beobachtung einer Sonnenfinsternis werden sich am Abend Millionen Blicke auf den westlichen Horizont richten. Einige Zeit vor Sonnenuntergang schiebt sich der Mond vor die Sonne und in weiten Teilen Europas ist es plötzlich dämmerig oder gar ganz dunkel. In Deutschland wird der Mond die Sonnenscheibe zwar nicht vollständig verdecken, aber in großen Teilen Spaniens wird es erstmals seit mehr als 100 Jahren wieder eine totale Sonnenfinsternis geben. Bundesverkehrsminister Bilger sieht vorerst kein schnelles Ende der Beeinträchtigungen für die Binnenschifffahrt wegen Trockenheit. Man müsse davon ausgehen, dass die Niedrigwasserproblematik den gesamten August über andauern werde, sagte Bilger in Neumünster.
2: Es ist also keine Entspannung in Sicht. Schiffe fahren am Rhein zwar weiter, aber nur mit deutlich weniger Fracht. Das macht den Transport teurer, weil auf Lkw oder Schiene ausgewichen wird und weniger auf einmal transportiert werden kann. Da über den Rhein auch Öl, Benzin und Diesel geschippert wird, kann es regional zu höheren Spritpreisen kommen, sagt der ADAC. Immer mehr Bundesländer heben außerdem das Sonntagsfahrverbot für Lkw auf. Tine Klimach, Nachrichtenredaktion.
1: Bewegende Rettung nach dem schweren Erdbeben in Kolumbien. Fast 30 Stunden lang war eine Frau eingeklemmt zwischen den Trümmern eines Gebäudes in der Stadt Cali, ehe die Feuerwehr die 31-Jährige unter dem Applaus der Bevölkerung retten konnte. Nach einer vorläufigen Bilanz kamen bei dem Beben mindestens 181 Menschen ums Leben.
3: Besonders schwierig ist die Suche nach Vermissten. In den betroffenen Regionen arbeiten Rettungskräfte mit Baggern und Kränen. Teilweise müssen sie sich aber auch von Hand durch die Trümmer vorarbeiten. Gleichzeitig erschweren beschädigte Straßen und unterbrochene Versorgungs- und Kommunikationsverbindungen den Einsatz. Auch nach dem Hauptbeben erschüttern weitere Nachbeben die Region. Aus Rio de Janeiro, Philipp Znider.
1: Auf der italienischen Mittelmeerinsel Sizilien sitzen wegen des jüngsten Ausbruchs des Vulkans Ätna mitten in der Hauptreisezeit mehrere tausend Urlauber fest. Wegen der Aschewolken können auf dem größten Flughafen der Insel in Catania kaum Flugzeuge starten und landen.
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4: Das ist der ganz frühe Mittwoch und in den nächsten Stunden bleibt das Wetter weiter ganz entspannt und sobald der Tag richtig losgeht, übernimmt dann auch die Sonne bei bis zu 33 Grad und genauso schön geht's dann die Woche weiter.
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5: A2 Dortmund-Oberhausen zwischen Gelsenkirchen-Buhr und Gladbeck-Ellinghorst. Dichter Verkehr, 5 Minuten Zeitverlust. Wir wünschen allen unterwegs gute Fahrt.
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4: Einen schönen guten Morgen, das darf man ja schon mal sagen. So um kurz nach 4 am Mittwoch. Das Wochenende ist erschreckend weit weg. Nur trotzdem holen wir uns das musikalisch hier schon mal ein bisschen ran, würde ich mal vorschlagen. Und zwar übernehmen das jetzt Beyoncé zusammen mit Coldplay.

0: zusammen. Wir sind in der zweiten Sommerferienhälfte. Da ändert auch diese Uhrzeit gerade nichts dran. Die nächste Rutsche Urlauber startet jetzt quasi in den Urlaub und dann werden die Computer in den Büros runtergefahren und vorher werden diese ganzen langweiligen Abwesenheitsnotizen in E-Mail-Programme reingehauen. Ihr kennt das. Kollege Kevin Zimmer, der ist für mehr Spaß in Abwesenheitsnotizen.
1: In den kommenden 2 Wochen bin ich nicht im Büro. Die E-Mails werden nicht weitergeleitet. Ich bin am Montag wieder da.
2: Da bin ich!
1: Ja, wenn man wieder da ist, wird es keinen interessieren, weil ja die Abwesenheitsnotiz schon keinen interessiert hat, weil sie einfach so unfassbar langweilig ist. Ja, sorry.
3: Ken, wir sind ein bisschen peppiger, ein bisschen moderner.
1: Ja, dann hauen wir mal einen raus. Um mal so einen richtigen Neidfaktor auszulösen, empfehle ich folgende Abwesenheitsnotiz. Ich bin ohne Computer im Urlaub. Jede dringende Mail wird automatisch in ein Foto von mir in Badehose mit einem lustigen Spaßgetränk in der Hand verwandelt und Ihnen zurückgeschickt. Bitte tun Sie das also nicht. Und im Zeitalter der Digitalisierung kann man die Abwesenheitsnotiz vielleicht auch wie so eine Computerfehlermeldung aussehen lassen. Dann ist es gewohnter für den Leser. Fehler 404, Mitarbeiter leider nicht gefunden, Grund Urlaub. Neustart voraussichtlich am 31. August. Oder ihr baut in der automatischen E-Mail-Urlaubsantwort ein paar Herausforderungen ein. Ich bin derzeit nicht im Büro, sondern im Urlaub. Ich habe ein Handy mitgenommen, werde die Telefonnummer aber nicht herausgeben. Wenn Sie die Nummer jedoch erraten können, werde ich Ihren Anruf entgegennehmen. Viel Erfolg. Und meine Lieblingsabwesenheitsnotiz. Ich bin gerade unterwegs, um zu prüfen, ob das Meerwasser genauso gut ist wie das aus der Kaffeemaschine im Büro. Die ersten Berichte sind sehr, sehr positiv. In diesem Sinne, viel Spaß im Urlaub und allen anderen viel Spaß beim Lesen der Abwesenheitsnotiz.

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1: Noch ist es richtig angenehm da draußen. Ganz klar ist es. 13 bis 9 Grad. Irgendwo da haben sich die Temperaturen eingependelt. In den nächsten Stunden geht es aber ganz schnell in Richtung Sommerwetter. Ganz viel Sonne und heute bis zu 33 Grad. Und auch morgen bleibt uns die Hitze erhalten.
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2: A4 Köln-Olpe zwischen Wenden und Krombach. 1 Kilometer Stau. Wir wünschen allen unterwegs gute Fahrt.
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1: Robert Janz ist hier. Einen schönen guten Morgen. Ja, das ist wirklich gottlos früh an diesem Mittwoch. Ich weiß. Und falls ihr jetzt gerade so ins Badezimmer getapert seid und da in den Spiegel schaut und euch denkt, ja, ausgeschlafen sieht anders aus, ja, mag sein, aber die gute Nachricht, Christina Aguilera, die regelt es jetzt. Hier ist sie mit Beautiful, so wie ihr. Ich alter Schleimer.

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0: Michael Schulte war das mit 5 AM. Ja, und das haben wir auch gleich. Ne? Wir nähern uns immer weiter 5 Uhr an diesem Mittwoch. Und ich hatte hier eben so ein Video gesehen. Da hat eine Frau ihre Brille für die Sonnenfinsternis 1999 wiedergefunden. Hat sie in einem alten Tagebuch von sich entdeckt. Hatte sie da so eingeklebt. Glück gehabt, würde ich sagen, weil die Teile sind ja im Moment, klar, extrem beliebt und darum auch oft ausverkauft. Und ich sag mal, bis heute Abend wird das auch nichts mehr mit dem Online-Bestellen. Oder es wird zumindest maximal sportlich. Der Expressversand hoch 33.000 müsste man haben. Wir haben aber natürlich Alternativen für euch. Und zwar könnt ihr die Sonnenfinsternis heute auch durch eine selbst gebastelte Lochkamera beobachten. Und unser Reporter Stefan Rehek, der hat das für uns mal ausprobiert und die Bastelschere in die Hand genommen.
1: Also hier nochmal zum Auffrischen für alle, die es nicht mehr auf dem Schirm haben. Eine Lochkamera ist quasi eine Kamera, aber in einfach. Ihr braucht einen kleinen dunklen Karton. Ich habe hier mal einen Schuhkarton. Der hat ja zwei kurze und zwei längere Seiten. In eine der kurzen stecht ihr jetzt ein kleines Loch rein. Die gegenüberliegende Seite schneidet ihr dann aus und ersetzt die durch transparentes Papier, zum Beispiel weißes Backpapier. Durch das kleine Loch, das ihr gestochen habt, kommt dann Licht in den Schuhkarton und dadurch entsteht auf der anderen Seite ein Bild. Und da die andere Seite ja transparentes Papier ist, könnt ihr euch das dann von außen anschauen. Heißt, ihr haltet die Seite mit dem kleinen Loch in Richtung Sonne und guckt dann auf euren Papierbildschirm. Ja, und jetzt habe ich mich mit meiner Bastelschere bewaffnet und eigentlich kann ich jetzt loslegen. Die Lochkamera ist fertig und die muss jetzt natürlich getestet werden. Deswegen gehe ich jetzt raus und check das Ganze mal ab. Als Motiv habe ich jetzt erstmal einen Kran gewählt und man erkennt ihn tatsächlich ein bisschen. Es ist jetzt kein gestochen scharfes Bild, aber man erkennt was. Und wenn ich die Lochkamera jetzt genau auf die Sonne richte, dann sehe ich die sogar ziemlich deutlich auf dem Papier. Also ich glaube, ich war ziemlich erfolgreich und die Sonnenfinsternis kann jetzt kommen.
0: Ja, kommt sie auch. Und zwar heute gegen 19.15 Uhr, dann geht's los. Und wenn ihr euch auch selbst auch mal so eine Lochkamera basteln möchtet, dann ab auf unsere Homepage, da gibt's eine detaillierte Anleitung, sogar mit Video, für so unbegabte Bastelmenschen wie mich.
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1: Ich bin Dirk Zeitler. Zur Beobachtung einer Sonnenfinsternis werden sich am Abend Millionen Blicke auf den westlichen Horizont richten. Einige Zeit vor Sonnenuntergang schiebt sich der Mond vor die Sonne und in weiten Teilen Europas ist es plötzlich dämmerig oder ganz dunkel. In Deutschland wird der Mond die Sonnenscheibe zwar nicht vollständig verdecken, aber in großen Teilen Spaniens wird es erstmals seit mehr als 100 Jahren wieder eine totale Sonnenfinsternis geben. Bald soll es für Kinder Geld vom Staat geben. Konkret geht es um die Frühstartrente. Jeden Monat 10 Euro vom Staat für alle Kinder zwischen 6 und 18 Jahren, das ist der Plan. Das Bundeskabinett will heute den entsprechenden Gesetzentwurf auf den Weg bringen.
2: Das Geld soll in ein persönliches Altersvorsorgedepot fließen und den Betreffenden mit 65 ausgezahlt werden. Das wären dann gut 53.000 Euro. Eröffnen müssen die Eltern das Depot bei einem Anbieter ihrer Wahl. Sie können selbst auch dort einzahlen und die Gesamtsumme so nach oben schrauben. Losgehen soll's nächstes Jahr mit dem Geburtsjahrgang 2020, rückwirkend zum 1. Januar 26. Und dann weiter jährlich immer mit den jeweils 6-Jährigen. Thomas Thonfeld, Nachrichtenredaktion.
1: Bewegende Rettung nach dem schweren Erdbeben in Kolumbien. Fast 30 Stunden lang war eine Frau eingeklemmt zwischen den Trümmern eines Gebäudes in der Stadt Cali, ehe die Feuerwehr die 31-Jährige unter dem Applaus der Bevölkerung retten konnte. Nach einer vorläufigen Bilanz kamen bei dem Beben mindestens 181 Menschen ums Leben.
3: Besonders schwierig ist die Suche nach Vermissten. In den betroffenen Regionen arbeiten Rettungskräfte mit Baggern und Kränen. Teilweise müssen sie sich aber auch von Hand durch die Trümmer vorarbeiten. Gleichzeitig erschweren beschädigte Straßen und unterbrochene Versorgungs- und Kommunikationsverbindungen den Einsatz. Auch nach dem Hauptbeben erschüttern weitere Nachbeben die Region. Aus Rio de Janeiro, Philipp Znieder.
1: Zum Sport. Freistilschwimmerin Isabel Gose hat EM-Silber über 800 Meter gewonnen. Die 24-Jährige musste sich nur ihrer Dauerrivalin Simona Quadarella aus Italien geschlagen geben. Bronze sicherte sich die zweite deutsche Finalteilnehmerin Maja Werner.
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4: Der Mittwoch startet richtig freundlich. Noch ist es klar und trocken bei 13 bis 9 Grad. Und in den nächsten Stunden kommt dann immer mehr Sonne dazu. Heute werden in der Spitze bis zu 33 Grad erreicht. Also Sonnenbrille nicht vergessen. Und morgen geht's dann weiter mit sommerlich heißem Wetter.
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5: A31 Gronau-Oberhausen zwischen Gescher, Coesfeld und Reken. 1 Kilometer Stau, 60 Minuten Zeitverlust. Und A40 Essen-Dortmund zwischen Dortmund-Barob und Dortmund-Hombruch. 1 Kilometer stockender Verkehr. Wir wünschen allen unterwegs gute Fahrt.
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4: 5 Uhr ist durch. Robert Jantz ist hier. Guten Morgen. Die einen stehen gerade auf, die anderen wären sehr gerne noch im Schlaf und würden sich Dreamer nennen. Malik Harris, der singt zumindest noch davon. Hier ist er. 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

0: Rag & Bowman war das mit Skin und heute ist er endlich da, der Tag der Tage. Lange haben wir darüber geredet, heute ist es endlich soweit. Kollege Kevin Zimmer ist da.
1: Aber ich war gestern schon da und ich wollte eigentlich morgen auch nochmal wiederkommen.
0: Es geht ja auch nicht immer um dich.
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0: Sondern es geht um ein Naturschauspiel.
1: Ach so.
0: Ich weiß, es geht um mich.
1: Ich hoffe, du hast eine Sophie-Brille. Ich habe übrigens keine. Heute ist der Tag der Sonnenfinsternis. Wir bekommen eine partielle Sonnenfinsternis heute ab. Ein bisschen gedulden müssen wir uns trotzdem noch. Erst heute Abend um 19.10 Uhr, 19.15 Uhr okay. Geht's los. Höhepunkt wird dann 20.10 Uhr sein. Bis dahin versorgen wir euch natürlich noch mit Tipps und Tricks für das beste Sophie-Erlebnis.
0: Sag mal, bringt der Tag denn noch etwas anderes außer die Sonnenfinsternis? Ich höre nur Sonnenfinsternis.
1: Nein! So, beendet das Ganze. Nein, es gibt auch noch den Höhepunkt des Perseidenstroms, also der Sternschnuppen haben wir auch, aber die Sternschnuppen werden sich bei der Sonnenfinsternis bedanken. Angeber, deswegen erwähne ich sie hier.
0: Also ich merke schon, die Sonnenfinsternis, die Sophie, wie du immer so schön sagst, ja. Die überlagert alles.
1: Ja, Moment, eins ist noch wichtig, weil uns das alle betrifft. Ab heute gilt die neue EU-Verpackungsordnung. Klingt langweilig. Verpackungen müssen jetzt besser wiederverwertbar sein und einige Inhaltsstoffe, bei denen vermutet wird, dass sie krebserregend sein könnten, dürfen jetzt nicht mehr in Verpackungen sein. Also ist eine gute Nachricht.
0: Das würde ich mal sagen. Und Sommerferien laufen ja auch noch. Hast du da vielleicht noch einen Tipp für uns?
1: Ja, es läuft ja noch das größte Volksfest in NRW, Kranger Kirmes. Ja. Da kann man heute Geld sparen. Es ist Familientag. Das bedeutet, den ganzen Tag sind die Preise an Fahrgeschäften und Buden reduziert. Oder es gibt ein besonderes Familienangebot.
0: Ach, also guck, es gibt doch mehr als diese Sophie.
1: Siehste.
0: Danke.
1: Gerne.
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1: Noch ist es wirklich angenehm und frisch, 13 bis 9 Grad, da haben sich die Temperaturen eingependelt, aber das ändert sich in den nächsten Stunden ziemlich schnell. Die Sonne kommt gleich so richtig raus und später sind dann bis zu 33 Grad drin. Ein richtig heißer Sommertag wartet also auf uns und auch morgen bleibt es so sommerlich heiß.
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2: A31 Gronau-Oberhausen zwischen Borken und Reken. Dichter Verkehr, 10 Minuten Zeitverlust. Wir wünschen allen unterwegs gute Fahrt.
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1: Robert Janz ist hier. Einen schönen guten Morgen am Mittwoch. Kommt gut rein in diesen Tag. Heute ja auch Sonnenfinsternis. Mein Gott, das wird ja ein ganz spektakulärer Tag. Können wir uns drauf freuen? Jetzt erstmal geht's zurück in die 2000er. Ich spiele euch Bob Sinclair mit Love Generation.

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0: Mit Musik von den Backstreet Boys geht's rein in diesen Mittwochmorgen. Schön, dass ihr mit am Start seid. Und ja, auch um diese Uhrzeit kann man ja mal sagen, es gibt, ja, wie sag ich das, so Themen, über die spricht man einfach nicht so gerne. Und da gehört mit Sicherheit auch alles rund um das Lebensende dazu. Umso besser, wenn es Menschen gibt, die genau das machen.
1: Augenblick mal.
2: Ich finde, es ist ein sehr bereicherndes Ehrenamt. Es ist so abwechslungsreich, wie die Menschen sind, und voller Überraschungen und lehrt einen sehr viel über einen selbst.
3: Marina Müller-Klösel ist beim ambulanten Hospizdienst der Caritas in Düsseldorf. Dort begleitet sie Menschen in ihrer letzten Lebensphase. Ein schwieriges Ehrenamt mit einem belastenden Thema, meint ihr Bekanntenkreis. Das sieht sie nicht so.
2: Das Thema ist nicht so traurig, wie man denkt, wenn man sich damit beschäftigt.
3: In einem sogenannten Befähigungskurs hat sie sich auf diese Aufgabe vorbereitet, mehrere Monate lang. Viele Punkte rund um das Thema Sterben wurden dabei angesprochen.
2: Es ist ein Thema, das ja oft ausgegrenzt wird. Viele Leute sind nicht bereit, über das Lebensende nachzudenken. Die schieben das ganz weit von sich weg.
3: Dabei ist es ein Thema, das jede und jeden betreffen wird. Deshalb gibt es überall in Nordrhein-Westfalen die Hospizdienste der Caritas. In Düsseldorf ist Helge Smulcinski seit 3 Jahren dabei und hat seitdem einige Menschen auf ihrem letzten Lebensweg begleitet.
4: Dass dieses sich hinbewegen auf das Ende des Lebens etwas ganz Natürliches ist und wir leider verlernt haben, damit auch genauso natürlich umzugehen. Das war eine unheimliche Bereicherung für mich.
3: Er macht Menschen Mut, sterbenden oder schwerstkranken Menschen zu begegnen.
4: Das, was ich persönlich mitgenommen habe, ist, wenn ich mich auf den Menschen einstelle, dann brauche ich auch keine Angst zu haben.
3: Mehr dazu auf augenblickmalonline.de. Annette Florin von der Katholischen Kirche für Augenblick mal.
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1: Mit Malte Albrecht. Guten Morgen. Die EU macht ernst im Kampf gegen Plastikmüll. Sie führt neue Regeln ein, um die Umwelt deutlich sauberer zu machen. Erste Verbote gelten schon ab heute. Weitere sollen schrittweise in den nächsten Jahren folgen. Thorsten Adolfs aus dem News-Team. Was ändert sich denn ab sofort für uns?

0: Größere Artikel auf Paletten. Ziel der EU ist es, die riesigen Berge an Verpackungsmüll, die wir pro Kopf produzieren, deutlich zu verkleinern.
1: Und auch die Gastronomie muss sich bald umstellen.
0: Genau, ab Februar nächsten Jahres dürfen wir in Cafés und Restaurants unsere eigenen Becher oder Brotdosen mitbringen. Größere Ketten werden sogar verpflichtet, selbst Mehrwegbecher anzubieten. Und für alle, die gerne Essen zum Mitnehmen bestellen, ab 2029 sind die typischen weißen Styroporboxen Geschichte. Außerdem wird es für Firmen schon bald teurer, Plastik zu nutzen. Die sogenannte Plastiksteuer, die bis jetzt der Staat bezahlt hat, muss dann direkt von den Unternehmen gezahlt werden. Auch darin sieht die EU einen Anreiz, bei Verpackungen öfter als bisher zu nachhaltigen Alternativen zu greifen.
1: Danke, Thorsten. Und das sind weitere Themen heute Morgen. Das Bundeskabinett will heute mehrere wichtige Reformpläne auf den Weg bringen. Unter anderem sollen Nachrichtendienste wegen der wachsenden hybriden Bedrohung mehr Befugnisse bekommen. Beschlossen werden soll außerdem die für nächstes Jahr geplante Erhöhung der BAföG-Sätze für Schüler und Studierende. Bundesverkehrsminister Bilger sieht trotz des Niedrigwassers derzeit keine Versorgungsengpässe. Das hat er der RP gesagt. Um das Risiko zu senken, müsse mehr Güterverkehr von den Wasserstraßen auf Schiene und Straße verlagert werden. Bilger will heute mit den Verkehrsministern der Länder über weitere Maßnahmen beraten. Für junge Menschen wird der Einstieg ins Berufsleben weltweit schwieriger. Gründe seien das schwache Wirtschaftswachstum, weltweite Spannungen, aber auch künstliche Intelligenz, heißt es von der Internationalen Arbeitsorganisation. Heute Abend werden Millionen Menschen fasziniert zum Horizont schauen. Es gibt eine Sonnenfinsternis. Schon vor dem Sonnenuntergang schiebt sich der Mond vor die Sonne. In weiten Teilen Europas wird es dämmerig oder sogar richtig dunkel. In Deutschland verdeckt der Mond die Sonne nur teilweise. Das Ganze passiert etwa zwischen 19 und 21 Uhr. Wer das Schauspiel beobachten will, sollte eine spezielle Schutzbrille tragen, sonst könnten die Augen schwer geschädigt werden. Und das waren die Nachrichten mit Malte Albrecht.
2: Und das hier ist der Blick auf das Wetter bei uns in Mönchengladbach. Es ist heute Morgen wieder richtig frisch bei nur 14 Grad im Moment. Es wird aber noch ein richtig warmer Sommertag. Wir bekommen um die 30 Grad im Laufe des Tages und dabei auch den ganzen Tag Sonnenschein. Morgen dann sogar bis zu 34 Grad und am Freitag wird es dann sogar noch ein Ticken heißer. Das ist der schnellste Verkehrsservice jetzt hier für euch mit freien Straßen so früh am Morgen. Kommt alle gut an.
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2: Mit Annika Pelzer und wir starten mit der besten Musik in den Mittwoch. Tina Turner ist das jetzt für euch. Habt einen wunderschönen guten Morgen.

0: 10 nach 6, das heißt, es dauert noch einige Stunden. Heute Abend nach 19 Uhr, da ist wieder Sonnenfinsternis und auch hier bei uns in Mönchengladbach könnt ihr das sehen. Ich bin sehr, sehr gespannt, wie das so aussehen wird, kann es mir noch nicht so richtig vorstellen. Ganz wichtig dabei ist aber, niemals ohne geeigneten Augenschutz direkt in die Sonne gucken. So normale Sonnenbrillen, die reichen da auf jeden Fall auch nicht aus, also ihr braucht wirklich eine spezielle Sonnenfinsternisbrille. Auch durch Ferngläser oder Kameras darf man nur mit ganz speziellen Sonnenfiltern gucken. So eine Sonnenfinsternis, die gibt es ja auch nur super selten, also das zu verpassen wäre jetzt auch blöd. Die letzte große, die war hier im Jahr 1999 und wir haben euch mal gefragt, ob ihr euch dran erinnert.
1: Ich bin da rausgefahren zu so einer Grabungsstätte, wo man einen super Blick hatte. Ja, das war total schön, weil der Mond dann eben so verschwunden ist. Es hatte einfach irgendwie so was Mystisches.
2: Ich weiß nur, dass es an dem Tag nicht sonnig war, sondern der Himmel bewölkt und ich war ein bisschen enttäuscht war.
3: Ich kann mich nur noch kurz daran erinnern, dass wir diese Schutzbrillen gesucht haben. Mir war bewusst, irgendwo in irgendeiner Schublade hast du vom vorherigen Male diese Schutzbrillen. Ich habe es aber nicht gefunden.
4: Also ich hatte mir irgendwas Bombastisches vorgestellt. Es war irgendwie vorher diese Anspannung und Spannung, was es wohl so ist. Aber nachher war es eigentlich ja eigentlich ein bisschen alltäglich, finde ich. Also so extrem habe ich es nicht empfunden, aber es war okay.
0: Gehen also die Meinungen auch so ein bisschen auseinander. Ich bin auf jeden Fall sehr gespannt auf heute Abend.

0: Wir sind für euch am Start hier bei Radio 90.1. 6.19 Uhr haben wir jetzt gleich an diesem Mittwoch. Und am Wochenende geht's endlich wieder los. Der Ball rollt wieder im Borussia Park. Oder eigentlich muss ich mich korrigieren, im Ister Borussia Park. Unser Stadion hat ja einen neuen Namen bekommen. Und wenn ihr dann am Samstag zur Saisoneröffnung ins Stadion geht, dann wird dieser Name natürlich überall zu sehen sein. Es hat sich durch die Partnerschaft aber nicht nur der Name verändert, Kollege Jan Sommer.
1: Ja, ist das nicht nur der neue Namenssponsor, sondern auch gleichzeitig offizieller Nachhaltigkeitspartner von Borussia Mönchengladbach. Gemeinsam will man den Ister Borussia Park fit für die Zukunft machen. Dafür wurden dann im ganzen Stadion moderne Messsysteme eingesetzt, mit denen werden Strom, Wasser und Temperatur digital erfasst und ausgewertet. Damit soll dann der Borussia Park nachhaltiger und energieeffizienter werden.
0: Erstmal klingt das jetzt alles ziemlich abstrakt und technisch, aber es macht ja total viel Sinn auf lange Sicht. Wenn man genau weiß, wo wie viel Energie verbraucht wird, dann kann man natürlich auch erkennen, wo sich dann was einsparen lässt.
1: Und gefeiert wird diese neue Namenspartnerschaft direkt mit einem großen Fußballnachmittag. Am Samstag testet die Borussia gegen Aston Villa im Rahmen der Saisoneröffnung. Der neue Namenssponsor hat sich auch direkt was für die Fans einfallen lassen und lässt da ein bisschen was springen. Insgesamt 19.000 Tickets haben die an Familien verschenkt. Einige Stehplatztickets gibt es auch noch. Auch unter ister-familienaktion.de.
0: Sehr, sehr coole Aktion. Also Nachhaltigkeit, Effizienz und Tickets für die Fans könnte schlechter sein.

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1: Mit Eben Bimmermann einen schönen guten Morgen. Heute Abend ist es soweit. Die erste fast totale Sonnenfinsternis für uns in Deutschland seit 1999. Diesmal schiebt sich der Mond zu etwa 80% zwischen Sonne und Erde. Anschauen könnt ihr euch das auch in der Sternwarte bei uns in Mönchengladbach. Weitere Infos hat Laura Bender.
2: Los geht es um 19 Uhr. Die Sternwarte bei uns veranstaltet dafür die lange Nacht der Astronomie. Denn es gibt nicht nur die Sonnenfinsternis zu beobachten. Die erreicht ihren Höhepunkt gegen 20.15 Uhr. Anschließend könnt ihr nach Einbruch der Dunkelheit aber auch die Perseiden anschauen. Ein Sternschnuppenschauer, der regelmäßig über uns hinwegzieht. Zur langen Nacht in der Sternwarte könnt ihr ohne Anmeldung kommen. Der Eintritt ist frei. Mitbringen solltet ihr allerdings eine Brille mit Schutzfolie, um eure Augen zu schützen. Das Gleiche gilt übrigens auch für Teleskope oder Kameras.
1: Auch heute ist wieder Wochenmarkt in Reit. Der gehört nach wie vor zu den beliebtesten Wochenmärkten bei uns in der Stadt. Knapp 40 Stände laden hier zum Einkaufen ein. Das Reiter City Management ergänzt das Angebot der Händlerschaft durch weiteres Programm im Stadtteil, sagt Thomas Schmitz vom City Management.
3: Und was wir als Reiter City Management darüber hinaus machen, ist eben einen Rahmen zu schaffen, der auch jüngere Leute nach Reit zieht. Also wir machen andere Veranstaltungen. Wir hatten beispielsweise letztes Jahr die Modenschau, wir haben Oldtimer-Treffen, wir veranstalten den Weingarten immer gemeinsam mit der Stadt, gemeinsam mit den Händlern hier vor Ort, dass wir schauen, dass wir ein Umfeld schaffen, wo jeder sich wohlfühlt, wo man sich austauschen kann, wo man einfach Reit erleben kann.
1: Das City Management vertritt unter anderem die Interessen der Händler in der Politik und in der Verwaltung. Der Wochenmarkt in Reit ist immer mittwochs und samstags auf dem Reiter Marktplatz. Der niedrige Wasserstand des Rheins macht auch der Industrie zu schaffen. Viele Rohstoffe werden mit Schiffen transportiert, die wegen des niedrigen Pegels nicht so viel Ladung aufnehmen können. Deshalb hat das Land NRW jetzt das Sonn- und Feiertagsverbot für LKW vorübergehend gelockert. Das begrüßt die Industrie- und Handelskammer. Davon profitieren auch Unternehmen in Mönchengladbach und der Region, die auf Lieferungen von Rohstoffen und Vorprodukten angewiesen sind. Durch zusätzliche Transporte auf der Straße könnten Engpässe abgefedert und wirtschaftliche Schäden begrenzt werden, sagt die IHK. Und das waren die Nachrichten. 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
4: Und wir gucken auf das Wetter bei uns. Das wird ein richtig sonniger und warmer Tag in Mönchengladbach. Um die 30 Grad und dann wird es noch heißer in den nächsten Tagen. Morgen 34, am Freitag sogar 37 Grad. Durchlüften macht also am besten jetzt gerade Sinn. Im Moment ist es nämlich noch richtig schön kühl draußen bei nur 14 Grad. Und das ist der Blick auf die Straßen für euch. Da ist im Moment immer noch alles frei. Ich hoffe, ihr kommt alle gut und sicher an euer Ziel.
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4: Mit Annika Pelzer und ich habe es leider komplett verpennt, mir rechtzeitig so eine Spezialbrille für die Sonnenfinsternis heute Abend zu holen. Es gibt aber zum Glück noch eine Alternative. Also falls ihr auch keine habt und euch das heute Abend trotzdem angucken möchtet, dann hört gut zu. In 10 Minuten erzähle ich euch, was ihr noch machen könnt. Ich wünsche euch einen wunderschönen guten Morgen.

0: Der Mittwoch bei Radio 90.1 und heute Abend ist es dann endlich soweit. Die Sonnenfinsternis steht an, es soll ab ca. 19 Uhr losgehen. Um das Ganze richtig beobachten zu können, braucht man ja so eine extra Sonnenfinsternisbrille, weil wenn man da so mit bloßem Auge reinguckt, dann kann das wirklich, wirklich gefährlich werden für die Augen. Das Blöde ist, diese Sonnenfinsternisbrillen, die sind mittlerweile fast überall ausverkauft und ich gebe zu, ich habe auch ein bisschen vercheckt, mich da rechtzeitig drum zu kümmern. Zum Glück gibt es aber noch eine andere Möglichkeit, sich die Sonnenfinsternis anzugucken, und zwar mit einer sogenannten Lochkamera. Kollege Stefan Rajek, du hast dir selbst so einen Teil mal gebastelt. Erklär mal, wie es funktioniert.
1: Ja, gar nicht mal so schlecht, muss ich ehrlich sagen.
2: Als Motiv habe ich jetzt erstmal einen Kran gewählt. Es ist jetzt kein gestochen scharfes Bild, aber man erkennt was. Und wenn ich die Lochkamera jetzt genau auf die Sonne richte, dann sehe ich die sogar ziemlich deutlich auf dem Papier. Also ich glaube, ich war ziemlich erfolgreich und die Sonnenfinsternis kann jetzt kommen.
0: Und wie hast du dir das jetzt selber gebastelt?
1: Ist eigentlich total einfach. Also ich hatte einen alten Schuhkarton zu Hause und da habe ich erstmal in eine der kurzen Seiten mit einer Nadel ein kleines Loch gestochen und die gegenüberliegende Seite habe ich dann abgeschnitten und durch transparentes Papier ersetzt. Dafür habe ich einfach weißes Backpapier genommen.
0: Okay, also Loch auf der einen Seite, transparentes Papier auf der anderen Seite. Wofür brauche ich denn überhaupt dieses transparente Papier?
1: Naja, das Bild entsteht ja im Schuhkarton und damit du das von außen sehen kannst, brauchst du eben dieses transparente Papier. Das ist dann wie so ein Bildschirm, auf dem du das Bild sehen kannst. Heißt, um die Lochkamera zu benutzen, musst du das Loch auf das gewünschte Motiv richten und dann schaust du nur noch auf das Transparentpapier.
0: Das klingt mega cool und hast du es auch schon ausprobiert, ob das klappt?
1: Ja, gar nicht mal so schlecht, muss ich ehrlich sagen.
2: Als Motiv habe ich jetzt erstmal einen Kran gewählt. Es ist jetzt kein gestochen scharfes Bild, aber man erkennt was. Und wenn ich die Lochkamera jetzt genau auf die Sonne richte, dann sehe ich die sogar ziemlich deutlich auf dem Papier. Also ich glaube, ich war ziemlich erfolgreich und die Sonnenfinsternis kann jetzt kommen.
0: Dann steht dir ja schon mal nichts mehr im Weg. Und wenn ihr selbst auch keine Sonnenfinsternisbrille mehr ergattern konntet, euch das Ganze aber angucken möchtet, dann macht's einfach wie Kollege Stefan Rajek und baut euch so eine Lochkamera. Ihr findet auch eine Anleitung dazu inklusive Video auf unserer Homepage radio90.1.de.

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1: Mit Malte Albrecht. Guten Morgen. Millionen Menschen werden heute Abend gespannt in den Himmel schauen, denn es gibt ein sehr seltenes Phänomen zu sehen. Eine Sonnenfinsternis. In Spanien wird der Mond die Sonne komplett verdecken, in Deutschland nur bis zu 90%. Trotzdem versuchen viele Menschen seit Tagen noch spezielle Schutzbrillen zu ergattern, was nicht immer leicht ist. Danny Hoppe aus den Nachrichten. Lass uns zuerst mal auf die Sichtbedingungen in NRW schauen. Die sind gut.
2: Auf jeden Fall. Der Deutsche Wetterdienst erwartet in NRW heute viel Sonne und nur dünne Wolken, also ideale Sicht auf die Sonnenfinsternis. Danach kann übrigens auch noch der Perseiden

0: Eine normale Sonnenbrille reicht nicht. Es muss eine spezielle Schutzbrille sein. Die gibt es zum Beispiel bei Optikern, Sternwarten und Planetarien, auch bei Online-Händlern, aber da wird es ein bisschen knapp. In den letzten Tagen gab es einen ziemlichen Run auf Schutzbrillen. Vom Zentralverband der Augenoptiker hieß es schon gestern, in vielen Betrieben seien die Brillen schon ausverkauft. Alternativ geht auch eine Lochkamera, die projiziert das Bild der Sonne durch ein kleines Loch im Karton auf eine helle Fläche.
1: Danke, Danny. Und jetzt weitere Meldungen. Die EU sagt dem Verpackungsmüll den Kampf an. Heute tritt eine neue Verordnung in Kraft, die schrittweise etwa Plastik und große Verpackungen aus dem Alltag weiter verbannen soll. Unter anderem gelten jetzt strengere Grenzwerte für sogenannte Ewigkeitschemikalien. Die sollen zum Beispiel verhindern, dass Pommes-Schachteln durchweichen, sind aber teilweise gesundheitsschädlich. Seit Beginn des Ukraine-Kriegs vor 4 Jahren hat die Bundeswehr deutlich mehr Drohnen in Deutschland gesichtet als früher. Es seien hauptsächlich nur einzelne Drohnen, aber mitunter auch ganze Schwärme gewesen, sagte ein Bundeswehrsprecher dem RND. In Duisburg wird nach dem Tod eines Mannes weiter gegen 6 Polizisten und 2 Mitarbeiter des Rettungsdienstes ermittelt. Das hat die Duisburger Staatsanwaltschaft mitgeteilt. Unter anderem geht es um den Verdacht der Körperverletzung mit Todesfolge. Mitte Juli war die Polizei zu einer Wohnung gerufen worden, weil ein 37-Jähriger im Bad randaliert hatte. Die Beamten fesselten ihn an Händen und Füßen und riefen den Rettungsdienst dazu. Der Mann verlor das Bewusstsein, konnte zwar reanimiert werden, starb aber später im Krankenhaus. Todesursache war laut Obduktion Sauerstoffmangel. Ob das auch etwas mit der Fesselung in Bauchlage zu tun hat, ist noch unklar. Und das waren die Nachrichten mit Malte Albrecht.
2: Und das ist der Blick auf das Wetter bei Radio 90.1. Es ist richtig kühl heute Morgen, nur 14 Grad haben wir im Moment. Da kann man aber noch mal ordentlich durchlüften, bevor es richtig heiß wird. Heute schon um die 30 Grad und ganz viel Sonne. Morgen dann sogar bis zu 34 und am Freitag wird es noch ein Stück heißer. Der schnellste Verkehrsservice jetzt hier für euch. Mit einer Meldung von der A52 Mönchengladbach-Düsseldorf. Zwischen Schiefbahn und Karst-Nord, da sind 3 Kilometer stockender Verkehr. Ungefähr 5 Minuten solltet ihr länger einplanen. Und falls ihr unterwegs in der Stadt zum Beispiel noch Blitzer seht, dann sagt gerne Bescheid. Ihr könnt mir einfach eine WhatsApp ins Studio schicken oder natürlich auch sehr, sehr gerne anrufen über die 02161 90 1 90 12.
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2: Am Mittwoch mit Annika Pelzer und Nelly Furtado. Powerless ist das jetzt für euch. Megasong, den man auch sehr, sehr gut mitsingen kann. Ich hoffe, ihr kommt alle gut in den Mittwoch. Ich wünsche euch einen wunderschönen guten Morgen.

0: Wir sind schon in der zweiten Sommerferienhälfte einfach angekommen. Das heißt, auch die nächste Rutsche Urlauber, die startet jetzt los. Und das wiederum bedeutet, in die Computer in den Büros, da werden jetzt irgendwelche langweiligen Abwesenheitsnotizen in E-Mail-Programme gehauen. Kollege Kevin Zimmer, der hat so ein paar kreative Ideen, wie man da ein bisschen mehr Spaß reinbringen kann.
1: In den kommenden 2 Wochen bin ich nicht im Büro. Die E-Mails werden nicht weitergeleitet. Ich bin am Montag wieder da.
2: Da bin ich!
1: Ja, wenn man wieder da ist, wird es keinen interessieren, weil ja die Abwesenheitsnotiz schon keinen interessiert hat, weil sie einfach so unfassbar langweilig ist. Ja, sorry.
3: Kennen wir, sind ein bisschen peppiger, ein bisschen moderner.
1: Ja, dann hauen wir mal einen raus. Um mal so einen richtigen Neidfaktor auszulösen, empfehle ich folgende Abwesenheitsnotiz. Ich bin ohne Computer im Urlaub. Jede dringende Mail wird automatisch in ein Foto von mir in Badehose mit einem lustigen Spaßgetränk in der Hand verwandelt und Ihnen zurückgeschickt. Bitte tun Sie das also nicht. Und im Zeitalter der Digitalisierung kann man die Abwesenheitsnotiz vielleicht auch wie so eine Computerfehlermeldung aussehen lassen. Dann ist es gewohnter für den Leser. Fehler 404, Mitarbeiter leider nicht gefunden, Grund Urlaub. Neustart voraussichtlich am 31. August. Oder ihr baut in der automatischen E-Mail-Urlaubsantwort ein paar Herausforderungen ein. Ich bin derzeit nicht im Büro, sondern im Urlaub. Ich habe ein Handy mitgenommen, werde die Telefonnummer aber nicht herausgeben. Wenn Sie die Nummer jedoch erraten können, werde ich Ihren Anruf entgegennehmen. Viel Erfolg. Und meine Lieblingsabwesenheitsnotiz. Ich bin gerade unterwegs, um zu prüfen, ob das Meerwasser genauso gut ist wie das aus der Kaffeemaschine im Büro. Die ersten Berichte sind sehr, sehr positiv. In diesem Sinne, viel Spaß im Urlaub und allen anderen viel Spaß beim Lesen der Abwesenheitsnotiz.

0: Ihr hört Radio 90.1 an einem besonderen Mittwoch. Heute Abend dürft ihr nämlich einfach mal entspannt in den Himmel gucken und genießen. Kollege Jan Sommer in der Sternwarte Rhein-Dahlen, da ist die lange Nacht der Astronomie.
1: Und das hat natürlich auch einen guten Grund. Los geht's ab 19 Uhr zunächst mit einer ziemlich seltenen Schauspiel, also einer partiellen Sonnenfinsternis, habt ihr wahrscheinlich schon von gehört. Mit speziellen Schutzbrillen könnt ihr beobachten, wie der Mond sich so ein Stückchen vor die Sonne schiebt. Und wer es etwas genauer wissen will, der kann das Ganze auch durchs Teleskop verfolgen. Natürlich mit entsprechenden Sonnenfiltern, damit auch den Augen nichts passiert. Außerdem gibt's im historischen Pumpenhaus einen Livestream aus Island oder Spanien, also direkt aus den Regionen, in denen man die Sonnenfinsternis besonders gut sehen kann.
0: Und das war's ja dann noch nicht. Danach lohnt es sich weiter in den Himmel zu gucken, ne?
1: Genau, nach Einbruch der Dunkelheit geht der Blick nämlich weg von der Sonne und hoch zu den Sternen. Denn in dieser Nacht erreichen die Perseiden ihren Höhepunkt. Das heißt, Sternschnuppen satt. Ihr könnt euch da dafür in den Strandkörben gemütlich machen oder einfach eine Liege, einen Campingstuhl oder eine Decke mitbringen und euch ein bisschen auf der Wiese vor dem Pumpenhaus breit machen.
0: Und das Beste ist, es kostet nichts. Also der Eintritt ist frei und ihr müsst euch auch nicht vorher anmelden oder sowas. Ja, parken ist nur so eine Sache, das geht nicht direkt auf dem Gelände, aber auf dem großen Parkplatz der Bezirkssportanlage Rhein-Dahlen und von da ist der Weg zur Sternwarte dann auch ausgeschildert. Also heute Abend vielleicht mal ausnahmsweise nicht aufs Handy gucken und rumdaddeln, sondern einfach nach oben in den Himmel. Passe!

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1: Mit Iden Bimmermann einen schönen guten Morgen. Heute Abend ist es soweit. Die erste fast totale Sonnenfinsternis für uns in Deutschland seit 1999. Diesmal schiebt sich der Mond zu etwa 80% zwischen Sonne und Erde. Anschauen könnt ihr euch das auch in der Sternwarte bei uns in Mönchengladbach. Weitere Infos dazu hat Laura Bender.
2: Los geht es um 19 Uhr. Die Sternwarte bei uns veranstaltet dafür die lange Nacht der Astronomie. Denn es gibt nicht nur die Sonnenfinsternis zu beobachten. Die erreicht ihren Höhepunkt gegen 20.15 Uhr. Anschließend könnt ihr nach Einbruch der Dunkelheit aber auch die Perseiden anschauen. Ein Sternschnuppenschauer, der regelmäßig über uns hinwegzieht. Zur langen Nacht in der Sternwarte könnt ihr ohne Anmeldung kommen. Der Eintritt ist frei. Mitbringen solltet ihr allerdings eine Brille mit Schutzfolie, um eure Augen zu schützen. Das Gleiche gilt übrigens auch für Teleskope oder Kameras.
1: In Reit ist heute wieder Wochenmarkt. Der gehört nach wie vor zu den beliebtesten Wochenmärkten bei uns in der Stadt. Knapp 40 Stände laden hier zum Einkaufen ein. Das Reiter City Management ergänzt das Angebot der Händlerschaft durch weiteres Programm im Stadtteil, sagt Tobias Schmitz vom City Management.
3: Und was wir als Reiter City Management darüber hinaus machen, ist eben einen Rahmen zu schaffen, der auch jüngere Leute nach Reit zieht. Also wir machen andere Veranstaltungen. Wir hatten beispielsweise letztes Jahr die Modenschau. Wir haben Oldtimer-Treffen, wir veranstalten den Weingarten immer gemeinsam mit der Stadt, gemeinsam mit den Händlern hier vor Ort, dass wir schauen, dass wir ein Umfeld schaffen, wo jeder sich wohlfühlt, wo man sich austauschen kann, wo man einfach Reit erleben kann.
1: Das City Management vertritt unter anderem die Interessen der Händler in der Politik und in der Verwaltung. Der Wochenmarkt in Reit ist immer mittwochs und samstags auf dem Reiter Marktplatz. Der niedrige Wasserstand des Rheins macht auch der Industrie zu schaffen. Viele Rohstoffe werden mit Schiffen transportiert, die wegen des niedrigen Pegels nicht so viel Ladung aufnehmen können. Deshalb hat das Land NRW jetzt das Sonn- und Feiertagsfahrverbot für Lkw vorübergehend gelockert. Das begrüßt auch die Industrie- und Handelskammer. Davon profitieren auch Unternehmen in Mönchengladbach und der Region, die auf Lieferungen von Rohstoffen und Vorprodukten angewiesen sind. Durch zusätzliche Transporte auf der Straße könnten Engpässe abgefedert und wirtschaftliche Schäden begrenzt werden, sagt die IHK. Und soweit die Nachrichten. 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
4: Vielen Dank, Iden. Und das Wetter bei uns in der Stadt, das wird heute richtig sonnig und warm. Um die 30 Grad bekommen wir und dann wird es sogar noch heißer in den nächsten Tagen. Morgen 34 Grad, am Freitag sogar 37. Im Moment, da kann man aber noch gut durchatmen und auch durchlüften zu Hause. Es ist nämlich im Moment noch richtig kühl bei nur 14 Grad. Es geht weiter mit dem schnellsten Verkehrsservice hier bei Radio 90.1. Es ist alles frei da draußen an diesem Mittwochmorgen. Ich wünsche euch eine gute und sichere Fahrt. Kommt gut an.
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4: Mit Annika Pelzer um kurz nach halb acht. Ich hoffe, euch geht's gut. Ich wünsche euch einen schönen guten Morgen.

0: Dieser Song darf auf keinen Fall fehlen im Sommer. Das ist Bailando von Luna. Versprüht direkt gute Laune und ganz viele Sommervibes. Übrigens ganz genauso wie Sängerin Luna selbst auch. Sie war zu Besuch bei uns bei Radio 90.1 und war wirklich ganz Luna mit bunten Haaren, Glitzersteinen im Gesicht und einem riesigen Lächeln. Und es wurde auch richtig emotional. Wir haben zum Beispiel direkt am Anfang auf ihren größten Hit geguckt.
1: Bailando ist so ein unglaublich besonderen Song. In dem Jahr 98 waren wir schon, ich war als Sängerin Charisma unterwegs. Und es kam so die Idee von jemand von der Plattenfirma, der gesagt hat, Bailando habe ich gehört, das ist absolut euer Ding. Dann bin ich in Müllheim an der Ruhr in im Studio reingegangen und habe in 40 Minuten das runtergesungen. Bailando, bailando, amigos, adios, adios, el silencio loco. Einfach mit ganz viel Leichtigkeit.
0: In 45 Minuten und dann auch noch bei uns in NRW in Müllheim an der Ruhr. So schnell kann einfach ein Mega-Kult-Hit entstehen, der auch heute noch jede Sommerparty zum Tanzen bringt. Bei Luna steht dabei besonders eins im Vordergrund, nämlich gute Laune.
1: Ich singe auch einen Song wie Bailando, Vamos a la Playa oder andere Songs von mir mit so viel Freude, weil ich will ja auch gerne die gute Laune rüberbringen. Ich bin seit so viele Jahre mit meinen Songs unterwegs, dass ich merke, dass ich gute Laune verschenken kann mit meiner Musik, mit meinem Dasein, mit meinem Auftritt. Das ist viel wert.
0: Ganz, ganz viel gute Laune gibt es auch einen ganzen Abend lang bei Lunas allererstem Konzert. Ja, ihr habt richtig gehört. Es ist irgendwie kaum zu glauben, aber Luna hat in all den Jahrzehnten immer nur auf Festivals oder in Fernsehshows gespielt. Aber jetzt ist es soweit, am 22. November. Da nimmt sie uns mit in Oberhausen 2 Stunden lang auf eine Zeitreise. Tickets dafür gibt es noch online zu kaufen. Und falls ihr noch mehr Geschichten aus Lunas Leben und ihrer Karriere hören möchtet, dann gibt es das ganze Interview auch auf unserer Homepage radio91.de.

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1: Mit Malte Albrecht. Guten Morgen. Egal ob Rhein, Donau oder Elbe, das Niedrigwasser in den Flüssen macht immer größere Probleme. Die Pegelstände sinken wegen der Trockenheit immer weiter. Die Binnenschifffahrt ist deshalb eingeschränkt und das stellt die Wirtschaft vor immer größere Probleme. Heute soll nach Lösungen gesucht werden. Bundesverkehrsminister Bilger bespricht sich dazu mit seinen Kollegen aus den Ländern. Danny Hoppe aus dem News-Team. Bilger hat schon gesagt, er geht davon aus, dass das Niedrigwasser uns noch den ganzen August beschäftigen wird.
2: Genau, und deshalb wurden erste Maßnahmen auch schon umgesetzt. Statt mit dem Schiff werden einige Waren jetzt mit dem LKW oder dem Güterzug transportiert. In mehreren Bundesländern dürfen LKW deshalb ja vorübergehend auch an Sonn- und Feiertagen fahren, auch bei uns in NRW. Auch die Bahn hat Bilger schon dafür gelobt, dass sie weitere Waggons bereitgestellt hat und noch weitere bereitstellen will. Trotzdem wird uns das Thema Niedrigwasser auch in den nächsten Jahren weiter beschäftigen, Stichwort Klimawandel. Und deshalb will Bilger heute mit den Ländern auch über langfristigere Maßnahmen sprechen. Er will zum Beispiel die Flüsse weiter ausbauen. Das heißt, an Engstellen könnten zum Beispiel Fahrrinnen vertieft werden, damit die Schiffe auch bei Niedrigwasser da durchkommen. Oder es könnten Hindernisse im Fluss abgetragen werden. Darüber will Bilger

0: zwischen kurz nach 19 und kurz vor 21 Uhr bis zu 90% verdecken. Um Augenschäden zu vermeiden, solltet ihr spezielle Schutzbrillen tragen. Die deutschen Geheimdienste sollen künftig mehr Befugnisse im Kampf gegen Terror und Spionage bekommen. Dazu will das Bundeskabinett heute einen Gesetzentwurf auf den Weg bringen. Unter anderem dürfte der Bundesnachrichtendienst dann bei Cyberattacken selbst aktiv fremde Netze hacken. Für junge Menschen wird der Einstieg ins Berufsleben weltweit schwieriger. Das meldet die Internationale Arbeitsorganisation. Gründe seien das schwache Wirtschaftswachstum und weltweite Spannungen, aber auch künstliche Intelligenz, heißt es. Gerade Jobs, über die viele junge Menschen bisher ins Berufsleben eingestiegen sind, könnten sich durch Automatisierung besonders schnell verändern. Dabei geht es vor allem um Jobs etwa im Büro, im Verkauf, der Produktion und im Dienstleistungsbereich. Die Arbeitsorganisation fordert deshalb deutlich mehr Investitionen in Bildung, Ausbildung und lebenslanges Lernen. Und das waren die Nachrichten mit Malte Albrecht.
1: Ich danke dir und mach direkt mal weiter mit dem Wetter bei uns in der Stadt. Wir haben erst 16 Grad, aber es ist schon richtig schön sonnig und das bleibt auch heute den ganzen Tag so. Dabei wird es warm bei 30 Grad und morgen dann sogar noch etwas heißer bei bis zu 34 Grad und am Freitag um die 37 Grad, also wirklich sehr, sehr heiß in den nächsten Tagen. Wir gucken, was auf den Straßen so los ist, aber da ist alles frei soweit. Ihr solltet überall problemlos durchkommen. Falls ihr unterwegs aber doch Stausblitzer oder Verkehrsstörungen entdeckt, dann sagt natürlich Bescheid. Ihr könnt mir eine WhatsApp schicken ins Studio oder uns anrufen unter der 02161 90 1 90 12.
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1: Um kurz nach 8 am Mittwochmorgen. Ich bin Annika Pelzer und für euch da. Ich wünsche euch einen wunderschönen guten Morgen.

0: Heute Abend nach 19 Uhr, da ist wieder Sonnenfinsternis und auch hier bei uns in Mönchengladbach könnt ihr das sehen. Ich bin sehr, sehr gespannt, wie das so aussehen wird, kann es mir noch nicht so richtig vorstellen. Ganz wichtig dabei ist aber, niemals ohne geeigneten Augenschutz direkt in die Sonne gucken. So normale Sonnenbrillen, die reichen da auf jeden Fall auch nicht aus, also ihr braucht wirklich eine spezielle Sonnenfinsternisbrille. Auch durch Ferngläser oder Kameras darf man nur mit ganz speziellen Sonnenfiltern gucken. So eine Sonnenfinsternis, die gibt es ja auch nur super selten, also das zu verpassen wäre jetzt auch blöd. Die letzte große, die war hier im Jahr 1999 und wir haben euch mal gefragt, ob ihr euch dran erinnert.
1: Ich bin da rausgefahren zu so einer Grabungsstätte, wo man einen super Blick hatte. Ja, das war total schön, weil der Mond dann eben so verschwunden ist. Es hatte einfach irgendwie so was Mystisches.
2: Ich weiß nur, dass es an dem Tag nicht sonnig war, sondern der Himmel bewölkt und weil ich ein bisschen enttäuscht war.
3: Ich kann mich nur noch kurz daran erinnern, dass wir diese Schutzbrillen gesucht haben. Mir war bewusst, irgendwo in irgendeiner Schublade hast du vom vorherigen Male diese Schutzbrillen. Ich habe es aber nicht gefunden.
4: Also ich hatte mir irgendwas Bombastisches vorgestellt. Es war irgendwie vorher diese Anspannung und Spannung, was es wohl so ist. Aber nachher war es eigentlich ja eigentlich ein bisschen alltäglich, finde ich. Also so extrem habe ich es nicht empfunden, aber es war okay.
0: Gehen also die Meinungen auch so ein bisschen auseinander. Ich bin auf jeden Fall sehr gespannt auf heute Abend.

0: der Ball rollt wieder im Borussia Park. Oder eigentlich muss ich mich korrigieren, im Ister Borussia Park. Unser Stadion hat ja einen neuen Namen bekommen. Und wenn ihr dann am Samstag zur Saisoneröffnung ins Stadion geht, dann wird dieser Name natürlich überall zu sehen sein. Es hat sich durch die Partnerschaft aber nicht nur der Name verändert, Kollege Jan Sommer.
1: Ja, ist das nicht nur der neue Namenssponsor, sondern auch gleichzeitig offizieller Nachhaltigkeitspartner von Borussia Mönchengladbach. Gemeinsam will man den Ister Borussia Park fit für die Zukunft machen. Dafür wurden dann im ganzen Stadion moderne Messsysteme eingesetzt, mit denen werden Strom, Wasser und Temperatur digital erfasst und ausgewertet. Damit soll dann der Borussia Park nachhaltiger und energieeffizienter werden.
0: Erstmal klingt das jetzt alles ziemlich abstrakt und technisch, aber es macht ja total viel Sinn auf lange Sicht. Wenn man genau weiß, wo wie viel Energie verbraucht wird, dann kann man natürlich auch erkennen, wo sich dann was einsparen lässt.
1: Und gefeiert wird diese neue Namenspartnerschaft direkt mit einem großen Fußballnachmittag. Am Samstag testet die Borussia gegen Aston Villa im Rahmen der Saisoneröffnung. Der neue Namenssponsor hat sich auch direkt was für die Fans einfallen lassen und lässt da ein bisschen was springen. Insgesamt 19.000 Tickets haben die an Familien verschenkt. Einige Stehplatz-Tickets gibt es auch noch. Unter ister-familienaktion.de.
0: Sehr, sehr coole Aktion. Also Nachhaltigkeit, Effizienz und Tickets für die Fans könnte schlechter sein.

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1: Mit Iden Bimmermann einen schönen guten Morgen. Heute Abend ist es soweit, die erste fast totale Sonnenfinsternis für uns in Deutschland seit 1999. Diesmal schiebt sich der Mond zu etwa 80% zwischen Sonne und Erde. Anschauen könnt ihr euch das auch in der Sternwarte bei uns in Mönchengladbach. Weitere Infos dazu hat Laura Bender.
2: Los geht es um 19 Uhr. Die Sternwarte bei uns veranstaltet dafür die lange Nacht der Astronomie. Denn es gibt nicht nur die Sonnenfinsternis zu beobachten. Die erreicht ihren Höhepunkt gegen 20.15 Uhr. Anschließend könnt ihr nach Einbruch der Dunkelheit aber auch die Perseiden anschauen. Ein Sternschnuppenschauer, der regelmäßig über uns hinwegzieht. Zur langen Nacht in der Sternwarte könnt ihr ohne Anmeldung kommen. Der Eintritt ist frei. Mitbringen solltet ihr allerdings eine Brille mit Schutzfolie, um eure Augen zu schützen. Das Gleiche gilt übrigens auch für Teleskope oder Kameras.
1: Auch heute ist wieder Wochenmarkt in Reit. Der gehört nach wie vor zu den beliebtesten Wochenmärkten bei uns in der Stadt. Knapp 40 Stände laden hier zum Einkaufen ein. Das Reiter City Management ergänzt das Angebot der Händlerschaft durch weiteres Programm im Stadtteil, sagt Tobias Schmitz vom City Management.
3: Und was wir als Reiter City Management darüber hinaus machen, ist eben einen Rahmen zu schaffen, der auch jüngere Leute nach Reit zieht. Also wir machen andere Veranstaltungen. Wir hatten beispielsweise letztes Jahr die Modenschau. Wir haben Oldtimer-Treffen, wir veranstalten den Weingarten immer gemeinsam mit der Stadt, gemeinsam mit den Händlern hier vor Ort, dass wir schauen, dass wir ein Umfeld schaffen, wo jeder sich wohlfühlt, wo man sich austauschen kann, wo man einfach Reit erleben kann.
1: Das City Management vertritt unter anderem die Interessen der Händler in der Politik und in der Verwaltung. Der Wochenmarkt in Reit ist immer mittwochs und samstags auf dem Reiter Marktplatz. Der niedrige Wasserstand des Rheins macht auch der Industrie zu schaffen. Viele Rohstoffe werden mit Schiffen transportiert, die wegen des niedrigen Pegels nicht so viel Ladung aufnehmen können. Deshalb hat das Land NRW jetzt das Sonn- und Feiertagsfahrverbot für Lkw vorübergehend gelockert. Das begrüßt die Industrie- und Handelskammer. Davon profitieren auch Unternehmen in Mönchengladbach und der Region, die auf Lieferungen von Rohstoffen und Vorprodukten angewiesen sind. Durch zusätzliche Transporte auf der Straße könnten Engpässe abgefedert und wirtschaftliche Schäden begrenzt werden, sagt die IHK. Und soweit die Nachrichten. 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
4: Und das ist Radio 91 mit dem Wetter jetzt hier für euch. Es wird ein richtiger sonniger und warmer Tag. Um die 30 Grad bekommen wir. Und dann wird es noch heißer in den nächsten Tagen. Morgen 34 Grad, am Mittwoch sogar 37 Grad. Und es geht weiter mit dem Blick auf die Straßen jetzt um kurz nach 8:30. Da ist tatsächlich immer noch alles frei draußen. Ich wünsche euch allen, dass ihr gut und sicher an euer Ziel kommt.
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4: Am Mittwoch mit Annika Pelzer und ich habe leider auch komplett vercheckt, mir rechtzeitig so eine Spezialbrille für die Sonnenfinsternis heute Abend zu holen. Aber es gibt eventuell noch eine Alternative, wie man sich das Ganze doch angucken kann, auch wenn es nicht mehr wirklich viele von diesen Brillen im Moment zu kaufen gibt. Sprechen wir gleich in 10 Minuten drüber, was da vielleicht eine gute Lösung ist, falls ihr das Ganze trotzdem auch nicht verpassen möchtet. Ich wünsche euch einen wunderschönen guten Morgen.
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0: Der Mittwoch bei Radio 90.1 und heute Abend ist es dann endlich soweit. Die Sonnenfinsternis steht an, es soll ab ca. 19 Uhr losgehen. Um das Ganze richtig beobachten zu können, braucht man ja so eine extra Sonnenfinsternisbrille, weil wenn man da so mit bloßem Auge reinguckt, dann kann das wirklich, wirklich gefährlich werden für die Augen. Das Blöde ist, diese Sonnenfinsternisbrillen, die sind mittlerweile fast überall ausverkauft und ich gebe zu, ich habe auch ein bisschen vercheckt, mich da rechtzeitig drum zu kümmern. Zum Glück gibt es aber noch eine andere Möglichkeit, sich die Sonnenfinsternis anzugucken, und zwar mit einer sogenannten Lochkamera. Kollege Stefan Rajek, du hast dir selbst so ein Teil mal gebastelt. Erklär mal, wie es funktioniert.
1: Ja, gar nicht mal so schlecht, muss ich ehrlich sagen.
2: Als Motiv habe ich jetzt erstmal einen Kran gewählt. Es ist jetzt kein gestochen scharfes Bild, aber man erkennt was. Und wenn ich die Lochkamera jetzt genau auf die Sonne richte, dann sehe ich die sogar ziemlich deutlich auf dem Papier. Also ich glaube, ich war ziemlich erfolgreich und die Sonnenfinsternis kann jetzt kommen.
0: Und wie hast du dir das jetzt selber gebastelt?
1: Ist eigentlich total einfach. Also ich hatte einen alten Schuhkarton zu Hause und da habe ich erstmal in eine der kurzen Seiten mit einer Nadel ein kleines Loch gestochen und die gegenüberliegende Seite habe ich dann abgeschnitten und durch transparentes Papier ersetzt. Dafür habe ich einfach weißes Backpapier genommen.
0: Okay, also Loch auf der einen Seite, transparentes Papier auf der anderen Seite. Wofür brauche ich denn überhaupt dieses transparente Papier?
1: Naja, das Bild entsteht ja im Schuhkarton und damit du das von außen sehen kannst, brauchst du eben dieses transparente Papier. Das ist dann wie so ein Bildschirm, auf dem du das Bild sehen kannst. Heißt, um die Lochkamera zu benutzen, musst du das Loch auf das gewünschte Motiv richten und dann schaust du nur noch auf das Transparentpapier.
0: Das klingt mega cool und hast du es auch schon ausprobiert, ob das klappt?
1: Ja, gar nicht mal so schlecht, muss ich ehrlich sagen.
2: Als Motiv habe ich jetzt erstmal einen Kran gewählt. Es ist jetzt kein gestochen scharfes Bild, aber man erkennt was. Und wenn ich die Lochkamera jetzt genau auf die Sonne richte, dann sehe ich die sogar ziemlich deutlich auf dem Papier. Also ich glaube, ich war ziemlich erfolgreich und die Sonnenfinsternis kann jetzt kommen.
0: Dann steht dir ja schon mal nichts mehr im Weg und wenn ihr selbst auch keine Sonnenfinsternisbrille mehr ergattern konntet, euch das Ganze aber angucken möchtet, dann macht's einfach wie Kollege Stefan Rajek und baut euch so eine Lochkamera. Ihr findet auch eine Anleitung dazu inklusive Video auf unserer Homepage radio90.1.de.

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1: Mit Malte Heilbricht. Guten Morgen. Eigentlich ist auch in Berlin gerade Sommerpause. Trotzdem kommt dort am Vormittag das Bundeskabinett zusammen, um einige wichtige Reformen auf den Weg zu bringen. Da geht es zum Beispiel um die Geheimdienste. Der Drohnenvorfall am Leipziger Flughafen hat nochmal gezeigt, wie ernst die aktuelle Bedrohungslage ist. Danny Hopper aus den Nachrichten. Deshalb sollen der Verfassungsschutz und der Bundesnachrichtendienst mehr Kompetenzen bekommen.
2: Genau, denn Experten sagen ja schon lange, dass Deutschland da einfach nicht mehr auf Höhe der Zeit sei und das BND und Verfassungsschutz mehr Befugnisse brauchen, um angemessen auf Hackerattacken oder Sabotagen zu reagieren. Der BND soll deshalb jetzt in Zukunft in bestimmten Fällen aktiv eingreifen dürfen. Er kann dann zum Beispiel die IT-Infrastruktur einer fremden Macht manipulieren, wenn die gerade eine Cyber- oder Desinformationsattacke auf Deutschland durchführt. Außerdem sollen mehr Informationen und Daten gesammelt und gespeichert werden. Der BND müsse endlich auf Augenhöhe mit unseren Partnern agieren, sagte auch Kanzleramtschefin Wagen der RP.
1: Ein anderes Thema im Kabinett ist das BAföG.
2: Ja, BAföG-Empfänger sollen mehr Geld bekommen, allerdings auch später als geplant. Die Wohnkostenpauschale für diejenigen, die nicht mehr bei den Eltern wohnen, soll von jetzt 380 auf 440 Euro im Monat steigen. Das war eigentlich schon für das demnächst startende Wintersemester geplant. Jetzt greift das allerdings erst im Sommersemester des nächsten Jahres. Scharfe Kritik kommt von der Linken. Sie sagt, das gehe völlig an der Realität vorbei. Ein durchschnittliches WG-Zimmer kostet schon jetzt mehr als 500 Euro und dann würden die Erhöhungen auch noch so lange verschleppt, bis die Inflation sie komplett aufgefressen habe.
1: Danke, Danny. Und das sind weitere Themen. Das Leben in Deutschland ist wieder deutlich teurer geworden. Im Juli stieg die Inflationsrate auf 2,8%, meldet das Statistische Bundesamt. Im Monat davor lag sie noch bei 2,3. Wichtiger Treiber waren die Energiepreise. Vor allem Benzin und Diesel wurden nach dem Ende des Tankrabatts

0: dunkel. In Deutschland verdeckt der Mond die Sonne nur zu 90%. Spanien hat da mehr Glück. Dort gibt es zum ersten Mal seit mehr als 100 Jahren wieder eine totale Sonnenfinsternis. Wer das Schauspiel beobachten will, sollte eine spezielle Schutzbrille tragen, sonst drohen Augenschäden. Und das waren die Nachrichten mit Malte Heilbricht.
1: Und das ist das Wetter bei uns in der Stadt. Wir haben 18 Grad im Moment, 30 werden es aber noch. Dabei ganz viel Sonne, die heute scheint, und es geht auch die nächsten Tage sonnig weiter. Morgen bekommen wir dann sogar bis zu 34 Grad und am Freitag noch heißer bei um die 37 Grad. Der schnellste Verkehrsservice ist das jetzt hier für euch mit freien Straßen nach wie vor. Kommt gut und sicher an. Gute Fahrt.
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1: Mit Annika Pelzer, und ich habe sehr, sehr viel Spaß heute Morgen. Gestern wollten die Kollegen unbedingt ein Reel für Instagram mit mir drehen. Und irgendwie habe ich mir schon so gedacht, die stellen ein bisschen komische Fragen. Was haben die denn damit vor? Jetzt sehe ich das Reel auf unserem Radio 90.1 Account und was die da zusammengeschnitten haben, das hat mich wirklich sehr zum Lachen gebracht. Guckt euch gerne selber mal an auf unserem Instagram-Kanal Radio 90.1 MG. Ich wünsche euch einen wunderschönen guten Morgen.

0: Wir sind schon in der zweiten Sommerferienhälfte einfach angekommen. Das heißt, auch die nächste Rutsche Urlauber, die startet jetzt los. Und das wiederum bedeutet, in die Computer in den Büros, da werden jetzt irgendwelche langweiligen Abwesenheitsnotizen in E-Mail-Programme gehauen. Kollege Kevin Zimmer, der hat so ein paar kreative Ideen, wie man da ein bisschen mehr Spaß reinbringen kann.
1: In den kommenden 2 Wochen bin ich nicht im Büro. Die E-Mails werden nicht weitergeleitet. Ich bin am Montag wieder da.
2: Da bin ich!
1: Ja, wenn man wieder da ist, wird es keinen interessieren, weil ja die Abwesenheitsnotiz schon keinen interessiert hat, weil sie einfach so unfassbar langweilig ist. Ja, sorry.
3: Kennen wir, sind ein bisschen peppiger, ein bisschen moderner.
1: Ja, dann hauen wir mal einen raus. Um mal so einen richtigen Neidfaktor auszulösen, empfehle ich folgende Abwesenheitsnotiz. Ich bin ohne Computer im Urlaub. Jede dringende Mail wird automatisch in ein Foto von mir in Badehose mit einem lustigen Spaßgetränk in der Hand verwandelt und Ihnen zurückgeschickt. Bitte tun Sie das also nicht. Und im Zeitalter der Digitalisierung kann man die Abwesenheitsnotiz vielleicht auch wie so eine Computerfehlermeldung aussehen lassen. Dann ist es gewohnter für den Leser. Fehler 404, Mitarbeiter leider nicht gefunden, Grund Urlaub. Neustart voraussichtlich am 31. August. Oder ihr baut in der automatischen E-Mail-Urlaubsantwort ein paar Herausforderungen ein. Ich bin derzeit nicht im Büro, sondern im Urlaub. Ich habe ein Handy mitgenommen, werde die Telefonnummer aber nicht herausgeben. Wenn Sie die Nummer jedoch erraten können, werde ich Ihren Anruf entgegennehmen. Viel Erfolg. Und meine Lieblingsabwesenheitsnotiz. Ich bin gerade unterwegs, um zu prüfen, ob das Meerwasser genauso gut ist wie das aus der Kaffeemaschine im Büro. Die ersten Berichte sind sehr, sehr positiv. In diesem Sinne, viel Spaß im Urlaub und allen anderen viel Spaß beim Lesen der Abwesenheitsnotiz.

0: hört Radio 90.1 an einem besonderen Mittwoch. Heute Abend dürft ihr nämlich einfach mal entspannt in den Himmel gucken und genießen. Kollege Jan Sommer in der Sternwarte Rheindahlen, da ist die lange Nacht der Astronomie.
1: Und das hat natürlich auch einen guten Grund. Los geht's ab 19 Uhr zunächst mit einer ziemlich seltenen Schauspiel, also einer partiellen Sonnenfinsternis, habt ihr wahrscheinlich schon von gehört. Mit speziellen Schutzbrillen könnt ihr beobachten, wie der Mond sich so ein Stückchen vor die Sonne schiebt. Und wer es etwas genauer wissen will, der kann das Ganze auch durchs Teleskop verfolgen. Natürlich mit entsprechenden Sonnenfiltern, damit auch den Augen nichts passiert. Außerdem gibt's im historischen Pumpenhaus einen Livestream aus Island oder Spanien, also direkt aus den Regionen, in denen man die Sonnenfinsternis besonders gut sehen kann.
0: Und das war's ja dann noch nicht. Danach lohnt es sich weiter in den Himmel zu gucken, ne?
1: Genau, nach Einbruch der Dunkelheit geht der Blick nämlich weg von der Sonne und hoch zu den Sternen. Denn in dieser Nacht erreichen die Perseiden ihren Höhepunkt. Das heißt, Sternschnuppen satt. Ihr könnt euch dafür in den Strandkörben gemütlich machen oder einfach eine Liege, einen Campingstuhl oder eine Decke mitbringen und euch ein bisschen auf der Wiese vor dem Pumpenhaus breit machen.
0: Und das Beste ist, es kostet nichts. Also der Eintritt ist frei und ihr müsst euch auch nicht vorher anmelden oder sowas. Parken ist nur so eine Sache, das geht nicht direkt auf dem Gelände, aber auf dem großen Parkplatz der Bezirkssportanlage Rheindahlen. Und von da ist der Weg zur Sternwarte dann auch ausgeschildert. Also heute Abend vielleicht mal ausnahmsweise nicht aufs Handy gucken und rumdaddeln, sondern einfach nach oben in den Himmel.

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1: Mit Ihnen, Bimmermann, einen schönen guten Morgen. Heute Abend ist es soweit. Die erste fast totale Sonnenfinsternis für uns in Deutschland seit 1999. Diesmal schiebt sich der Mond zu etwa 80% zwischen Sonne und Erde. Anschauen könnt ihr euch das auch in der Sternwarte bei uns in Mönchengladbach. Weitere Infos dazu hat Laura Bender.
2: Los geht es um 19 Uhr. Die Sternwarte bei uns veranstaltet dafür die lange Nacht der Astronomie. Denn es gibt nicht nur die Sonnenfinsternis zu beobachten. Die erreicht ihren Höhepunkt gegen 20.15 Uhr. Anschließend könnt ihr nach Einbruch der Dunkelheit aber auch die Perseiden anschauen. Ein Sternschnuppenschauer, der regelmäßig über uns hinwegzieht. Zur langen Nacht in der Sternwarte könnt ihr ohne Anmeldung kommen. Der Eintritt ist frei. Mitbringen solltet ihr allerdings eine Brille mit Schutzfolie, um eure Augen zu schützen. Das Gleiche gilt übrigens auch für Teleskope oder Kameras.
1: In Reit ist heute wieder Wochenmarkt. Der gehört nach wie vor zu den beliebtesten Wochenmärkten bei uns in der Stadt. Knapp 40 Stände laden hier zum Einkaufen ein. Das Reiter City Management ergänzt das Angebot der Händlerschaft durch weiteres Programm im Stadtteil, sagt Tobias Schmitz vom City Management.
3: Und was wir als Reiter City Management darüber hinaus machen, ist eben einen Rahmen zu schaffen, der auch jüngere Leute nach Reit zieht. Also wir machen andere Veranstaltungen. Wir hatten beispielsweise letztes Jahr die Modenschau. Wir haben Oldtimer-Treffen, wir veranstalten den Weingarten immer gemeinsam mit der Stadt, gemeinsam mit den Händlern hier vor Ort, dass wir schauen, dass wir ein Umfeld schaffen, wo jeder sich wohlfühlt, wo man sich austauschen kann, wo man einfach Reit erleben kann.
1: Das City Management vertritt unter anderem die Interessen der Händler in der Politik und in der Verwaltung. Der Wochenmarkt in Reit ist immer mittwochs und samstags auf dem Reiter Marktplatz. Der niedrige Wasserstand des Rheins macht auch der Industrie zu schaffen. Viele Rohstoffe werden mit Schiffen transportiert, die wegen des niedrigen Pegels nicht so viel Ladung aufnehmen können. Deshalb hat das Land NRW jetzt das Sonn- und Feiertagsfahrverbot für Lkw vorübergehend gelockert. Das begrüßt auch die Industrie- und Handelskammer. Davon profitieren auch Unternehmen in Mönchengladbach und der Region, die auf Lieferungen von Rohstoffen und Vorprodukten angewiesen sind. Durch zusätzliche Transporte auf der Straße könnten Engpässe abgefedert und wirtschaftliche Schäden begrenzt werden, sagt die IHK. Und das waren die Nachrichten. 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
4: Und der Blick auf unser Wetter nochmal. Es wird heiß jetzt den Rest der Woche. Heute schon um die 30 Grad und ganz viel Sonnenschein. Und dann noch wärmer in den nächsten Tagen. Morgen 34, Freitag sogar heiße 37 Grad wieder. Also wenn ihr durchlüften wollt, dann macht das am besten jetzt noch heute Morgen. Im Moment geht's nämlich noch. Wir haben 20 Grad aktuell. Der schnellste Verkehrsservice für euch mit einer kleineren Meldung von der A46 Düsseldorf-Heinsberg zwischen Kapellen und Grevenbruch. Da ist gerade ein bisschen mehr los, das heißt so knappe 5 Minuten solltet ihr länger einplanen, aber ansonsten sieht es gut aus auf den Straßen und ich wünsche euch allen eine gute Fahrt.
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4: Mit Annika Pelzer. Schön, dass ihr dabei seid. Habt einen wunderschönen guten Morgen.

0: Dieser Song darf auf keinen Fall fehlen im Sommer. Das ist Bailando von Luna. Versprüht direkt gute Laune und ganz viele Sommervibes. Übrigens ganz genauso wie Sängerin Luna selbst auch. Sie war zu Besuch bei uns bei Radio 90.1 und war wirklich ganz Luna mit bunten Haaren, Glitzersteinen im Gesicht und einem riesigen Lächeln. Und es wurde auch richtig emotional. Wir haben zum Beispiel direkt am Anfang auf ihren größten Hit geguckt.
1: Bailando ist so ein unglaublich besonderen Song. In dem Jahr 98 waren wir schon, ich war als Sängerin Charisma unterwegs. Und es kam so die Idee von jemand von der Plattenfirma, der gesagt hat, Bailando habe ich gehört, das ist absolut euer Ding. Dann bin ich in Müllheim an der Ruhr im Studio reingegangen und habe in 40 Minuten das runtergesungen. Bailando, bailando, amigos, adios, adios, el silencio loco. Einfach mit ganz viel Leichtigkeit.
0: In 45 Minuten und dann auch noch bei uns in NRW in Mülheim an der Ruhr. So schnell kann einfach ein Mega-Kult-Hit entstehen, der auch heute noch jede Sommerparty zum Tanzen bringt. Bei Luna steht dabei besonders eins im Vordergrund, nämlich gute Laune.
1: Ich singe auch einen Song wie Bailando, Vamos a la Playa oder andere Songs von mir mit so viel Freude, weil ich will ja auch gerne die gute Laune rüberbringen. Ich bin seit so viele Jahre mit meinen Songs unterwegs, dass ich merke, dass ich gute Laune verschenken kann. Mit meiner Musik, mit meinem Dasein, mit meinem Auftritt. Das ist viel wert.
0: Ganz, ganz viel gute Laune gibt es auch einen ganzen Abend lang bei Lunas allererstem Konzert. Ja, ihr habt richtig gehört. Es ist irgendwie kaum zu glauben, aber Luna hat in all den Jahrzehnten immer nur auf Festivals oder in Fernsehshows gespielt. Aber jetzt ist es soweit, am 22. November. Da nimmt sie uns mit in Oberhausen 2 Stunden lang auf eine Zeitreise. Tickets dafür gibt es noch online zu kaufen. Und falls ihr noch mehr Geschichten aus Lunas Leben und ihrer Karriere hören möchtet, dann gibt es das ganze Interview auch auf unserer Homepage radio91.de.

Euer Mittwochmorgen hier bei Radio 90.1 geht langsam zu Ende. Ich bin raus für heute. Mein Name ist Annika Pelzer und ich wünsche euch noch einen wunderschönen sonnigen Tag. Eine schöne Sonnenfinsternis vor allem auch heute Abend, wenn ihr euch das anguckt. Und wenn ihr Bock habt, hören wir uns morgen wieder hier ab 6.

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1: Mit Malte Albrecht. Schönen guten Morgen. Ende Juni war der Tankrabatt ausgelaufen und das hat direkt Folgen. Die Inflationsrate ist im Juli deutlich raufgegangen auf 2,8%. Das sind 0,8% mehr als im Vormonat. Diese Zahlen hat das Statistische Bundesamt am Morgen vorgelegt. Danny Hopper aus dem News-Team. Überraschend kommt das nicht.
2: Nein, überhaupt nicht, denn die Energiepreise sind einfach der zentrale Preistreiber. Seit Beginn des Iran-Kriegs sind ja vor allem die Spritpreise durch die Decke gegangen. Der Tankrabatt konnte das im Mai und Juni so ein bisschen abfedern. Direkt danach sind die Preise für Benzin und Diesel aber wieder direkt sprunghaft angestiegen. Und da ist leider auch noch kein Ende in Sicht. Denn im Iran-Krieg gibt es weiter keine Lösung. Die Straße von Hormus ist weiter blockiert. Und jetzt kommt auch noch das Niedrigwasser in den Flüssen dazu. Auch dadurch steigen die Transportkosten für Kraftstoffe noch einmal. Immerhin, Lebensmittel sind nicht groß teurer geworden. Kann sich aber auch noch ändern durch eine schlechtere Ernte wegen der Hitze und auch durch die gestiegenen Transportkosten.
1: Während es für uns also im letzten Monat teurer geworden ist, hatten die Mineralölkonzerne da eine gute Zeit.
2: Ja, da sprudelte nicht nur das Öl, sondern auch der Gewinn ordentlich. Mehr als 31 Millionen Euro haben die Mineralölkonzerne im Juli an zusätzlichen Gewinnen eingefahren pro Tag. Das hat Greenpeace ausgerechnet. Die Umweltschützer haben die Entwicklung des Rohölpreises mal mit den Tankstellenpreisen für Diesel und Benzin verglichen und das dann auf den Kraftstoffabsatz in Deutschland hochgerechnet. Greenpeace spricht von Übergewinnen in Rekordhöhe und sagt, die Preise an den Tankstellen waren viel zu hoch mit Blick auf den Rohölpreis. Dasselbe kritisiert ja auch der ADAC schon seit Wochen. Passiert ist hier bisher aber nichts.
1: Dankeschön, Danny. Und jetzt weitere Meldungen im Kurzüberblick. Trotz Pause kommt in Berlin in diesen Minuten das Bundeskabinett zusammen. Beschlossen werden soll unter anderem eine Reform der deutschen Nachrichtendienste. Sie sollen künftig deutlich mehr Befugnisse im Kampf gegen Terror und Spionage bekommen. Außerdem will das Kabinett die BAföG-Reform auf den Weg bringen. In den USA beginnt heute ein Prozess gegen Meta. Der Mutterkonzern von Instagram und Facebook soll mit seinen Netzwerken Kinder und Jugendliche abhängig und dadurch psychisch krank machen. Vier Bundesstaaten fordern, dass Funktionen wie das Endlos-Scrollen deutlich eingeschränkt werden. Die Europäische Union will gegen Plastikmüll vorgehen. Sie führt deshalb Schritt für Schritt neue Regeln ein. Die ersten greifen ab heute und betreffen vor allem Lebensmittelverpackungen. So gelten jetzt strengere Grenzwerte für sogenannte Ewigkeitschemikalien wie PFAS. Die Stoffe sollen zwar verhindern, dass zum Beispiel Pommesschachteln durchweichen, sie bauen sich in der Umwelt oder im Körper aber nicht oder kaum ab. Es gibt Hinweise, dass bestimmte PFAS gesundheitsschädlich sind. In den nächsten Jahren sollen weitere Verordnungen dazukommen, die dann auch für uns Verbraucher sichtbar werden. Zum Beispiel sollen dann alle Verpackungen recyclingfähig und so klein wie möglich sein. Und das waren die Nachrichten.

0: zwischen Borken und Reken. Da hat es einen Unfall gegeben. Und jetzt die Staus ab einer Viertelstunde Zeitverlust. Es ist nämlich schon einiges los. Die A1 Köln-Euskirchen zwischen Hürth und dem Kreuz Bliesheim. 7 Kilometer Stau. Ihr braucht hier 20 Minuten länger. Die A2 Oberhausen-Dortmund zwischen dem Kreuz Oberhausen und Essen-Gladbeck. 8 Kilometer Stau, 52 Minuten plus. Die A4 Aachen-Köln zwischen dem Kreuz Köln-West und Köln-Eiffeltor. 4 Kilometer Stau, ihr müsst hier 17 Minuten mehr einplanen. Die A4 Köln-Aachen noch zwischen dem Dreieck Colmar und dem Kreuz Köln-Süd. 4 Kilometer Stau, eine Viertelstunde plus. Gute Fahrt!
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0: Einen wunderschönen guten Tag am Tag der Sonnenfinsternis. Heute dreht sich bei uns alles um heute Abend. Da geht's ja los, der Mond schiebt sich vor die Sonne. Und ich quatsche gleich mit einem Sonnenfinsternisjäger. Ja, die gibt's wirklich. Das sind Leute, die reisen durch die ganze Welt und schauen sich Sonnenfinsternissen an. Finsternissen. Ist das der korrekte Plural, Finsternissen? Sonnenfinsternis-Tata, ich weiß doch auch nicht. Laura Potting hier, hi.

0: Leute, es ist der Tag der Sonnenfinsternis. Heute Abend ist es soweit, da gibt es bei uns in NRW eine partielle Sonnenfinsternis. Ihr habt es bestimmt mitbekommen, beginnt ja je nach Standort ab etwa so 7:15 heute Abend. Höhepunkt ist dann so 7:50. So, und bei uns, wie gesagt, eine partielle Sonnenfinsternis. In anderen Teilen Europas gibt es eine totale. Zum Beispiel in Teilen von Spanien, aber auch in Island. Und da ist gerade Sebastian Voltmar. Er ist Astrofotograf und Sonnenfinsternisjäger. Grüß dich.
1: Ja, hi.
0: Hallo. Er ist ja vielleicht Sonnenfinsternisjäger. Das bedeutet, wie der Name wahrscheinlich schon sagt, du jagst wirklich jeder Sonnenfinsternis auf der Welt hinterher?
1: Also vielen Sonnenfinsternissen. Mich hatte damals dieses Sonnenfinsternis-Virus gepackt, das war 1999. Und meine erste totale Sonnenfinsternis sah ich 2001 in Sambia. Und seither reise ich tatsächlich um den Globus.
0: Wie viele hast du jetzt schon gesehen?
1: 6 totale Sonnenfinsternisse und dazwischen eben auch viele partielle.
0: Woher kommt denn die Faszination? Du hast gesagt 99, aber also was hat dich da gepackt?
1: Ja, 1999 war ja die verregnete Sonnenfinsternis schlechthin. Und das war ja die totale Sonnenfinsternis, die von Deutschland aus zu sehen gewesen wäre. An einigen Orten war es zu sehen. Aber bei mir tatsächlich unter Wolken. Aber das Tolle war trotzdem, der Tag wurde ja zur Nacht. Es wird unheimlich schnell dunkel und das ist überhaupt das Faszinierende bei Sonnenfinsternissen. Als ich dann meine erste totale Sonnenfinsternis von Sambia aus sah, wurde es ebenfalls so schön dunkel, dass man die hellen Planeten sehen konnte, insbesondere Venus, und die Sterne kommen raus. Da passieren so viele Phänomene, die Farben ändern sich sehr schnell. Man sieht vor und nach der Totalität sogar fliegende Schatten auf dem Boden. Die eigenen Kopfhaare kann man sogar als Relief, als Schattenriss quasi auf dem Boden sehen, einfach weil die Schatten wie ausgestanzt wirken. Es wirkt alles extrem unnatürlich und das ist super faszinierend.
0: Du bist ja gerade in Island. Wie sieht's denn gerade bei euch aus? Ist da die Vorfreude auf die totale Sonnenfinsternis schon groß?
1: Ja, die Vorfreude ist sehr groß. Gestern und vorgestern waren super schöne Tage, wolkenfrei. Jetzt kommen allerdings die Wolken. Es zieht so ein Wolkenwirbel rein. Also es kann sein, dass das Wetter sehr schlecht wird. Also 95% Wahrscheinlichkeit auch, dass es regnet. Aber wie es der Zufall wollte, ich habe eine alte Bekanntschaft und eventuell fliege ich mit einem Privatjet dann über die Wolkendecke, vielleicht Richtung Grönland. Und da wird man es dann vielleicht sehen.
0: Krass. Ja, es gibt gute wirklich, Freunde muss man haben.
1: So ist es.
0: Ja, dann, ja. Lieber Sebastian, vielen Dank für deine Zeit und ich wünsche dir eine schöne Sonnenfinsternis.
1: Dankeschön.
0: Okay.
1: Liebe Grüße zurück. Tschüss.
0: Danke, tschüss.
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1: Mit Ihnen Bimmermann einen schönen guten Tag. Die Hitze in den kommenden Tagen lässt die Waldbrandgefahr bei uns stark ansteigen. Laut dem Deutschen Wetterdienst liegt sie aktuell bei Stufe 4 von 5. Auch der Graslandfeuerindex liegt bei Stufe 4 von 5. Er zeigt an, wie wahrscheinlich zum Beispiel Flächenbrände bei Wiesen sind. Was das jetzt bedeutet, weiß Laura Bender.
2: Mönchengladbacher sollten jetzt im Blick haben, ob sie in unseren Grillzonen noch grillen dürfen oder nicht. Die Marx verhängt ab der Brandstufe Gefahr 4 von 5. In den meisten Fällen ein Grillverbot. Wer trotz des Verbotes beim Grillen erwischt wird, muss mit einem Bußgeld von bis zu 1.000 Euro rechnen. Außerdem solltet ihr genau aufpassen, wo ihr euer Auto parkt. Auch ein heißes Auto an einem Grünstreifen oder auf einer Wiese kann einen Flächenbrand auslösen. Erst vor knapp 2 Wochen hat die Mönchengladbacher Feuerwehr in einem Waldstück bei Rasseln einen Waldbrand geübt.
1: Heute Abend ist es soweit. Die erste fast totale Sonnenfinsternis für uns in Deutschland seit 1999. Diesmal schiebt sich der Mond zu etwa 80% zwischen Sonne und Erde. Anschauen könnt ihr euch das auch in der Sternwarte bei uns in Mönchengladbach. Los geht es um 19 Uhr. Ihren Höhepunkt erreicht die Sonnenfinsternis gegen 20.15 Uhr. Anschließend könnt ihr nach Einbruch der Dunkelheit auch die Perseiden anschauen, einen Sternschnuppenschauer der Regel. Regelmäßig über uns hinwegzieht. Zur langen Nacht in der Sternwarte könnt ihr ohne Anmeldungen kommen, der Eintritt ist frei. Mitbringen solltet ihr allerdings eine Brille mit Schutzfolie, um eure Augen zu schützen. Auch heute ist wieder Wochenmarkt in Reit. Der gehört nach wie vor zu den beliebtesten Wochenmärkten bei uns in der Stadt. Knapp 40 Stände laden hier zum Einkaufen ein. Das Reiter City Management ergänzt das Angebot der Händlerschaft durch weiteres Programm im Stadtteil. Zum Beispiel die Modenschau letztes Jahr, aber auch der Weingarten gehören dazu. Das City Management vertritt außerdem die Interessen der Händler in der Politik und in der Verwaltung. Der Wochenmarkt in Reit ist immer mittwochs und samstags auf dem Reiter Marktplatz. Und das waren die Nachrichten. 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
1: Ja, und der Mittwoch, der wird ein sonniger und ein sehr warmer Tag. Um die 30 Grad werden es heute an der Spitze. Und auch die nächsten Tage werden dann noch heißer. Morgen kommen 34 Grad aufs Thermometer, Freitag dann sogar 37 Grad.
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1: A52 Düsseldorf Richtung Mönchengladbach zwischen Kreuz Nersen und Mönchengladbach-Neuwerk. Dichter Verkehr, 10 Minütchen könnten hier oben drauf kommen. Außerdem A46 Düsseldorf Richtung Heinsberg zwischen Kapellen und Grevenbruch, 1 Kilometer Stau, auch hier 5 Minütchen oben drauf. Ansonsten aktuell keine Blitzer gemeldet. Wenn ihr Staus oder Störungen seht, meldet die gern über die Verkehrshotline oder über WhatsApp unter 02161 901 9012. Ich wünsche euch eine gute und sichere Fahrt.
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3: Hallo zusammen, in einer Woche, da ist nicht nur Sonnenfinsternis, da sind nicht nur immer noch Sommerferien bei uns in NRW. Nein, ihr befindet euch in der Ticket-Hoch-1000-Woche bei uns. Wir haben ganz, ganz viele Tickets für Events klargemacht für euch und die hauen wir alle diese Woche raus. Ihr könnt zu Amy McDonald, Blue, Moby, Kaya Jana, Disney in Concert, Let's Dance, Herbert Grönemeyer, Mario Basler, zu unserem Comedy Camp. Tobias zum Beispiel hat sich Tickets fürs Comedy Camp schon klargemacht bei uns.
4: Ich liebe Comedy. Das ist schon von Grund auf. Ich liebe es zu lachen. Ich liebe es, mit anderen Leuten darüber zu lachen. Ja, das ist einfach so, weiß ich nicht. Ich bin ein lustiger Typ. Ich mag es, andere lustige Leute um mich drumherum zu haben. Und das ist perfekt.
3: Also, Tobias freut sich schon mal und ihr könnt euch auch freuen. Auch heute geht's weiter mit dem Verlosen. Also bleibt am Radio, damit ihr nicht verpasst, wann es wieder soweit ist. Mein Name ist Laura Potting. Hallo zusammen.

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0: So, manchmal, ne? Manchmal braucht es einfach mal neuen Input, was so Musik angeht, oder? 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
0: Ja, und natürlich sind auch noch sehr schöne Rockballaden heute Abend dabei. Von Elton John bis Metallica. 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
1: Mit Maite Albrecht. Guten Tag. Künstliche Intelligenz beschäftigt uns auch immer mehr in unserem Berufsalltag. Das bringt zum einen in vielen Bereichen Erleichterungen mit sich. Gleichzeitig gibt es aber natürlich auch die Sorge, dass durch KI viele Jobs wegfallen könnten. Danny Hopper aus den Nachrichten. Die Internationale Arbeitsorganisation sagt außerdem jetzt, durch KI wird es für junge Menschen schwieriger, in einen Beruf einzusteigen.
2: Genau, weil sich durch KI und Automatisierung viele Jobs verändern, über die junge Menschen ins Berufsleben kommen. Dann nennt die Arbeitsorganisation zum Beispiel Jobs im Verkauf, im Dienstleistungs- oder im kaufmännischen Bereich, aber auch Stellen in der Produktion und in einigen technischen Berufen. Viele dieser Jobs blieben zwar, aber sie stellten durch den technischen Fortschritt neue Anforderungen wie digitale Kenntnisse, aber auch einen Umgang mit KI. Da müsse man zum Beispiel einschätzen können, wann man sich darauf verlassen könne und wann ein menschliches Urteil nötig bleibe, heißt es. Es müsse deshalb mehr Geld in Bildung und in berufliche Ausbildung fließen, fordert die Organisation.
1: Viele Unternehmen gehen außerdem davon aus, dass die Löhne in den nächsten Jahren durch KI sinken werden.
2: Ja, das IFO-Institut hat mehr als 3000 Unternehmen befragt, die schon KI nutzen, und dabei ist rausgekommen, dass deutlich mehr dieser Firmen damit rechnen, dass die Löhne eher sinken werden. Vor allem bei denen, die weniger als 5 Jahre Berufserfahrung und auch keinen Hochschul- oder Fachhochschulabschluss haben, weil vor allem Einstiegs- und Assistenzjobs am stärksten durch Software automatisiert werden können. Außerdem nutzen Arbeitgeber die Effizienz von Technologie wie eben KI auch dazu, um reale Lohnzuwächse oder Gehaltssteigerungen bei Neuverhandlungen zu bremsen. Laut IFO-Institut haben vor allem erfahrene Akademiker noch am ehesten Chancen auf steigende Löhne.
1: Dankeschön, Danny. Und das sind weitere Themen. Die Verkehrsminister von Bund und Ländern wollen heute noch einmal über die schwierige Lage der Binnenschifffahrt sprechen. Wegen der anhaltenden Trockenheit sind die Pegelstände von mehreren Flüssen historisch niedrig. Das sorgt für immer mehr Probleme in der Wirtschaft. Bundesverkehrsminister Bilger hat sich im Vorfeld dafür ausgesprochen, die Flüsse in Deutschland auszubauen. Nach dem schweren Erdbeben in Kolumbien konnten ein etwa 2 Monate altes Baby und sein Vater lebend aus einem eingestürzten Haus gerettet werden. Vorher hatten Helfer schon an anderer Stelle eine Frau befreit, die fast 30 Stunden unter Trümmern gefangen war. Währenddessen wird auch das Ausmaß der Zerstörungen immer deutlicher. Mindestens 216 Menschen sind nach offiziellen Angaben ums Leben gekommen. Schrittzähler, Schlaftracker oder Smartwatch. Mittlerweile nutzen viele von uns solche Geräte für die eigene Fitness. Aber das volle medizinische Potenzial wird noch nicht ganz ausgeschöpft. Das zeigt eine aktuelle Deloitte-Umfrage. Demnach nutzen 33% Gesundheits-Apps und vernetzte Geräte, um ihren Lebensstil zu verbessern. Viele wollen damit zum Beispiel auch das eigene Gewicht überwachen. Bei chronischen Krankheiten oder auf ärztlichen Rat greifen bisher aber nur wenige darauf zurück. Vor allem ältere Menschen haben kaum Smartwatches, obwohl gerade sie von digitalen Gesundheitslösungen profitieren könnten, heißt es. Ein Grund dafür ist die teilweise komplizierte Technik. Experten fordern deshalb, die Geräte müssten noch einfacher

0: bleibt gesperrt zwischen Borken und Regen nach einem Unfall noch voraussichtlich bis 16 Uhr. Jetzt die Staus ab 8 Minuten Zeitverlust, die A2 Oberhausen-Dortmund zwischen Oberhausen-Königshardt und Essen-Gladbeck. 7 Kilometer Stau, ihr braucht hier 27 Minuten länger. Die A2 Dortmund-Oberhausen zwischen Dreieck Bottrop und Oberhausen-Königshardt, 3 Kilometer Stau, 8 Minuten plus. Die A4 Aachen-Köln zwischen dem Kreuz Köln-West und Köln-Eiffeltor, 4 Kilometer Stau, 24 Minuten kommen hier oben drauf. Die A4 Köln-Aachen jetzt zwischen dem Dreieck Köln-Heumer und dem Kreuz Köln-Süd, 5 Kilometer Stau, 8 Minuten plus. Und die A44 Dortmund-Kassel zwischen Werl-Süd und Soest, 4 Kilometer Stau, 12 Minuten plus. Gute Fahrt!
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0: Hallo zusammen an diesem großen Sonnenfinsternistag. Heute Abend geht's los. Wir checken für euch gleich nochmal alle Sachen, an die ihr denken müsst und was für euch wichtig wird heute Abend. Und vorher gibt's für uns aber auch. Wir freuen uns, ihr freut euch, alle freuen sich. Hier gibt's für euch jetzt unseren Sonnenfinsternis-Hit-Dreier. Songs, die sich um Finsternis oder die Sonne drehen. Den Anfang macht David Guetta mit Lovers on the Sun. Und ich bin Laura Potting. Hallo zusammen.

0: Wahnsinn, das letzte Mal ist einfach 27 Jahre her. Die letzte totale Sonnenfinsternis bei uns war 1999, wobei eigentlich nicht so richtig. Das Wetter war nämlich damals gar nicht mal so geil, immer mal wieder bewölkt und nass. Der Kollege Sascha Fassbeiner ist da. Hallo.
1: Hallo.
0: Bei der partiellen Sonnenfinsternis heute Abend sieht das Wetter deutlich besser aus.
1: Oh ja, es gibt einen schönen Sommerabend, warm und wenn Wolken, dann sind das nur diese dünnen Schleierwolken, die die Sicht auf die Sonnenfinsternis aber nicht wirklich einschränken.
0: Es könnten aber Häuser, Bäume oder so im Weg stehen, ne?
1: Ja, genau. Es ist abends, die Sonne steht schon was tiefer, also ihr müsst auf eine Erhöhung, eine Aussichtsplattform, einen Hügel oder sowas. Und dann wichtig, Richtung Nordwesten müsst ihr eine freie Sicht haben. Wenn ihr jetzt nicht gerade so ganz zufällig pfadfindermäßig einen Kompass dabei habt, Handy raus, GPS an und dann Kompass-App checken oder auch auf Google Maps gucken. Und dann könnt ihr genau sehen, wo ist von euch aus denn jetzt gerade Nordwesten.
0: Das Ganze ab 20 nach 7, ab 10 nach 8 heute Abend ist dann der Höhepunkt, ja, wo wir wieder beim Handy wären.
1: Ganz, ganz, ganz viele werden ja sicherlich das alles festhalten wollen, so für Social Media oder irgendwelche Stories, ne? Aber Achtung, das Draufgucken schädigt ja den Augen, aber das Draufhalten mit der Handykamera kann dein Smartphone beschädigen. Das sagt sogar die NASA, deswegen einfacher Trick, so eine zertifizierte Schutzbrille, die ihr hoffentlich habt, einfach vor die Linse der Handykamera halten.
0: Also eine Brille für die Augen und dann direkt noch eine Brille fürs Handy, dann seid ihr safe. Und hier nochmal der Hinweis, bitte nur mit zertifizierten Schutzbrillen in die Sonne schauen, sonst beschädigt ihr die Netzhaut eurer Augen.
1: Ganz genau. Ansonsten haben wir hier in der Redaktion auch eine Lochkamera nachgebastelt. Damit könnt ihr die Sonnenfinsternis auch schauen. Ist wirklich easy. Und ihr braucht quasi nicht mehr als einen Karton und ein weißes Backpapier.
0: Anleitung gibt's plus Video auf unserer Homepage. Und Sascha, nach der Sonnenfinsternis ist ja vor den Perseiden, ne?
1: So, genau. So. Der Sternschnuppenstrom, der hat kommende Nacht nämlich seinen Höhepunkt. Bis zu 100 Sternschnuppen pro Stunde.
0: Wow.
1: Zwischen, voll geil. Zwischen 23 und 4 Uhr. Also du kannst dir ganz viel wünschen.
0: Ich will ein Pony.
1: Also ich wollte ja immer mit dir hier zusammen on air sein.
0: Das war
1: Nein, Spaß natürlich.
0: Das ist ein ekelhafter Schleimer. Das ist ja widerlich.
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1: Mit Ihnen Bimmermann einen schönen guten Tag. Die Hitze in den kommenden Tagen lässt die Waldbrandgefahr bei uns stark ansteigen. Laut dem Deutschen Wetterdienst liegt sie aktuell bei Stufe 4 von 5. Auch der Graslandfeuerindex liegt bei Stufe 4 von 5. Er zeigt an, wie wahrscheinlich zum Beispiel Flächenbrände bei Wiesen sind. Was das jetzt bedeutet, weiß Laura Bender.
2: Mönchengladbacher sollten jetzt im Blick haben, ob sie in unseren Grillzonen noch grillen dürfen oder nicht. Die Marx verhängt ab der Brandstufe Gefahr 4 von 5. In den meisten Fällen ein Grillverbot. Wer trotz des Verbotes beim Grillen erwischt wird, muss mit einem Bußgeld von bis zu 1.000 Euro rechnen. Außerdem solltet ihr genau aufpassen, wo ihr euer Auto parkt. Auch ein heißes Auto an einem Grünstreifen oder auf einer Wiese kann einen Flächenbrand auslösen. Erst vor knapp 2 Wochen hat die Mönchengladbacher Feuerwehr in einem Waldstück bei Rasseln einen Waldbrand geübt.
1: Heute Abend ist es soweit. Die erste fast totale Sonnenfinsternis für uns in Deutschland seit 1999. Diesmal schiebt sich der Mond zu etwa 80% zwischen Sonne und Erde. Anschauen könnt ihr euch das auch in der Sternwarte bei uns in Mönchengladbach. Los geht es um 19 Uhr. Ihren Höhepunkt erreicht die Sonnenfinsternis gegen 20.15 Uhr. Anschließend könnt ihr nach Einbruch der Dunkelheit auch die Perseiden anschauen, einen Sternschnuppenschauer der Regel. Regelmäßig über uns hinwegzieht. Zur langen Nacht in der Sternwarte könnt ihr ohne Anmeldungen kommen. Der Eintritt ist frei. Mitbringen solltet ihr allerdings eine Brille mit Schutzfolie, um eure Augen zu schützen. Auch heute ist wieder Wochenmarkt in Reit. Der gehört nach wie vor zu den beliebtesten Wochenmärkten bei uns in der Stadt. Knapp 40 Stände laden hier zum Einkaufen ein. Das Reiter City Management ergänzt das Angebot der Händlerschaft durch weiteres Programm im Stadtteil. Zum Beispiel die Modenschau letztes Jahr, aber auch der Weingarten gehören dazu. Das City Management vertritt außerdem die Interessen der Händler in der Politik und in der Verwaltung. Der Wochenmarkt in Reit ist immer mittwochs und samstags auf dem Reiter Marktplatz. Und das waren die Nachrichten. Noch mehr Nachrichten gibt's in unserem Newsticker auf radio91.de.
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1: Ja, und der Mittwoch, der wird ein sonniger und ein sehr warmer Tag. Um die 30 Grad werden es heute an der Spitze. Und auch die nächsten Tage werden dann noch heißer. Morgen kommen 34 Grad aufs Thermometer, Freitag dann sogar 37 Grad.
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3: Und hier kommen jetzt die Staus ab 6 Minuten Zeitverlust. Die A1 Köln-Euskirchen. Zwischen Hürth und dem Kreuz Bliesheim 3 Kilometer Stau. Ihr braucht hier 6 Minuten länger. Die A3 Oberhausen-Köln zwischen Oberhausen-Lierich und Duisburg-Wedau 1 Kilometer Stau, 7 Minuten plus. Die A4 Aachen-Köln zwischen dem Kreuz Köln-West und Köln-Eiffeltor 4 Kilometer Stau. Ihr müsst hier 23 Minuten mehr einplanen. Die A44 Dortmund-Kassel zwischen Werl-Süd und Soest 4 Kilometer Stau, 18 Minuten plus. Und die A52 Düsseldorf-Mönchengladbach zwischen dem Kreuz Nersen und Mönchengladbach-Neuwerk 1 Kilometer Stau, 8 Minuten plus. Gute Fahrt!
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3: Und die Fragen aller Fragen heute. Scheiße, wo kriege ich jetzt noch eine Sonnenfinsternisbrille her? Hallo zusammen, am Tag der partiellen Sonnenfinsternis bei uns in NRW. Die Brillen sind knapp. Vielerorts schon ausverkauft. Ich hoffe, ihr habt noch eine gefunden. Ansonsten gibt es tatsächlich noch eine andere Möglichkeit, sich die Sonnenfinsternis anzuschauen, nämlich mit einer sogenannten Lochkamera. Haben wir selbst gebastelt und euch die Anleitung auf unsere Homepage gepackt. Also frohes Gucken heute Abend. Ich bin Laura Potting. Hallo zusammen.

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0: Nathan Evans mit seinem Riesenerfolg. Wellerman war das. So, inzwischen sollten es dann auch alle mitbekommen haben. Heute partielle Sonnenfinsternis bei uns. Gegen 19.15 Uhr wird es losgehen. Und so kurz nach 8 hat das Ganze dann seinen Höhepunkt. Der Mond wird bis zu 90% der Sonne verdecken. Ein Phänomen, das auch unseren Hannes nicht kalt lässt.
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2: Es ist soweit, das jüngste Gericht naht, die Sonne wird sich verdunkeln und dann,
3: ja, dann gucken wir uns das alles schön an. Sonnenfinsternis, das ist wie Champions League Finale für Astronomen. Also nur noch Aliens sind spannender. Ja, der Mond schiebt sich vor die Sonne, der alte Schweinehund. Aber Leute, nur mit zertifizierten Brillen gucken. Ich weiß noch, 1999, bei der letzten totalen Sonnenfinsternis, hat meine Mathelehrerin selbst verrußte Glasscheiben an uns verteilt. Geholfen haben die nur beim Dominik, aber der hatte eh Pflaster auf der Brille. Naja, es bringt nichts, Sonnenbrille, Backpapier oder durch eure alten Tennissocken gucken. Damit schröggelt ihr euch die Netzhaut von der Linse. Lasst das! Wie heißt es? Wer Augenklappe sagt, muss auch Holzbein tragen. Einmal Pirat, immer Pirat. Das ist es nicht wert. Also, enjoy the eclipse, aber safety first.
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1: Mit Maite Albrecht. Guten Tag. Millionen Menschen werden heute Abend gespannt in den Himmel schauen, denn es gibt ein sehr seltenes Phänomen zu sehen. Eine Sonnenfinsternis. In Spanien wird der Mond die Sonne komplett verdecken, in Deutschland nur bis zu 90%. Trotzdem versuchen viele Menschen seit Tagen noch spezielle Schutzbrillen zu ergattern, was nicht immer leicht ist. Danny Hoppe aus dem News-Team, lass uns zuerst mal noch auf die Sichtbedingungen in NRW schauen. Die sind gut.
2: Auf jeden Fall, der Deutsche Wetterdienst erwartet in NRW heute viel Sonne und nur dünne Wolken, also ideale Sicht auf die Sonnenfinsternis. Danach kann übrigens auch noch der Perseidenstrom beobachtet werden, das heißt, es werden viele Sternschnuppen zu sehen sein. Die Sonnenfinsternis beginnt bei uns in NRW so in etwa ab 19.15 Uhr, davon geht die Sternwarte Bochum aus. Der Höhepunkt ist dann so um 20.10 Uhr und kurz nach 21 Uhr ist das Spektakel dann wieder vorbei, dann geht die Sonne am Horizont unter.
1: Ganz wichtig dabei ist aber die richtige Brille.
2: Definitiv, denn wer ohne den richtigen Schutz in die Sonne schaut, riskiert dauerhafte Schäden am Auge. Auch eine normale Sonnenbrille reicht nicht. Es muss eine spezielle Schutzbrille sein. Die gibt es zum Beispiel bei Optikern, Sternwarten und Planetarien, auch bei Online-Händlern, aber da wird es ein bisschen knapp. In den letzten Tagen gab es einen ziemlichen Run auf Schutzbrillen. Vom Zentralverband der Augenoptiker hieß es schon gestern, in vielen Betrieben seien die Brillen schon ausverkauft. Alternativ geht auch eine Lochkamera, die projiziert das Bild der Sonne durch ein kleines Loch im Karton auf eine helle Fläche.
1: Danke, Danny. Und jetzt weitere Meldungen. Das Bundeskabinett hat eine umfassende Reform der deutschen Nachrichtendienste beschlossen. Das Gesetzespaket von Innenminister Dobrindt sieht deutlich mehr Befugnisse für den Nachrichtendienst und den Verfassungsschutz vor. Unter anderem sollen sie künftig Bedrohungen wie Sabotage und Hackerangriffe aktiv bekämpfen können. Auf Sizilien sorgt der jüngste Ausbruch des Vulkans Ätna weiter für Chaos mitten in der Urlaubszeit. Der Flughafen in Catania sollte eigentlich am Vormittag wieder geöffnet werden, bleibt jetzt aber noch mindestens bis 18 Uhr geschlossen. Tausende Urlauber versuchen nun auf Züge oder den Flughafen in Palermo auszuweichen. Bei Bauarbeiten ist am Morgen der Stahlträger einer Brücke auf eine Autobahn in Baden-Württemberg gestürzt. Ein Arbeiter wurde dabei verletzt, er musste in ein Krankenhaus gebracht werden. Die A81 bei Bad Dürrheim ist in beiden Richtungen voll gesperrt worden. Ein Statiker soll nun die Brücke überprüfen. Schon seit Jahren wird im deutschen Fußball über die 50-plus-1-Regel gestritten. Dabei geht es im Kern darum, dass Investoren keine Stimmenmehrheit an den Kapitalgesellschaften von Vereinen übernehmen können. Das Bundeskartellamt hat jetzt klargestellt, dass es die Regel für zulässig hält. Es hat aber auch klargestellt, dass die Regel konsequent und ohne Unterschiede angewendet werden müsse. Die Bundesliga müsse für eine Mitbestimmung der Fans und einen offenen Zugang zur Mitgliedschaft sorgen. Nach Besserungsbedarf sieht das Kartellamt zum Beispiel bei Leverkusen und Wolfsburg. Deren Profifußballgesellschaften sind mehrheitlich oder vollständig in den Händen der Bayer AG und der Volkswagen AG. Und das waren die Nachrichten mit Maite Albrecht.
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3: Das ist heute wieder ein richtig schöner, warmer Sommertag. Regen gibt's keinen, dazu viel Sonne und bis 32 Grad. Gute Sicht auch auf die Sonnenfinsternis heute Abend. Morgen dann wie heute viel Sonne, trocken bis 36 Grad.
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3: Und das sind jetzt die Staus. Ab 11 Minuten Zeitverlust. Die A3 Arnheim-Köln, da steht ihr zwischen Oberhausen-Holten und dem Kreuz Kaiserberg im Stau. Auf 2 Kilometern, ihr braucht 20 Minuten länger. Die A4 Aachen-Köln zwischen dem Kreuz Köln-West und Köln-Eiffeltor. 4 Kilometer Stau, eine Viertelstunde kommt hier oben drauf. Die A44 Dortmund-Kassel zwischen Werl-Süd und Soest. 5 Kilometer Stau, eine Viertelstunde plus. Die A52 Essen-Düsseldorf zwischen Ratingen und dem Kreuz Düsseldorf-Nord. 1 Kilometer Stau, 11 Minuten plus. Und die A61 Koblenz-Mönchengladbach zwischen Gümnich und Türnich. 3 Kilometer Stau, 11 Minuten. Gute Fahrt!
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0: da könnt ihr dann die Musik von König der Löwen oder das Dschungelbuch live erleben. Das wird richtig, richtig magisch. Und diese Tickets könnt ihr euch gleich klar machen in einem Viertelstündchen hier bei mir in der Sendung. Ich bin Laura Potting, hallo.
1: Ich heb ab.

0: und jetzt alle. König der Löwen, ne? Das ist für mich ja immer noch der coolste Disney-Film ever.
1: Eines Tages, Simba, geht die Sonne meiner Herrschaft auch unter und geht mit dir als neuer König wieder auf.
0: Ich möchte das gar nicht hören. So. Also ich habe diesen Film mindestens 3000 Mal gesehen als Kind und die Songs davon kann ich auch auswendig. Ich könnte also mitsingen bei Disney in Concert mit dem Hollywood Sound Orchestra. Gut, es will keiner, dass ich mitsinge, aber ich könnte. Wir verlosen ja die ganze Woche Tickets zu richtig coolen Events und ihr könnt euch jetzt einmal zwei Tickets klar machen für Disney in Concert. Da hört ihr dann die Musik von König der Löwen oder das Dschungelbuch live. Das wird also richtig, richtig schön. Und wenn ihr die Tickets haben wollt, dann ruft jetzt an, kostenlos. 0800 50 80 550. Ich wollte schon immer auf diese Musik moderieren, das klingt so dramatisch. Also nochmal, 0800 50 80 550, ruft mich an.
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1: Mit Ihnen Bimmermann einen schönen guten Tag. Die Hitze in den kommenden Tagen lässt die Waldbrandgefahr bei uns stark ansteigen. Laut dem Deutschen Wetterdienst liegt sie aktuell bei Stufe 4 von 5. Auch der Graslandfeuerindex liegt bei Stufe 4 von 5. Er zeigt an, wie wahrscheinlich zum Beispiel Flächenbrände bei Wiesen sind. Was das jetzt bedeutet, weiß Laura Bender.
2: Mönchengladbacher sollten jetzt im Blick haben, ob sie in unseren Grillzonen noch grillen dürfen oder nicht. Die Marx verhängt ab der Brandstufe Gefahr 4 von 5 in den meisten Fällen ein Grillverbot. Wer trotz des Verbotes beim Grillen erwischt wird, muss mit einem Bußgeld von bis zu 1.000 Euro rechnen. Außerdem solltet ihr genau aufpassen, wo ihr euer Auto parkt. Auch ein heißes Auto an einem Grünstreifen oder auf einer Wiese kann einen Flächenbrand auslösen. Erst vor knapp 2 Wochen hat die Mönchengladbacher Feuerwehr in einem Waldstück bei Rasseln einen Waldbrand geübt.
1: Heute Abend ist es soweit. Die erste fast totale Sonnenfinsternis für uns in Deutschland seit 1999. Diesmal schiebt sich der Mond zu etwa 80% zwischen Sonne und Erde. Anschauen könnt ihr euch das auch in der Sternwarte bei uns in Mönchengladbach. Los geht es um 19 Uhr. Ihren Höhepunkt erreicht die Sonnenfinsternis gegen 20.15 Uhr. Anschließend könnt ihr nach Einbruch der Dunkelheit auch die Perseiden anschauen, einen Sternschnuppenschauer, der regelmäßig über uns hinwegzieht. Zur langen Nacht in der Sternwarte könnt ihr ohne Anmeldung kommen, der Eintritt ist frei. Mitbringen solltet ihr allerdings eine Brille mit Schutzfolie, um eure Augen zu schützen. Auch heute ist wieder Wochenmarkt in Reit. Der gehört nach wie vor zu den beliebtesten Wochenmärkten bei uns in der Stadt. Knapp 40 Stände laden hier zum Einkaufen ein. Das Reiter City Management ergänzt das Angebot der Händlerschaft durch weiteres Programm im Stadtteil. Zum Beispiel die Modenschau letztes Jahr, aber auch der Weingarten gehören dazu. Das City Management vertritt außerdem die Interessen der Händler in der Politik und in der Verwaltung. Der Wochenmarkt in Reit ist immer mittwochs und samstags auf dem Reiter Marktplatz. Und das waren die Nachrichten. Noch mehr Nachrichten gibt's in unserem Newsticker auf radio91.de.
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1: Ja, und der Mittwoch, der wird ein sonniger und ein sehr warmer Tag. Um die 30 Grad werden es heute an der Spitze. Und auch die nächsten Tage werden dann noch heißer. Morgen kommen 34 Grad aufs Thermometer, Freitag dann sogar 37 Grad.
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3: Und das sind die Staus ab 6 Minuten Zeitverlust, die A4 Aachen-Köln. Zwischen dem Kreuz Köln-West und Köln-Eiffeltor 4 Kilometer Stau, ihr braucht hier 19 Minuten länger. Die A44 Dortmund-Kassel, zwischen Werl-Süd und Soest 4 Kilometer Stau, 14 Minuten plus. Die A45 Hagen-Dortmund, zwischen dem Kreuz Hagen und dem Westhofener Kreuz 3 Kilometer Stau, ihr müsst hier 6 Minuten mehr einplanen. Die A46 Düsseldorf-Wuppertal, zwischen Wuppertal-Elberfeld und Wuppertal-Oberbarmen 5 Kilometer Stau, 13 Minuten. Und die A61 Koblenz-Mönchengladbach zwischen dem Dreieck Erftal und Türnich 3 Kilometer Stau, eine Viertelstunde plus. Gute Fahrt!
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3: NRW glüht weiter, Temperaturen über 30 Grad heute und morgen. Und die passende Mucke liefern wir. Das ist Sean Paul jetzt mit Temperature. Und ich bin Laura Potting. Schönen Mittwoch euch.

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0: Und jetzt alle. Kann es wirklich lieb? Okay, sorry, ich höre auf. Aber ihr hört, ich bin textsicher. Es ist ja auch ein Disney-Song. Und ganz viele Disney-Lieder könnt ihr euch jetzt live anschauen bei Disney in Concert mit dem Hollywood Sound Orchestra. Und ich habe versprochen, ihr könnt zwei Tickets euch jetzt und hier klar machen dafür. Wer ist denn jetzt gerade am Telefon?
1: Hallo, Doris Vollmer hier.
0: Wo steckst du gerade, Doris?
1: Ich bin gerade zu Hause in der Mittagspause.
0: In der Mittagspause? Ach schön, das heißt, du musst aber gleich wieder arbeiten, oder was?
1: Nee, ich darf gleich zu einem Kosmetiktermin. Deswegen habe ich jetzt frei für den letzten Tag.
0: Sehr schön, was wird gemacht?
1: Ein bisschen Werbung machen, eine Gesichtsmassage.
0: Oh, schön.
1: Ja,
0: sehr
1: genau.
0: Schön. Du rufst ja an, weil du möchtest gerne zu Disney in Concert, ne?
1: Gerne, ja.
0: Okay, also du bist Disney-Fan?
1: Ja, auf jeden Fall.
0: Okay.
1: König der Löwen ist, ja.
0: Ich möchte prüfen, ob du auch songfest bist. Also du hast König der Löwen ist dein Lieblingsfilm?
1: Mhm.
0: Gut.
1: Ja, Lieblingsfilm nicht, aber den habe ich halt schon, ich glaube, dreimal im Kino gesehen damals.
0: Da möchte ich jetzt, kannst du mir mal ein kleines bisschen vorsingen aus irgendeinem Disney-Film?
1: Singen kann ich nicht, ich warne dich vor.
0: Das ist überhaupt nicht schlimm, ich auch nicht, ich singe trotzdem immer.
1: Aber wie geht das denn? Can you feel the love tonight?
0: Oh, das war wunderschön, Doris.
1: Ja, das
0: kriegt
1: eine Gänsehaut, muss ich gestehen.
0: Ich finde, du solltest.
1: Dankeschön, ja.
0: Ja, vielleicht solltest du dann bei Disney in Concert mal kurz anfragen, ob du auch mitsingen darfst, weil du kriegst die Tickets.
1: Ah, super, dankeschön. Ich freue mich.
0: Wen nimmst du mit?
1: Ich hoffe, dass mein Mann mitkommt.
0: Ja.
1: Ansonsten meine Tochter.
0: Ja, also.
1: Die ist 23, die ist noch Fan, glaube ich.
0: Doris, dann viel Spaß gleich bei deiner Gesichtsmassage. Ich bin sehr, sehr neidisch.
1: Und, ja, dankeschön.
0: Ja, und viel Spaß bei Disney in Concert.
1: Vielen Dank.
0: Okay.
1: Vielen Dank noch.
0: Ja, gleichfalls. Tschüss.
1: Danke, tschüss.
0: Ja, und falls es jetzt bei euch nicht geklappt hat, unsere Ticketverlosung ist noch lange nicht rum. Ihr könnt ihr heute und die nächsten Tage auch noch Tickets gewinnen, also bleibt dran. Und zum Einstimmen jetzt für Disney in Concert hören wir jetzt aus dem Film Tarzan. Wunderschöne Nummer von Phil Collins, das ist You'll Be in My Heart.
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1: Mit Sarah Heinz, guten Tag. Die Nachrichtendienste in Deutschland sollen künftig besser auf Bedrohungen wie Spionage und Cyberangriffe reagieren können. Das Bundeskabinett hat deswegen eine Reform beschlossen, durch die die Befugnisse von BND und Verfassungsschutz deutlich erweitert werden sollen. Thorsten Adolfs aus dem News-Team, was genau ist da geplant?
2: Ja, die Dienste sollen fit fürs digitale Zeitalter werden. Bundesinnenminister Dobrindt hat der Bild gesagt, dass Deutschland bei der Abwehr von Staatsterror und extremistischen Gruppen international wettbewerbsfähig bleiben muss. Im Moment sammeln BND und Verfassungsschutz vor allem Infos. Bald sollen sie aber auch aktiv eingreifen können. Das bedeutet zum Beispiel, dass sie bei Hackerangriffen zurückschlagen, Daten manipulieren oder Sabotageakte im Ausland verhindern dürfen. Die Verantwortlichen sagen, das sei nach der militärischen Zeitenwende ein notwendiger Schritt, um uns in einer Welt voller hybrider Auseinandersetzungen besser zu schützen.
1: Es gibt aber auch Kritik an dem Vorhaben.
2: Genau, die Gesellschaft für Freiheitsrechte und die Datenschutzbeauftragte Specht-Riemenschneider warnen vor einem massiven Machtzuwachs, der tief in unsere Grundrechte eingreift. Es ist nämlich geplant, die datenschutzrechtliche Kontrolle deutlich einzuschränken. Da fehlt dann der Blick von außen auf die Geheimdienste. Außerdem gibt es große Bedenken, weil Geheimdienste in Zukunft unter anderem auf private Videoüberwachungskameras zugreifen oder mit Hilfe künstlicher Intelligenz riesige Datenmengen auswerten könnten. Vor allem Grüne und Linke sehen auch eine Gefahr für das wichtige Trennungsgebot zwischen den Geheimdiensten und der Polizei. Dieses Prinzip ist historisch fest in unserer Demokratie verankert, um die Macht des Staates zu begrenzen.
1: Danke, Thorsten. Noch mehr Themen jetzt im Überblick. Nach Auslaufen des Tankrabatts sind die Energiepreise in Deutschland wieder deutlich gestiegen. Laut Statistischem Bundesamt ist die Inflation im Juli um 0,8 Punkte auf jetzt 2,8% gewachsen und es könnte noch weiter hochgehen. Im Iran-Krieg ist weiter keine Lösung in Sicht und auch durch das Niedrigwasser in den Flüssen steigen die Transportkosten für Kraftstoff. Immer mehr Kinder und Jugendliche haben eine diagnostizierte Bewegungsstörung. Eine Analyse der KKH-Krankenkasse hat gezeigt, dass die Zahlen zwischen 2014 und 2024 um gut ein Drittel angestiegen sind, bei den 15- bis 18-Jährigen sogar um zwei Drittel. Ein Grund hierfür sei demnach zu wenig Bewegung im Alltag. In Meerbusch hat eine Frau ihren Hund aus einem Sumpf gerettet und musste danach selbst gerettet werden, weil sie bis zur Hüfte eingesunken war. Eine Freundin, die mit ihr unterwegs war, rief die Feuerwehr. Die Einsatzkräfte konnten die Frau dann mit Hilfsmitteln herausziehen. Jeder, der in den letzten Monaten auf Jobsuche war, weiß, es ist aktuell gar nicht so einfach, eine Stelle zu finden. Vor allem Job-Einsteiger haben es schwer. Laut der Internationalen Arbeitsorganisation liegt das nicht nur daran, dass Unternehmen durch die Wirtschaftslage vorsichtiger einstellen, auch künstliche Intelligenz sei ein Grund. Immer mehr Jobs verändern sich durch KI, genau wie die Anforderungen an potenzielle neue Mitarbeiter. Die Arbeitsorganisation ist deswegen für mehr Investitionen in Bildung, Ausbildung und lebenslanges Lernen. Und das waren die Nachrichten mit Sarah Heinz.
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3: Viel Sonne, kein Regen, dazu kaum Wolken am Himmel, so sieht es heute aus. Bis zu 32 Grad sind drin. Morgen wird es dann noch wärmer, bis zu 36 Grad. Dazu weiter Sonne ohne Ende und kein Regen.
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3: Und das sind die Staus ab 11 Minuten Zeitverlust. Wir starten mit der A3 Köln-Oberhausen zwischen Duisburg-Wedau und Oberhausen-Lierich. 2 Kilometer Stau, ihr braucht hier 11 Minuten länger. Die A4 Aachen-Köln zwischen dem Kreuz Köln-West und Köln-Eiffeltor. 4 Kilometer Stau, 16 Minuten plus. Die A40 Duisburg-Essen zwischen Essen-Holsterhausen und Essen-Frillendorf. 4 Kilometer Stau, eine halbe Stunde plus. Die A52 Düsseldorf-Essen zwischen Essen-Süd und dem Dreieck Essen-Ost. 2 Kilometer Stau, ihr braucht hier 18 Minuten länger. Und die A61 Koblenz-Mönchengladbach zwischen dem Dreieck Erftal und Türnich. 4 Kilometer Stau, 13 Minuten plus. Gute Fahrt!
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3: Und sie schwimmt und schwimmt und schwimmt. Extremschwimmerin Nathalie Pohl ist gerade unterwegs im Main und im Rhein. Und sie schwimmt 200 Kilometer von Frankfurt bis nach Köln. Innerhalb von 4 Tagen will sie bis Köln kommen und mit der Aktion darauf aufmerksam machen, dass so viele Kinder in Deutschland nicht schwimmen können. Online

0: Das ist ein Naturschauspiel, das gibt es eben nur ganz, ganz, ganz selten. Und deswegen sind wir auch alle so aufgeregt. Heute ist Tag der Sonnenfinsternis. Und habt ihr schon geplant, wo ihr sie euch anschaut? Dann solltet ihr auf jeden Fall auch planen, wie ihr das Ereignis dann für die Ewigkeit festhaltet. Sebastian Voltmar ist sogenannter Sonnenfinsternisjäger. Das heißt, er reist Sonnenfinsternissen auf der ganzen Welt hinterher, schaut sie sich an und fotografiert sie auch. Und deswegen hat er uns die besten Tricks mitgegeben. Er sagt zum Beispiel, dass wir gar kein krasses High-End-Foto-Equipment brauchen. Zumindest nicht zwingend.
1: Also diese Sonnenfinsternis findet sehr tief am Horizont statt, sodass vielleicht viele sogar mit dem Handy einfach Fotos machen können, wie bei einem normalen Sonnenuntergang auch. Nur mit dem Unterschied, dass jetzt eben die Sonne statt rund sichelförmig erscheint am Horizont.
0: Aber Vorsicht, wenn ihr das Handy direkt in die Sonne haltet, kann die Kamera davon kaputt gehen. Davor warnt auch die NASA und rät, einfach eine Sonnenfinsternisbrille vor die Kamera zu halten. Die Sonnenfinsternis bei uns in Deutschland wird übrigens besonders schön zu fotografieren sein, sagt Sebastian Voltmar.
1: Von Deutschland aus wird die sogar wie Hörnerspitzen untergehen. Wie so ein liegender Sichelmond wird ein Sonnenuntergang eben verfinstert am Horizont zu beobachten sein. Und wann hat man schon mal eine Sonnenfinsternis, die so dicht über dem Horizont ist? Da kann man wirklich was draus machen. Man kann die Landschaft kombinieren, man kann ein Schloss, eine Burg, irgendetwas, ein tolles Gebäude oder einfach Landschaftsformation in den Vordergrund packen. Und wichtig ist, dass man einen freien Horizontblick hat Richtung Westen, eben, dass man die Sonne gut untergehen sieht, dass kein Haus davor steht, ne? Also, dass man vielleicht am besten auf einem Berg sich befindet.
0: Jetzt habt ihr ein paar Ideen für das perfekte Sonnenfinsternis-Foto. Morgen wird Instagram auf jeden Fall wieder randvoll sein. Ich wette. Los geht's heute um 19.15 Uhr und eine Sonnenfinsternisbrille bitte nicht.
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1: Mit Ihnen Bimmermann einen schönen guten Tag. Die Hitze in den kommenden Tagen lässt die Waldbrandgefahr bei uns stark ansteigen. Laut dem Deutschen Wetterdienst liegt sie aktuell bei Stufe 4 von 5. Auch der Graslandfeuerindex liegt bei Stufe 4 von 5. Er zeigt an, wie wahrscheinlich zum Beispiel Flächenbrände bei Wiesen sind. Was das jetzt bedeutet, weiß Laura Bender.
2: Mönchengladbacher sollten jetzt im Blick haben, ob sie in unseren Grillzonen noch grillen dürfen oder nicht. Die Marx verhängt ab der Brandstufe Gefahr 4 von 5. In den meisten Fällen ein Grillverbot. Wer trotz des Verbotes beim Grillen erwischt wird, muss mit einem Bußgeld von bis zu 1.000 Euro rechnen. Außerdem solltet ihr genau aufpassen, wo ihr euer Auto parkt. Auch ein heißes Auto an einem Grünstreifen oder auf einer Wiese kann einen Flächenbrand auslösen. Erst vor knapp 2 Wochen hat die Mönchengladbacher Feuerwehr in einem Waldstück bei Rasseln einen Waldbrand geübt.
1: Heute Abend ist es soweit. Die erste fast totale Sonnenfinsternis für uns in Deutschland seit 1999. Diesmal schiebt sich der Mond zu etwa 80% zwischen Sonne und Erde. Anschauen könnt ihr euch das auch in der Sternwarte bei uns in Mönchengladbach. Los geht es um 19 Uhr. Ihren Höhepunkt erreicht die Sonnenfinsternis gegen 20.15 Uhr. Anschließend könnt ihr nach Einbruch der Dunkelheit auch die Perseiden anschauen, einen Sternschnuppenschauer der Regel. Regelmäßig über uns hinwegzieht. Zur langen Nacht in der Sternwarte könnt ihr ohne Anmeldung kommen, der Eintritt ist frei. Mitbringen solltet ihr allerdings eine Brille mit Schutzfolie, um eure Augen zu schützen. Der niedrige Wasserstand des Rheins macht auch der Industrie zu schaffen. Viele Rohstoffe werden mit Schiffen transportiert, die wegen des niedrigen Pegels nicht so viel Ladung aufnehmen können. Deshalb hat das Land NRW jetzt das Sonn- und Feiertagsfahrverbot für Lkw vorübergehend gelockert. Das begrüßt auch die Industrie- und Handelskammer. Davon profitieren auch Unternehmen in Mönchengladbach und der Region, die auf Lieferungen von Rohstoffen und Vorprodukten angewiesen sind. Durch zusätzliche Transporte auf der Straße könnten Engpässe abgefedert und wirtschaftliche Schäden begrenzt werden, sagt die IHK. Und das waren die Nachrichten. Noch mehr Nachrichten gibt's in unserem Newsticker auf radio90.1.de.
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1: Ja, und der Mittwoch, der wird ein sonniger und ein sehr warmer Tag. Um die 30 Grad werden es heute an der Spitze. Und auch die nächsten Tage werden dann noch heißer. Morgen kommen 34 Grad aufs Thermometer, Freitag dann sogar 37 Grad.
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3: Und das sind jetzt die Staus ab 16 Minuten Zeitverlust. Die A3 Köln-Oberhausen, da steht ihr zwischen Duisburg-Wedau und dem Kreuz Kaiserberg auf 2 Kilometern. Ihr braucht 20 Minuten länger. Die A4 Aachen-Köln zwischen dem Kreuz Köln-West und Köln-Eiffeltor, 5 Kilometer Stau, eine halbe Stunde plus. Die A40 Duisburg-Essen zwischen Essen-Holsterhausen und Essen-Frillendorf, 4 Kilometer Stau, 23 Minuten. Die A52 Düsseldorf-Essen zwischen Essen-Bergerhausen und dem Dreieck Essen-Ost, 1 Kilometer Stau, 16 Minuten. Und die A61 Koblenz-Mönchengladbach zwischen Dreieck Erftal und Türnich, 3 Kilometer Stau, 16 Minuten plus. Gute Fahrt!
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3: Da hat ein Taucher eine 162 Jahre alte Guinness-Flasche in einem Schiffswrack im Meer gefunden. Diese Flasche soll jetzt untersucht werden. Ob das Guinness zum Beispiel von früher genauso gebraut wurde wie das heute. Ich habe eine viel wichtigere Frage. Schmeckt das noch? Hallo? Laura Potting hier, hallo zusammen.

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0: Warm, warm und nochmal warm. Die Hitze geht weiter bei uns in NRW. Am Freitag könnten die Temperaturen sogar auf bis zu 38 Grad steigen. Und einige Kommunen haben schon reagiert und Konsequenzen gezogen aus dieser lang anhaltenden Dürreperiode. Thorsten Ortmann aus dem News-Team. Es geht dabei vor allem darum, den Wasserverbrauch zu begrenzen.
1: Ja, zeitweise durfte man ja in einigen Kommunen in Ostwestfalen Pools nicht mehr mit Frischwasser füllen oder auch den Garten nicht mehr bewässern. Die Regelung ist inzwischen aber wieder aufgehoben worden. Aktuell ist es aber in vielen Regionen in Nordrhein-Westfalen strikt verboten, größere Mengen Wasser aus Flüssen und Bächen zu entnehmen. Trinkwasser ist dagegen noch reichlich da, denn die Talsperren des Ruhrverbands sind zu fast 80% gefüllt, trotz der Dürre. Das liegt daran, dass sein Gesetz geändert wurde und dadurch durfte der Ruhrverband in den letzten Monaten weniger Wasser aus den Talsperren ablassen. Am kritischsten sieht es momentan bei der Wuppertalsperre aus. Da liegt der Pegel nur noch bei 33%. Aber auch hier gibt es laut der Versorger kein Trinkwasserproblem.
0: Ja, und einige Kommunen versuchen tatsächlich auch die Hitze für ihre Bürger erträglicher zu machen.
1: Die Stadt Köln hat sich da was einfallen lassen. Da gibt es in den kommenden Tagen an verschiedenen Orten Wassernebel zum Abkühlen. Lutz Eisenhut von Rheinenergie erklärt, wie es funktioniert.
2: Wir legen 20 Meter lange Schläuche mit jeweils 75 Düsen aus, schließen sie an unsere Unterfüllhydranten an. Und dann kommt aus den Düsen ein feiner Wassernebel, der verdunstet und damit die Umgebung abkühlt.
1: Um satte 14 Grad sinkt so die Temperatur in der Umgebung des Wassernebels. Andere Städte wie zum Beispiel Dortmund, Köln oder Oberhausen setzen auf öffentliche Trinkwasserbrunnen. Und in mindestens 34 NRW-Kommunen gibt es spezielle Ortskarten. Die zeigen dann die kühlsten Aufenthaltsorte in der Stadt an, zum Beispiel Parks, Kirchen oder klimatisierte Museen.
0: Viele Kommunen in NRW reagieren aktuell auf die momentane Dürre- und Hitzewelle. Infos waren das von Thorsten Ortmann. Danke dir.
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1: Mit Sarah Heinz, guten Tag. Die EU will mehr tun, um den Verpackungsmüll bei uns zu reduzieren. Ab heute greifen dafür neue Regeln, durch die weniger Plastik und Schadstoffe in unseren Produkten und im Müll landen sollen. Thorsten Adolfs aus dem News-Team, was ändert sich denn bei den Verpackungen?
2: Verpackungen müssen in Zukunft so klein wie möglich sein. Das heißt, diese nervigen Mogelpackungen mit irgendwelchen Doppelwänden oder unnötigen Zwischenräumen sind bald Geschichte. Außerdem wird es bei den Inhaltsstoffen strenger. In Lebensmittelverpackungen stecken nämlich oft sogenannte Ewigkeitschemikalien, die nicht abbaubar sind. Für sie gelten ab sofort neue Grenzwerte, damit die Stoffe nicht mehr in unser Essen gelangen. Alles in allem kann man sagen, dass die Verpackungen umweltfreundlicher und ehrlicher werden müssen, damit man sie später auch besser recyceln kann. Das ist doch bitter nötig, denn wir produzieren viel zu viel Müll, sagt die EU. Im Schnitt über 170 Kilogramm sind es pro Kopf und Jahr.
1: Was wird sich für uns in Zukunft dann beim Einkaufen ändern oder auch wenn wir uns unterwegs was zu essen holen?
2: Da kommt einiges auf uns zu. Wer gerne unterwegs einen Kaffee trinkt oder Essen to go holt, bekommt ab 2028 bei den Gastronomen eine Mehrwegoption, die nicht teurer sein darf als der Einwegbecher. Schon ab nächstem Jahr kann man außerdem eigene Dosen mitbringen und dort befüllen lassen. Auch beim Thema Plastik wird aufgeräumt. Ab 2030 verschwinden für frisches Obst und Gemüse die kleinen Plastikverpackungen aus den Regalen. Und wer oft online bestellt wird, merken, dass Pakete weniger mit Luftpolsterfolie oder Füllmaterial vollgestopft werden. Der Naturschutzbund Deutschland spricht von einem echten Meilenstein. Der Handel muss sich aber überlegen, welche alternativen Verpackungen er einsetzen will. In der Summe sind die neuen Regeln ein großer Schritt für weniger Müll im Alltag.
1: Danke, Thorsten. Noch mehr Meldungen hört ihr jetzt in der Zusammenfassung. Der Bundesnachrichtendienst und der Verfassungsschutz sollen künftig mehr gegen aktuelle Bedrohungen wie Spionage und Cyberangriffe tun dürfen. Dafür soll eine Reform sorgen, die heute vom Kabinett beschlossen wurde. Ziel sei es, uns besser vor hybriden Angriffen zu schützen. Bundesverkehrsminister Bilger hat wegen des Niedrigwassers vorgeschlagen, Wasserwege gezielt auszubauen. So soll mehr Fracht über Flüsse transportiert werden können, sagte er dem RND. Bundesumweltminister Schneider hält dagegen, genau wie der Umweltverband WWF, der Ausbau würde dafür sorgen, dass Wasser nur noch schneller abfließen würde. Im niedersächsischen Landkreis Oldenburg haben Kinder bei einer Schatzsuche mit Metalldetektoren eine Granate aus dem Zweiten Weltkrieg entdeckt. Die Polizei hat den Campingspielplatz sofort abgesperrt. Weitere Experten sind danach angerückt, um die Granate zu beseitigen. Evakuiert werden musste niemand. Die meisten Menschen in Deutschland fühlen sich von der Politik im Stich gelassen. Das zeigt ein aktuelles Trendbarometer von RTL und NTV. Demnach finden bei uns nur 12%, dass die wirklichen Probleme im Land angegangen werden. 84% der Befragten haben das verneint. Von ihnen sagt fast jeder Dritte, dass die AfD die Partei sei, die sich am wenigsten um die Interessen der Bevölkerung kümmere. Die Union liegt mit 25% knapp dahinter. Viele sind mit der Arbeit von Kanzler Merz nicht zufrieden. Selbst unter Unionswählern sinken die Werte. Laut einer Forsa-Umfrage lag die Zufriedenheit zuletzt auf einem Tiefstwert von 13%. Und das waren die Nachrichten mit Sarah Heinz.
3: Und wir schauen aufs Wetter für Mönchengladbach. Bis 30 Grad und purer Sonnenschein heute. Also purer Sonnenschein, bis sich dann heute 19.18 Uhr langsam der Mond vor die Sonne schiebt. Ich hoffe, ihr habt schon alle eure Spezialbrillen und Lochkameras bereit für die Sonnenfinsternis. Die nächsten Tage gibt es dann mal wieder so ein bisschen Hitzewelle. Morgen 34, Freitag bis 36 Grad. Auch Samstag bleibt es erst noch heiß, aber dann gegen Abend gibt es Gewitter und Schauer, was dann für intensive Abkühlung sorgt. Und der Blick auf die Straßen, da gibt es nur die A52 Düsseldorf Richtung Mönchengladbach zwischen Kreuznersen und Mönchengladbach-Neuwerk. Immer noch Baustelle, der rechte Fahrstreifen ist gesperrt, also nur ein Fahrstreifen frei, geht noch bis Samstag. Falls euch da draußen noch Staus, Blitzer oder Störungen auffallen, da würde ich mich doch sehr freuen, wenn ihr euer Wissen mit uns teilt. Das geht über WhatsApp und an der Verkehrshotline, jeweils an die Nummer 02161 90 1 90 12.
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3: Ich bin Tobi Volke und das hier ist Robbie Williams um 14.04 Uhr.

0: Das ist Somber, Homewrecker hier bei Radio 90.1, 14.14 Uhr. Und ich weiß, ich bin vielleicht so ein bisschen late to the party, aber ich war gestern endlich auch im Kino in Odyssee. Falls ihr den noch sehen wollt, meine Empfehlung, nehmt euch genügend Snacks mit. Mindestens zwei Hauptmahlzeiten. Das Ding, das dauert knapp 3 Stunden. Ja, und morgen gibt's dann auch wieder neue Filme für die Kinos. Da wird's dann auch wieder so ein bisschen episch, kann ich euch schon mal versprechen. Aber es kommt auch ein beliebter und erfolgreicher Dorfpolizist aus Bayern zurück. Thomas Bremser fasst die Kino-Highlights der Woche zusammen.
1: Grüß Gott, Iberhofer. Das ist mein Kollege Birkenberger. Grüß Gott.
2: Schon zum 10. Mal ermittelt Sebastian Betzel als Dorfpolizist Franz Eberhofer in Niederbayern. In Steckerlfisch-Fiasko hat er es mit mächtigen Familienclans und zerstrittenen Golfclub-Mitgliedern zu tun.
3: Geht's noch? Was soll denn das? Lern erstmal die Regeln, du Golfgnom!
2: Neben einem Mord auf dem Golfplatz kümmert sich Eberhofer auch um Partnerin Susi, die will Bürgermeisterin werden.
4: Sie können doch nicht einfach hergehen und ihr Plakat über meins drüber pappen!
2: Auch der 10. Eberhofer-Provinzkrimi hat viel Herz und Humor. Die Mordgeschichte ist dagegen etwas dünn.
5: Wir sind keine Trottel. Und wenn Sie nicht kooperieren, dann machen wir Ihnen das Leben zur Hölle.
6: Hat noch jemand heute Nacht dieses komische Licht gesehen?
7: Welches komische Licht?
2: The End of Oak Street beginnt friedlich mit einem Nachbarschaftsfest auf der Oak Street. Ein amerikanisches Vorstadt-Idyll in den 80ern. Doch quasi über Nacht ist alles anders.
8: Ich glaube, unser Haus hat sich bewegt.
2: Die Nachbarschaft landet, warum auch immer, weit in der Vergangenheit, im Zeitalter der Dinosaurier.
8: Sammelt Vorräte. Schnappt euch alles, was sich als Waffe eignet.
2: Ab jetzt heißt es überleben oder gefressen werden. The End of Oak Street mit Ewan McGregor und Anne Hathaway ist ein Mix aus Stranger Things und Jurassic Park und kommt mit ein paar kreativen Ideen daher.
6: Was passiert mit uns?
8: Wir denken, dass es vielleicht gut ist, wenn du von Menschen umgeben bist, die erlebt haben, was du erlebt hast.
2: Sunny Dancer ist eine Coming-of-Age-Komödie über krebskranke Jugendliche, was an sich schon gewagt ist. Die 17-jährige Ivy soll den Sommer in einem Camp verbringen mit anderen Teenagern, die den Krebs besiegt haben.
9: Wir kommen immer wieder. Das Camp macht süchtig.
2: Die sture Ivy öffnet sich nach und nach den anderen, freundet sich an und verliebt sich. Das Drama ist nicht deprimierend, sondern ergreifend und humorvoll.
10: Was haben du und Krebs gemeinsam? Niemand will euch in sich haben.
2: The Last of Us-Star Bella Ramsey spielt an der Seite von Neil Patrick Harris und das verdammt gut.
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1: Mit Laura Bender einen schönen guten Tag.
2: Ein geplantes Wohngebiet auf dem ehemaligen Remé-Gelände in Lürrep und der Umzug eines Entsorgungsbetriebs in Wetschewel. Zu diesen beiden Projekten können Mönchengladbacher ab sofort Stellung beziehen. Gestern Abend hat es dazu eine Infoveranstaltung gegeben. Ab jetzt liegen die Pläne einen Monat lang öffentlich aus. Die Infos hat Anna Tiffert.
3: Der Entsorgungsbetrieb in Wetschewel soll auf eine Fläche gegenüber des jetzigen Standortes umziehen. Sie ist kleiner. So soll der Betrieb langfristig gesichert werden, heißt es von der Stadt. Auf dem Remé-Gelände sollen Einfamilienhäuser, Doppelhäuser und kleinere Mehrfamilienhäuser entstehen. Und zwar im Abschnitt zwischen dem Flehnerweg, Giertmühlenweg und dem geplanten Renaturierungsbereich an der Bahntrasse. Geplant sind bis zu 150 Wohneinheiten. Rund um dieses Wohnquartier sind perspektivisch auch ein Kindergarten, eine Grundschule und ein Spielplatz geplant. Der Gladbach soll an die Oberfläche geholt werden. Zu den Plänen können Mönchengladbacher Stellung nehmen. Einen Link findet ihr auf radio90.1.de.
2: Das Niedrigwasser am Rhein wirkt sich auch auf die Preise an Mönchengladbacher Tankstellen aus. Das berichtet die Deutsche Presseagentur und bezieht sich auf den ADAC. Grund sei, dass Tankschiffe weniger Kraftstoff transportieren können. NRW gehört deswegen aktuell allgemein zu den teuersten Bundesländern beim Tanken. Im Vergleich zu Bayern kostet Benzin hier rund 7 Cent mehr pro Liter. Bei Diesel sind es etwa 8 Cent. Durch das aufgehobene Fahrverbot für Lkw kommt außerdem noch dazu, dass es mitten in der Hauptreisezeit zu mehr Verkehr auf unseren Straßen kommt. Heute Abend steht uns in Mönchengladbach die erste fast totale Sonnenfinsternis seit rund 27 Jahren bevor. Der Mond soll sich zu etwa 80% vor die Sonne schieben. Anschauen sollt ihr das Spektakel aber nur mit einer speziellen Schutzbrille. Wer keine mehr ergattern konnte, kann sich eine Lochkamera aus einer Chipsdose und Butterbrotpapier basteln. Eine Anleitung haben wir euch im Newsticker auf radio90.1.de verlinkt. Die Sonnenfinsternis soll gegen 19 Uhr starten. Der Höhepunkt wird um 20.15 Uhr erreicht. Danach soll es auch einen Sternschnuppenschauer geben. In der Sternwarte in Mönchengladbach gibt es zur heutigen Sonnenfinsternis ein Event. Der Eintritt ist frei. Mehr Nachrichten aus Mönchengladbach findet ihr jederzeit in unserem Newsticker auf radio90.1.de.
4: Ja, Laura, und besonders wichtig für die Sonnenfinsternis ist ja auch, ihr habt schön freie Sicht auf die Sonne. Dabei bleibt es warm bis 30 Grad. Die nächsten Tage sucht ihr am besten einen guten klimatisierten Ort. Und ich suche Asyl, weil es in meiner Dachgeschosswohnung nicht mehr auszuhalten ist. Freitag bis zu 36 Grad. Am Wochenende soll es dann aber ein bisschen abkühlendes Gewitter geben. Auf den Straßen in und um Mönchengladbach ist gerade nichts los. Falls ihr da doch was seht, Staus, Blitzer oder Störungen, dann gebt's uns gerne durch. Per WhatsApp oder an der Verkehrshotline. Für beides ist die Nummer die 02161 90 1 90 12. Gute Fahrt euch.
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4: Ich bin Tobi Volke, grüß euch.

0: Ihr hört Radio 90.1, Mittwoch, 12. August 2026. Stell dir vor, es ist Sonnenfinsternis und du findest deine Brille aus dem Jahr 1999 nicht mehr. Da gab es nämlich die letzte bei uns. Ich erinnere mich noch, wie wir in der Grundschule alle auf dem Schulhof standen. Ja, und heute ist es dann nochmal soweit. 19.18 Uhr geht's los bei uns in Mönchengladbach. Aber es muss auch gar nicht unbedingt so eine Brille sein, Jan Sommer aus der Redaktion. Es gibt auch Alternativen, ne?
1: Ja, es ist auch möglich, die Sonnenfinsternis durch ein handelsübliches Teleskop, Fernglas oder durch eine Kamera zu beobachten. Wichtig ist dabei nur, dass ihr euch vorher geeignete Filteraufsätze oder Folien besorgt. Sonst kann man auch dabei blind werden.
0: Ja, ohne Aufsatz wird es ziemlich gefährlich mit so einem Fernglas oder Teleskop. Deshalb kann ich davon nur stark abraten. Und so normale Sonnenbrillen reichen auch eher nicht, oder?
1: Nee, die schützen das Auge einfach nicht genug. Also ihr braucht eine spezielle Schutzfolie oder eine spezielle Sonnenbrille. Und die darf dann auch keine Kratzer oder Risse haben.
0: Also, wer jetzt noch nachrüsten muss, muss auch Gas geben. Ja, und ansonsten gibt es bei uns in Mönchengladbach aber einen ziemlich perfekten Ort zum Gucken. Die Sternwarte Mönchengladbach, die hat sich da was überlegt.
1: Ganz genau, da kann man die Sonnenfinsternis gemeinsam mit anderen genießen. Die lange Nacht der Astronomie heißt das Event. Da gibt es dann auch die Möglichkeit, einen Blick durchs Teleskop zu werfen mit der passenden Schutzfolie. Ist ja super praktisch. Und damit ist die lange Nacht auch noch nicht zu Ende. Nachdem die Sonne untergegangen ist, gibt es ja auch noch ein weiteres Highlight. Die Perseiden erreichen einen absoluten Höhepunkt. Für alle, die keine Ahnung von Astrologie haben, das bedeutet, es gibt jede Menge Sternschnuppen.
0: Ja, das klingt auf jeden Fall ziemlich romantisch und nach einer coolen Idee für alle, die die Sonnenfinsternis gerne in Gesellschaft genießen wollen. Alle Infos findet ihr auch auf astro-mg.de. Unter Events. Ich wünsche euch schon mal viel Spaß heute Abend. Die

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1: Mit Sarah Heinz, guten Tag. Bei vielen Flüssen ist der Pegel im Moment extrem niedrig. Das belastet die Natur, aber auch den Gütertransport. Die Schiffe werden dadurch massiv ausgebremst. Dafür sucht die Bundesregierung deshalb nach Lösungen. Thorsten Adolfs aus dem News-Team, da gibt es aber zwei komplett unterschiedliche Ansätze.
2: Ja genau, Bundesverkehrsminister Bilger fordert den Ausbau der Wasserstraßen. Das Ziel müsse bleiben, mehr Fracht von der Straße aufs Wasser zu bringen, sagt er. Die häufigen Niedrigwasserstände, die sicher auch mit dem Klimawandel zusammenhängen, seien auf Dauer einfach nicht tragbar, meint Bilger. Damit Unternehmen den Wasserstraßen wieder vertrauen können, wirbt er im RND dafür, die Wasserwege gezielt auszubauen. Er sagt aber auch, dass er den ökologischen Ausgleich sehr genau im Blick behalten will und dazu auch mit Umweltverbänden ins Gespräch kommen möchte.
1: Bundesumweltminister Schneider und einige Experten halten aber gar nichts von den Plänen.
2: Ja, Schneider lehnt eine Vertiefung der Flüsse strikt ab. Er setzt stattdessen auf Renaturierung, damit das Wasser besser in der Fläche gehalten werden kann. Auch der WWF warnt, dass der Ausbau und die Begradigung von Flüssen das Wasser nur noch schneller abfließen lassen würde, statt es zu speichern. Und Schneider sagt auch, dass in Deutschland ein Umdenken nötig ist, weg von alten Strategien, die Flüsse nur für uns nutzbar machen zu wollen, hin zu natürlichen Flusslandschaften, die dann als wichtige Wasserspeicher dienen.
1: Danke, Thorsten, für die Infos. Mehr Meldungen jetzt kurz und kompakt. Neben der Geheimdienstreform hat das Bundeskabinett auch beschlossen, die Kinder- und Jugendhilfe zu erneuern. Da soll künftig gespart werden, zum Beispiel an der individuellen Schulbegleitung für Kinder mit Behinderungen oder psychischen Erkrankungen. Kritik gibt es dafür von Sozialverbänden. Auch die SPD fordert Nachbesserungen. In Deutschland wurde letztes Jahr etwas weniger gearbeitet. Laut dem Bundesinstitut für Bevölkerungsforschung ist die Wochenarbeitszeit pro Kopf im Schnitt um 18 Minuten gesunken. Bei den Menschen über 60 hat sie dagegen etwas zugelegt. Das liege auch daran, dass das Renteneintrittsalter schrittweise angehoben wurde. Die Hitze wirkt sich auf unseren Körper aus und das kann bei der Einnahme bestimmter Medikamente für mehr Nebenwirkungen sorgen. Der Branchenverband Pharma Deutschland spricht unter anderem von Schlafstörungen, Herzrasen oder Kreislaufproblemen. Besonders aufpassen sollten demnach Menschen, die Psychopharmaka einnehmen, wie Antidepressiva oder ADHS-Medikamente. Heute Abend werden Millionen Menschen in den Himmel schauen. Es gibt eine Sonnenfinsternis. Teilweise wird es in Europa sogar richtig dunkel wie in Spanien. Dort gibt es zum ersten Mal seit über 100 Jahren wieder eine totale Sonnenfinsternis zu sehen. Bei uns in Deutschland wird der Mond die Sonne zu 90% verdecken. Wer sich das anschauen will, sollte seine Augen schützen, am besten mit einer speziellen Schutzbrille. Eine normale Sonnenbrille reicht nicht aus. In NRW startet die partielle Sonnenfinsternis um 7:15. Um kurz nach 9 ist das Spektakel dann schon wieder vorbei. Gut zwei Stunden danach kommt aber schon das nächste Highlight, die Perseiden erreichen ihren Höhepunkt. Dann gibt es hunderte von Sternschnuppen am Himmel zu sehen. Und das waren die Nachrichten mit Sarah Heinz.
3: Und wir schauen aufs Wetter und da liefert die Wolkenlage die perfekte Voraussetzung für die Sonnenfinsternis heute Abend. Da habt ihr nämlich freie Sicht auf den Himmel, Tageshöchsttemperatur für Mönchengladbach 30 Grad. Und die Temperaturen, die ziehen was an in den nächsten Tagen. Morgen bis 34, Freitag bis 36 Grad. Am Wochenende soll es dann so ein bisschen unwittern und anschließend mit den Temperaturen runtergehen. Auf den Straßen ist alles frei. Ich wünsche euch eine gute und sichere Fahrt.
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3: Und für euch hier am Mikro Tobi Volke. Grüß euch.

0: George Michael und Elton John. Don't let the sun go down. Wir spielen euch die besten Sonnentracks der letzten 30 Jahre hier bei Radio 90.1. Solange sie noch zu sehen ist. Später ab kurz nach 19 Uhr gibt es ja zumindest eine partielle Sonnenfinsternis bei uns in Mönchengladbach. Und ich weiß nicht, wie es euch geht, aber ich habe keine Sonnenfinsternisbrille mehr abbekommen. Alle ausverkauft. Falls ihr noch wisst, wo es welche gibt, sagt gerne Bescheid. Aber wir haben natürlich auch eine Alternative für euch. Und zwar könnt ihr euch die Sonnenfinsternis auch durch eine selbst gebastelte Lochkamera beobachten. Unser Reporter Stefan Rejek hat für uns die Bastelschere mal in die Hand genommen.
1: Also hier nochmal zum Auffrischen für alle, die es nicht mehr auf dem Schirm haben. Eine Lochkamera ist quasi eine Kamera, aber in einfach. Ihr braucht einen kleinen dunklen Karton. Ich habe hier mal einen Schuhkarton. Der hat ja zwei kurze und zwei längere Seiten. In eine der kurzen stecht ihr jetzt ein kleines Loch rein. Die gegenüberliegende Seite schneidet ihr dann aus und ersetzt die durch transparentes Papier, zum Beispiel weißes Backpapier. Durch das kleine Loch, das ihr gestochen habt, kommt dann Licht in den Schuhkarton. Und dadurch entsteht auf der anderen Seite ein Bild. Und da die andere Seite ja transparentes Papier ist, könnt ihr euch das dann von außen anschauen. Heißt, ihr haltet die Seite mit dem kleinen Loch in Richtung Sonne und guckt dann auf euren Papierbildschirm. Ja, und jetzt habe ich mich mit meiner Bastelschere bewaffnet und eigentlich kann ich jetzt loslegen. Die Lochkamera ist fertig und die muss jetzt natürlich getestet werden. Deswegen gehe ich jetzt raus und check das Ganze mal ab. Als Motiv habe ich jetzt erstmal einen Kran gewählt und man erkennt ihn tatsächlich ein bisschen. Es ist jetzt kein gestochen scharfes Bild, aber man erkennt was. Und wenn ich die Lochkamera jetzt genau auf die Sonne richte, dann sehe ich die sogar ziemlich deutlich auf dem Papier. Also ich glaube, ich war ziemlich erfolgreich. Und die Sonnenfinsternis kann jetzt kommen.
0: Also, in gut 4 Stunden gegen 19.15 Uhr geht's los. Und wenn ihr euch selbst auch so eine Lochkamera bauen wollt, auf unserer Homepage radio90.1.de gibt's eine detaillierte Anleitung mit Video. Also auf geht's. Bisschen Zeit habt ihr noch.

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1: Mit Laura Bender einen schönen guten Tag. Ab heute können Mönchengladbacher Stellung zu zwei Projekten in der Stadt beziehen. Es geht um den Umzug eines Entsorgungsbetriebs in Wetschewel und um ein geplantes Wohngebiet auf dem ehemaligen Remé-Gelände in Lürrep. Der Entsorgungsbetrieb in Wetschewel soll auf eine Fläche gegenüber des jetzigen Standortes umziehen. So soll der Betrieb gesichert werden. Auf dem Remé-Gelände sollen bis zu 150 Wohneinheiten in Einfamilienhäusern, Doppelhäusern und Mehrfamilienhäusern entstehen. Das Wohngebiet ist zwischen dem Flehner Weg, Giertmühlenweg und dem geplanten Renaturierungsbereich an der Bahntrasse geplant. Die Pläne für beide Vorhaben liegen ab heute knapp einen Monat lang öffentlich aus. Ihr findet sie auch online. Einen Link gibt es auf radio91.de. Das extreme Niedrigwasser am Rhein wirkt sich auch auf den Mönchengladbacher Straßen aus. Zu dieser Einschätzung kommt der ADAC. Zum einen sorge das aufgehobene Lkw-Fahrverbot an Sonn- und Feiertagen bis Ende August für mehr Verkehr auf unseren Straßen. Zum anderen werden auch die Spritpreise teurer. Einzelheiten dazu von Anna Tefert.
2: Mitten in der Hauptreisezeit dürfen Lkw in NRW aktuell auch an Sonn- und Feiertagen fahren, um die Transportprobleme auf den Flüssen auszugleichen. Laut ADAC gilt die Aufhebung in NRW bis zum 31. August. Die Deutsche Presseagentur berichtet zudem über steigende Spritpreise an Mönchengladbacher Tankstellen. Grund sei, dass Tankschiffe weniger Kraftstoff transportieren können. NRW gehört deswegen aktuell allgemein zu den teuersten Bundesländern beim Tanken. Im Vergleich zu Bayern kostet Benzin hier rund 7 Cent pro Liter mehr, bei Diesel sind es etwa 8 Cent.
1: In ein paar Stunden ist es soweit. Über Mönchengladbach soll eine Sonnenfinsternis zu sehen sein. Der Mond soll sich zu etwa 80% vor die Sonne schieben. Anschauen sollt ihr das Spektakel aber nur mit einer speziellen Schutzbrille. Wer keine mehr ergattern konnte, kann sich eine Lochkamera aus einer Chipsdose und Butterbrotpapier basteln. Eine Anleitung haben wir euch im Newsticker auf radio91.de verlinkt. Die Sonnenfinsternis soll gegen 19 Uhr starten. Der Höhepunkt wird um 20.50 Uhr erreicht. Danach soll es auch einen Sternschnuppenschauer geben. In der Sternwarte in Mönchengladbach gibt es zur heutigen Sonnenfinsternis ein Event. Der Eintritt ist frei. Mehr Nachrichten aus Mönchengladbach findet ihr jederzeit in unserem Newsticker auf radio91.de.
3: Und für die Sonnenfinsternis bekommt ihr freie Sicht auf den Himmel, 30 Grad und purer Sonnenschein heute. Die nächsten Tage geht es dann mal wieder ein bisschen hitzewellemäßig rauf mit den Temperaturen. Morgen 34, Freitag bis 36 Grad. Auch Samstag bleibt es erst noch heiß, aber dann gegen Abend gibt es Gewitter und Schauer und das sorgt dann für eine intensive Abkühlung. Dann schauen wir auf die Straßen und da sieht es soweit gut aus. Nichts gemeldet, wenn ihr doch was gesehen habt. Staus, Blitzer oder Störungen, dann gebt uns das gerne durch. Per WhatsApp oder einfach anrufen. Für beides ist die Nummer die 02161 90 1 9012. Gute Fahrt euch.
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3: Leute, ich bin Tobi Volke. Grüß euch.

0: Ava Max bringt euch Richtung Feierabend hier bei Radio 90.1 um 15.43 Uhr. Ja, und wie sieht das bei euch aus? Bei mir ist es auf jeden Fall schon ein paar Tage her, dass ich eine Uni von innen gesehen habe. Und das ist auch gar nicht so schlimm. Als Kind hätte ich das aber, glaube ich, mal ziemlich cool gefunden, mal selbst zu forschen. Und genau das macht die Junior-Uni in Mönchengladbach möglich. Auch in diesen Sommerferien gibt's da wieder das Summer Camp. Und wir haben eure Kids mal gefragt, was die Junior-Uni so alles zu bieten hat.
1: Also gerade machen wir was mit dem 3D-Drucker.
2: Ein Spiel hier Achterbahn fahren mit einer VR-Brille.
1: Dann druckt das und dann kann man das einfach so damit spielen.
3: Mit den VR-Brillen.
4: Also wir Achterbahn gefahren, das war sehr cool.
5: Es fühlt sich echt so an wie eine echte Achterbahnfahrt.
0: Na, da wäre ich als Kind auch gerne hingegangen, nur bei der VR-Achterbahn wäre mir vielleicht so ein bisschen schlecht geworden. Und ihr hört schon, es geht gar nicht primär darum, dass die Kids ein neues Krebsheilmittel entwickeln sollen oder den nächsten Fusionsreaktor fertigstellen. Da steht schon eher der Spaß im Vordergrund.
1: Ja, ich finde alles hier ganz toll und lustig.
2: Es macht halt ziemlich viel Spaß.
5: Also es macht mir Spaß, hier findet man leicht Freunde.
2: Ja, das ist auf jeden Fall anders als die anderen Camps, die ich normalerweise immer in den Sommerferien mache.
5: Weil man dabei so schön kreativ sein kann. Es gibt viel, was man noch nicht versteht und man hier aber verstehen kann.
0: Also für die Kleinen gibt es noch eine Menge zu lernen und genau das ist auch das Ziel der Junior-Uni. Das sagt Geschäftsführer Hartmut Nuck.
6: Also wir wollen jungen Menschen Naturwissenschaften, Technik, Energie und Nachhaltigkeit näher bringen. Und das nicht, indem dort vorne jemand steht, sondern indem man was konstruiert, etwas entdeckt, etwas erforscht.
0: Ja, unterstützt wird das Ganze zusätzlich noch von der SMS Group aus Mönchengladbach. Und für nächstes Jahr ist auch schon wieder ein neues Camp in Planung.

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1: Mit Sarah Heinz. Guten Tag. Es sind gute Nachrichten für alle Sterngucker heute. Der Himmel spielt mit und deshalb gibt es eine freie Sicht auf die Sonnenfinsternis. Was uns da heute Abend genau erwartet und worauf wir achten müssen, das weiß Thorsten Adolfs aus dem News-Team.
2: Wir können uns auf eine partielle Sonnenfinsternis freuen. Das heißt, der Mond schiebt sich vor die Sonne, aber eben nicht komplett, sondern nur teilweise. Weil die Sonne schon recht tief steht, sollte man sich einen Platz mit freiem Blick Richtung Horizont suchen, damit sie nicht von Bäumen oder Häusern verdeckt wird. Wichtig ist dabei, man sollte auf keinen Fall ohne eine zertifizierte Schutzbrille in die Sonne schauen, sonst drohen schwere Augenschäden. Die teilweise Sonnenfinsternis beginnt bei uns in NRW um 7:15 und der Höhepunkt ist um 7:50. Nach der Sonnenfinsternis ist der Spaß aber noch nicht vorbei. Ab etwa 23 Uhr erreichen die Perseiden ihren Höhepunkt. Dann sausen Hunderte von Sternschnuppen übers Firmament. Die Bedingungen sind auch dann perfekt, weil es an den meisten Orten im Land wolkenlos bleibt und auch der Neumond nicht stört. Frieren müssen wir auch nicht. Bei Temperaturen um die 20 Grad reicht beim Schnuppengucken ein dünner Pulli.
1: Danke für die Infos, Thorsten. Mehr wichtige Meldungen sind das jetzt in der Zusammenfassung. Wegen der Hitze in diesem Sommer fordern immer mehr, dass Hitzeschutz bei uns im Grundgesetz verankert werden soll. Laut Bundesminister Schneider solle der Schutz vor Hitze so eine gemeinsame Aufgabe von Bund, Ländern und Kommunen werden. Das sagte er heute in Berlin. Ab dem nächsten Sommersemester bekommen Schüler und Studierende mehr Geld. Das hat das Bundeskabinett heute beschlossen. Die Wohnkostenpauschale soll dann von 380 auf 440 Euro pro Monat steigen und auch der Grundbedarf soll schrittweise erhöht werden. In einem Waldstück nahe Flensburg wurde der verpackte Torso eines Mannes gefunden. Polizei und Staatsanwaltschaft gehen aktuell von einem Gewaltverbrechen aus. Die Polizei ermittelt jetzt zu den Hintergründen. Die Leiche soll außerdem noch heute obduziert werden. Schrittzähler, Schlaftracker oder Smartwatch. Viele von uns nutzen solche Geräte inzwischen für die eigene Fitness. Das volle medizinische Potenzial wird so aber noch nicht ganz ausgeschöpft. Das zeigt eine aktuelle Deloitte-Umfrage. In der hat jeder Dritte angegeben, Gesundheits-Apps und vernetzte Geräte zu nutzen, um den eigenen Lebensstil zu verbessern. Viele wollen so zum Beispiel das eigene Gewicht überwachen. Bei chronischen Krankheiten oder auf ärztlichen Rat greifen bisher aber nur wenige darauf zurück. Vor allem ältere Menschen haben kaum Smartwatches, obwohl gerade sie von digitalen Gesundheitslösungen profitieren könnten, heißt es. Ein Grund dafür ist die teilweise zu komplizierte Technik. Experten fordern deshalb, dass die Geräte noch einfacher zu bedienen sein müssen. Und das waren die Nachrichten mit Sarah Heinz.
3: Und damit zum Wetter. Ihr habt es in den Nachrichten gehört. Freie Sicht auf die Sonne bekommt ihr heute den restlichen Tag bei uns in Mönchengladbach. Dabei bleibt es schön warm bei bis 30 Grad. Die nächsten Tage sucht ihr euch am besten einen gut klimatisierten Ort. Es wird nämlich wieder richtig heiß. Freitag bis zu 36 Grad. Am Wochenende soll es dann ein bisschen abkühlendes Gewitter geben. Auf den Straßen und Autobahnen haben wir aktuell ein paar kleine Staus, aber nichts, was euch länger als 5 Minuten beschäftigen sollte. Blitzer sind uns gerade auch keine bekannt. Falls ihr da schlauer seid, dann sagt Bescheid. 02161 90 1912 ist die Nummer, die ihr entweder anrufen könnt oder auch eine WhatsApp schicken. Danke für eure Mithilfe.
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3: Ich bin Tobi Volke. Kommt gut in den Feierabend.

0: Das hier ist Radio 90.1 am Mittwoch. 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
1: Mit Laura Bender einen schönen guten Tag.
2: Ein geplantes Wohngebiet auf dem ehemaligen Remé-Gelände in Lürrep und der Umzug eines Entsorgungsbetriebs in Wetschewel. Zu diesen beiden Projekten können Mönchengladbacher ab sofort Stellung beziehen. Gestern Abend hat es dazu eine Infoveranstaltung gegeben. Ab jetzt liegen die Pläne einen Monat lang öffentlich aus. Die Infos hat Anna Tiffert.
3: Der Entsorgungsbetrieb in Wetschewel soll auf eine Fläche gegenüber des jetzigen Standortes umziehen. Sie ist kleiner. So soll der Betrieb langfristig gesichert werden, heißt es von der Stadt. Auf dem Remé-Gelände sollen Einfamilienhäuser, Doppelhäuser und kleinere Mehrfamilienhäuser entstehen. Und zwar im Abschnitt zwischen dem Flehnerweg, Giertmühlenweg und dem geplanten Renaturierungsbereich an der Bahntrasse. Geplant sind bis zu 150 Wohneinheiten. Rund um dieses Wohnquartier sind perspektivisch auch ein Kindergarten, eine Grundschule und ein Spielplatz geplant. Der Gladbach soll an die Oberfläche geholt werden. Zu den Plänen können Mönchengladbacher Stellung nehmen. Einen Link findet ihr auf radio90.1.de.
2: Das Niedrigwasser am Rhein wirkt sich auch auf die Preise an Mönchengladbacher Tankstellen aus. Das berichtet die Deutsche Presseagentur und bezieht sich auf den ADAC. Grund sei, dass Tankschiffe weniger Kraftstoff transportieren können. NRW gehört deswegen aktuell allgemein zu den teuersten Bundesländern beim Tanken. Im Vergleich zu Bayern kostet Benzin hier rund 7 Cent mehr pro Liter. Bei Diesel sind es etwa 8 Cent. Durch das aufgehobene Fahrverbot für Lkw kommt außerdem noch dazu, dass es mitten in der Hauptreisezeit zu mehr Verkehr auf unseren Straßen kommt. In ein paar Stunden ist es soweit. Über Mönchengladbach soll eine Sonnenfinsternis zu sehen sein. Der Mond soll sich zu etwa 80% vor die Sonne schieben. Anschauen sollt ihr das Spektakel aber nur mit einer speziellen Schutzbrille. Wer keine mehr ergattern konnte, kann sich eine Lochkamera aus einer Chipsdose und Butterbrotpapier basteln. Eine Anleitung haben wir euch im Newsticker auf radio90.1. verlinkt. Die Sonnenfinsternis soll gegen 19 Uhr starten. Der Höhepunkt wird um 20.50 Uhr erreicht. Danach soll es auch einen Sternschnuppenschauer geben. In der Sternwarte in Mönchengladbach gibt es zur heutigen Sonnenfinsternis ein Event. Der Eintritt ist frei. Mehr Nachrichten aus Mönchengladbach findet ihr jederzeit in unserem Newsticker auf radio91.de.
4: Und die Wetterbedingungen für die Sonnenfinsternis sind ja optimal, würde ich sagen. Ihr habt freie Sicht auf die Sonne, keine Wolken. Tageshöchsttemperatur für Mönchengladbach ist 30 Grad. Ja, und die Temperaturen, die ziehen so ein bisschen an die nächsten Tage. Morgen bis 34, Freitag bis 36 Grad. Am Wochenende soll es dann ein bisschen unwettern und anschließend die Temperaturen dann auch wieder sinken. Dann schauen wir auf die Straßen und da gibt es einen kleinen Stau auf der A52 Düsseldorf Richtung Mönchengladbach. Zwischen Kreuz Nersen und Mönchengladbach Nord. 1 Kilometer kostet euch 5 Minuten. Ansonsten alles frei. Blitzer sind mir auch keine bekannt. Wenn ihr doch welche gesehen habt, dann gebt uns das gerne kostenlos durch an der Verkehrshotline 02161 901 9012. Vielen Dank euch.
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4: Mit Tobi Volke hier für euch am Mikro. Kommt gut in den Feierabend.

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0: Ihr hört Radio 90.1. Wir haben Mittwoch, den 12. August, am Wochenende. Da hat der Fußballentzug ein Ende. Da rollt der Ball wieder im Borussia Park. Beziehungsweise, das Ding heißt ja jetzt Ister Borussia Park. Unser Stadion hat ja einen neuen Namen. Und wenn ihr dann am Samstag zur Saisoneröffnung ins Stadion geht, dann seht ihr den neuen Namen natürlich überall. Aber durch die Partnerschaft mit Ister gibt es nicht nur einen neuen Namen fürs Stadion, sondern da steckt ja mehr hinter. Kollegin Alaia Kehl, du weißt da mehr zu.
1: Ja, Ister ist nicht nur der neue Namenssponsor, sondern auch gleichzeitig offiziell Nachhaltigkeitspartner von Borussia. Gemeinsam will man den Ister Borussia Park fit für die Zukunft machen. Dafür wurden im ganzen Stadion moderne Messsysteme eingesetzt. Damit werden dann Strom, Wasser und Temperatur digital erfasst und ausgewertet. So soll der Borussia Park dann nachhaltiger und energieeffizienter werden.
0: Ja, macht voll Sinn, denn wenn man genau weiß, wo wie viel Energie verbraucht wird, dann kann man auch erkennen, wo man was einsparen kann.
1: Ja, und gefeiert wird diese neue Partnerschaft direkt mit einem großen Fußballnachmittag. Am Samstag testet die Borussia im Rahmen der Saisoneröffnung gegen Aston Villa. Der neue Namenssponsor hat dafür auch direkt mal was für die Fans springen lassen. Insgesamt 19.000 Tickets haben die an Familien verschenkt. Einige Stehplatztickets gibt es sogar noch, und zwar unter isterfamilienaktion.de.
0: Dann würde ich sagen, schlagt mal zu, wenn ihr noch keine Tickets habt und Samstag dabei sein wollt, wenn im Ister Borussia Park wieder der Ball rollt.

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1: Mit Sarah Heinz. Guten Tag. Das Bundeskabinett will den Alkoholkonsum bei Minderjährigen deutlich einschränken und das sogenannte begleitete Trinken abschaffen. Im Moment dürfen 14- und 15-Jährige in Begleitung ihrer Eltern in der Öffentlichkeit noch Bier, Wein oder Sekt trinken. Damit soll bald aber Schluss sein. Dann soll eine strikte Altersgrenze von 16 Jahren für den Kauf und den Konsum von Alkohol gelten. Was die Ministerrunde in Berlin heute noch beschlossen hat, fasst Thorsten Adolfs zusammen.
2: Die Kinder- und Jugendhilfe wird reformiert. Das Familienministerium will das System so fit für die Zukunft machen. Damit helfen unkomplizierter bei den Familien ankommen und Bürokratie wegfällt. Es gibt aber auch Kritik. Sozialverbände sind besorgt, weil bei Schulassistenzen für Kinder mit Behinderungen verstärkt Gruppenangebote geplant sind und die Einzelbetreuung eingeschränkt werden soll. Beschlossen wurde auch die sogenannte Frühstartrente. Vorgesehen ist, dass der Staat vom 6. bis zum 18. Geburtstag eines Kindes monatlich 10 Euro in ein individuelles kapitalgedecktes Altersvorsorgedepot einzahlt. Die Frühstartrente soll mit dem Geburtsjahrgang 2020 beginnen. Auch die BAföG-Erhöhung von 380 auf 440 Euro pro Monat wird kommen, aber erst zum Sommersemester nächsten Jahres. Außerdem bekommen die Nachrichtendienste eine Lizenz zum Stören. Zum ersten Mal soll ihnen erlaubt werden, aktiv einzugreifen und nicht nur Informationen zu sammeln. Der Verfassungsschutz könnte zum Beispiel in eine Wohnung eindringen, um Sprengstoffkomponenten gegen harmloses Pulver auszutauschen. Die Nachrichtendienste könnten aber auch in IT-Systeme von Drohnenfabriken oder Chemielaboren anderer Länder eindringen, um Gefahren bei uns in Deutschland abzuwehren.
1: Danke, Thorsten, für die Infos. Mehr Meldungen sind das im Überblick. Wegen der schwierigen Lage in der Binnenschifffahrt durch das Niedrigwasser hat die Deutsche Bahn jetzt zusätzliche Hilfe auf der Schiene angeboten. Rund 400 Güterwagen könnten demnach genutzt werden, um die Ladungen der Frachter an ihre Ziele zu bringen. Die Organisation HateAid hat Meta und mehrere Brillenhändler und Hersteller angezeigt. Dabei geht es um den Verkauf sogenannter Smart Glasses bei uns in Deutschland. Smart Glasses sind Brillen mit integrierter Kamerafunktion. In verschiedenen Medienberichten wurde bereits aufgedeckt, dass sie teilweise missbraucht werden, um andere unbemerkt zu filmen oder abzuhören. Seit Freitag spuckt der Ätna auf Sizilien schon Asche und Gesteinsbrocken in die Luft. Auch dicke Lavaströme sind inzwischen schon nach außen gedrungen. Der Luftraum über der italienischen Insel soll deswegen noch mindestens bis morgen Nachmittag gesperrt bleiben. Tausende Urlauber hängen deswegen aktuell auf Sizilien fest. Es gibt gute Nachrichten für Fußballfans und Vereine. Die sogenannte 50-plus-1-Regel bleibt grundsätzlich bestehen. Das Bundeskartellamt hat bei der Prüfung der Regelung keine Bedenken angemeldet. So können Investoren weiterhin keine alleinige Macht in den Vereinen bekommen. Liga-Präsident Watzke ist zufrieden mit der Entscheidung. Sie sei ein wichtiger Schritt für den deutschen Fußball, sagte er. Damit die Regelung in Zukunft rechtssicher bleibt, muss die Liga jetzt aber an einigen Stellen nachbessern. Das Kartellamt fordert unter anderem mehr Mitbestimmung für die Fans und einen offeneren Zugang zur Mitgliedschaft in den Vereinen. Und das waren die Nachrichten mit Sarah Heinz.
3: Und wir schauen aufs Wetter für Mönchengladbach. Bis 30 Grad und purer Sonnenschein heute. Also purer Sonnenschein, bis sich dann heute ab 19.18 Uhr langsam der Mond vor die Sonne schiebt. Ich hoffe, ihr habt schon alle eure Spezialbrillen und Lochkameras bereit für die Sonnenfinsternis. So um kurz nach 8 erreicht die dann ihren Höhepunkt. Die nächsten Tage gibt es da mal wieder ein bisschen Hitzewelle. Morgen 34, Freitag bis 36 Grad. Auch Samstag soll es erst noch heiß bleiben, aber dann gegen Abend gibt es Gewitter und Schauer, was dann für eine intensive Abkühlung sorgt. Der Verkehr auf den Straßen in und um Mönchengladbach ist auch im Urlaub, da ist nichts Nennenswertes los. Wollt ihr mir doch noch was melden, dann schickt mir eine WhatsApp an die 02161 901 9012. Gute Fahrt!
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3: Ich bin Tobi Volke und das hier ist Teddy Swims. Der singt euch Mr. Know-It-All hier bei Radio 90.1 um 17.04 Uhr.

0: Coldplay, Feels Like I'm Falling in Love, hört ihr hier bei Radio 90.1 am Mittwoch, 12. August 2026. Wahnsinn. Das letzte Mal ist einfach 27 Jahre her. Ich erinnere mich noch schwach, wie wir auf dem Schulhof von meiner Grundschule standen, mit Spezialbrillen in den Himmel geguckt haben. Der war damals bei der Sonnenfinsternis 1999 aber ziemlich trüb und es hat sogar ein bisschen geregnet. Kollege Sascha Fassbender, bei der partiellen Sonnenfinsternis heute Abend sieht das deutlich besser aus, oder?
1: Oh ja, es gibt einen wirklich schönen Sommerabend, warm, und wenn Wolken da sind, dann nur diese dünnen Schleierwolken, die die Sicht auf die Sonnenfinsternis jetzt nicht wirklich einschränken.
0: Ja, es könnten aber Häuser, Bäume oder sowas im Weg stehen.
1: Genau, es ist abends, die Sonne steht schon was tiefer, also ihr müsst auf eine Erhöhung, eine Aussichtsplattform, einen Hügel oder sowas, und dann wichtig, Richtung Nordwesten müsst ihr eine freie Sicht haben, wenn ihr jetzt nicht gerade so ganz zufällig pfadfindermäßig einen Kompass dabei habt, Handy raus, GPS an und Kompass-App checken oder auf Google Maps schauen, dann könnt ihr sehen, wo von euch aus Nordwesten ist.
0: Ja, das Ganze ab 20 nach 7, ab 10 nach 8 ist dann der Höhepunkt, wo wir dann wieder beim Handy wären.
1: Ja, viele werden das ja festhalten wollen für Social Media, irgendwie eine Story posten oder sowas, aber Achtung, das Draufgucken schädigt ja den Augen, aber das Draufhalten mit dem Handy, mit der Handykamera, kann dein Smartphone beschädigen. Das sagt sogar die NASA. Deswegen einfacher Trick, eine zertifizierte Schutzbrille, die ihr jetzt so für die Augen habt, einfach vor die Linse der Handykamera halten.
0: Ja, und hier nochmal der Hinweis, bitte nur mit zertifizierten Schutzbrillen in die Sonne gucken, sonst beschädigt das die Netzhaut eurer Augen.
1: Ansonsten haben wir hier in der Redaktion auch eine Lochkamera nachgebastelt. Damit könnt ihr die Sonnenfinsternis auch schauen. Ist wirklich easy nachzubauen und ihr braucht da quasi nicht mehr als ein Karton und ein weißes Backpapier. Das war's schon.
0: Ja, Anleitung plus Video gibt's auf unserer Homepage radio90.1.de. Und Sascha, nach der Sonnenfinsternis ist vor den Perseiden.
1: Genau, der Sternschnuppenstrom, die Perseiden, der hat kommende Nacht nämlich seinen Höhepunkt. Bis zu 100 Sternschnuppen pro Stunde sind da unterwegs am Himmel zwischen 23 Uhr nachts und 4 Uhr morgens. Also du kannst dir ganz viel wünschen.
0: Oh ja, das werde ich tun. Und euch wünsche ich viel Spaß mit frischer Musik von Gentleman und Michael Patrick Kelly.
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1: Mit Laura Bender einen schönen guten Tag. Ab heute können Mönchengladbacher Stellung zu zwei Projekten in der Stadt beziehen. Es geht um den Umzug eines Entsorgungsbetriebs in Wetschewel und um ein geplantes Wohngebiet auf dem ehemaligen Remé-Gelände in Lürrep. Der Entsorgungsbetrieb in Wetschewel soll auf eine Fläche gegenüber des jetzigen Standortes umziehen. So soll der Betrieb gesichert werden. Auf dem Remé-Gelände sollen bis zu 150 Wohneinheiten in Einfamilienhäusern, Doppelhäusern und Mehrfamilienhäusern entstehen. Das Wohngebiet ist zwischen dem Flehner Weg, Giertmühlenweg und dem geplanten Renaturierungsbereich an der Bahntrasse geplant. Die Pläne für beide Vorhaben liegen ab heute knapp einen Monat lang öffentlich aus. Ihr findet sie auch online. Einen Link gibt es auf radio91.de. Das extreme Niedrigwasser am Rhein wirkt sich auch auf den Mönchengladbacher Straßen aus. Zu dieser Einschätzung kommt der ADAC. Zum einen sorge das aufgehobene Lkw-Fahrverbot an Sonn- und Feiertagen bis Ende August für mehr Verkehr auf unseren Straßen. Zum anderen werden auch die Spritpreise teurer. Einzelheiten dazu von Anna Tefert.
2: Mitten in der Hauptreisezeit dürfen Lkw in NRW aktuell auch an Sonn- und Feiertagen fahren, um die Transportprobleme auf den Flüssen auszugleichen. Laut ADAC gilt die Aufhebung in NRW bis zum 31. August. Die Deutsche Presseagentur berichtet zudem über steigende Spritpreise an Mönchengladbacher Tankstellen. Grund sei, dass Tankschiffe weniger Kraftstoff transportieren können. NRW gehört deswegen aktuell allgemein zu den teuersten Bundesländern beim Tanken. Im Vergleich zu Bayern kostet Benzin hier rund 7 Cent pro Liter mehr, bei Diesel sind es etwa 8 Cent.
1: In ein paar Stunden ist es soweit. Über Mönchengladbach soll eine Sonnenfinsternis zu sehen sein. Der Mond soll sich zu etwa 80% vor die Sonne schieben. Anschauen sollt ihr das Spektakel aber nur mit einer speziellen Schutzbrille. Wer keine mehr ergattern konnte, kann sich eine Lochkamera aus einer Chipsdose und Butterbrotpapier basteln. Eine Anleitung haben wir euch im Newsticker auf radio91.de verlinkt. Die Sonnenfinsternis soll gegen 19 Uhr starten. Der Höhepunkt wird um 20.50 Uhr erreicht. Danach soll es auch einen Sternschnuppenschauer geben. In der Sternwarte in Mönchengladbach gibt es zur heutigen Sonnenfinsternis ein Event. Der Eintritt ist frei. Mehr Nachrichten aus Mönchengladbach findet ihr jederzeit in unserem Newsticker auf radio91.de.
3: Ja, und das Wichtigste, das Wetter spielt mit. Freie Sicht auf die Sonne bekommt ihr heute den ganzen Abend. Dabei bleibt es noch warm bei bis 30 Grad. Die nächsten Tage sucht ihr euch dann am besten einen gut klimatisierten Ort, denn die nächste Hitzewelle ist im Anmarsch. Freitag bis zu 36 Grad. Am Wochenende soll es dann aber so ein bisschen abkühlen und es soll Gewitter geben. Dann schauen wir auf die Straßen und auf den Straßen in und um Mönchengladbach kommt ihr gerade gut durch. Weder Staus noch Blitzer gemeldet. Gute Fahrt euch.
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3: Tobi Volke hier für euch am Mikro. Grüß euch.

0: Ihr hört Radio 90.1 am Mittwoch, Spätnachmittag. Und dieser Song hier, der darf auf jeden Fall in keinem Sommer fehlen. Bailando von Luna gibt auch ganz intensive Sommervibes, oder? Übrigens, genauso wie Sängerin Luna selbst, die war bei uns zu Besuch, ganz Luna-like, mit bunten Haaren, Glitzersteinen im Gesicht und einem riesigen Lächeln. Es wurde auch richtig emotional. Wir haben zum Beispiel auf den Anfang ihres größten Hits geschaut.
1: Bailando ist so ein unglaublich besonderen Song. In dem Jahr 98 waren wir schon, ich war als Sängerin Charisma unterwegs. Und es kam so die Idee von jemand von der Plattenfirma, der gesagt hat, Bailando habe ich gehört, das ist absolut euer Ding. Dann bin ich in Müllheim an der Ruhr in im Studio reingegangen und habe in 40 Minuten das runtergesungen. Bailando, bailando, amigos, adios, adios, el silencio loco. Einfach mit ganz viel Leichtigkeit.
0: In 40 Minuten und dann auch noch bei uns in NRW. So schnell kann ein Megakult-Hit entstehen. Bei Luna steht dabei besonders eins im Vordergrund, natürlich gute Laune.
1: Ich singe auch einen Song wie Bailando, Vamos a la Playa oder andere Songs von mir mit so viel Freude, weil ich will ja auch gerne die gute Laune rüberbringen. Ich bin seit so viele Jahre mit meinen Songs unterwegs, dass ich merke, dass ich gute Laune verschenken kann mit meiner Musik, mit meinem Dasein, mit meinem Auftritt. Das ist viel wert.
0: Ja, und ganz viel gute Laune gibt es auch einen ganzen Abend lang bei Lunas allererstem Konzert. Das ist echt kaum zu glauben, dass Luna in all den Jahrzehnten immer nur auf Festivals oder in Fernsehshows gespielt hat. Jetzt ist es soweit. Am 22.11. nimmt sie uns in Oberhausen 2 Stunden lang mit auf eine Zeitreise. Tickets dafür gibt es noch online zu kaufen. Falls ihr noch mehr Geschichten aus Lunas Leben und ihrer Karriere hören wollt, dann gibt es das Interview auch in voller Länge auf unserer Homepage radio91.de. Und damit sage ich mal tschüss für heute. Ich bin Tobi Volke und hier gibt's noch Bailando für euren Feierabend.

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1: Mit Sarah Heinz. Guten Abend. Immer mehr fordern wegen der Hitze bundesweit geltende Maßnahmen. Bundesumweltminister Schneider ist zum Beispiel dafür, dass Deutschland den Schutz vor Hitze fest im Grundgesetz verankern soll. So würde der Hitzeschutz eine Aufgabe von Bund, Ländern und Kommunen werden. Thorsten Ortmann aus dem News-Team. Was genau hat Umweltminister Schneider denn vor?
2: Ja, dem Minister geht es darum, dass der Bund mehr Klimaschutzprojekte selbst umsetzen kann. Bisher ist das Ländersache. So könnten zum Beispiel mehr solarstrombetriebene Klimaanlagen in öffentlichen Gebäuden installiert werden, Dach- oder Fassadenbegrünungen an Schulen, Kitas, Krankenhäusern und Pflegeheimen installiert werden oder auch Beschattungen in Innenstädten.
1: Neben dem Schutz für uns Menschen stecken hinter dem Vorschlag ja auch Kosten, die vermieden werden sollen.
2: Ja, fehlender Klimaschutz kostet die Wirtschaft eine 500 Millionen Euro pro Tag, so Umweltminister Schneider. Auch Naturschutzorganisationen fordern seit langem schon mehr Engagement beim Klimaschutz. Monika Raschke vom Bund für Umwelt und Naturschutz Deutschland.
3: Da geht es in Städten darum, zum Beispiel kühle Inseln zu schaffen und Wasserflächen anzulegen und viel mehr Stadtbäume zu pflanzen, anstatt immer noch welche zu fällen.
2: Auch in der Natur selbst muss mehr Klimaschutz stattfinden, sagt Birgit Königs vom Naturschutzbund Deutschland.
4: Viele Tiere hungern. Das heißt, wir müssen uns wirklich damit beschäftigen, Moore wieder zu vernässen, um Auen feucht zu halten, vor allen Dingen Boden entsiegeln, also dass der Boden wieder offen ist und auch Wasser aufnehmen kann.
2: Dazu würde der Klimawandel zunehmend auch die Landwirtschaft schädigen und die Ausbreitung von Schädlingen begünstigen.
1: Danke, Thorsten, für die Infos. Noch mehr Meldungen sind das jetzt im Überblick. Die deutschen Nachrichtendienste sollen künftig nicht nur Informationen sammeln können, sondern auch aktiv gegen hybride Bedrohungen eingreifen dürfen. Das Bundeskabinett hat heute eine entsprechende Reform beschlossen. Bundesinnenminister Dobrindt sprach dabei von einer neuen Zeitrechnung. In Frankreich hat zusätzlich zu Hitze und Trockenheit auch eine Quallenplage dafür gesorgt, dass knapp ein Fünftel der Atomstromproduktion lahmgelegt wurde. Das geht aus Daten des Atomenergieunternehmens EDF hervor. Im Ärmelkanal gab es ein massives Aufkommen von Quallen. Dadurch haben die Meerwasserpumpen der AKWs schlechter funktioniert. Heute Abend können Millionen Menschen in Europa und anderen Teilen der Erde eine Sonnenfinsternis erleben. Bei uns in Deutschland wird der Mond die Sonne zwischen 7:15 und 9:00 bis zu 90% verdecken. Um Augenschäden zu vermeiden, sollten spezielle Schutzbrillen getragen werden. Viele Menschen in Deutschland trauen sich offenbar nicht, komplett offen mit ihrem Arzt zu sprechen. In einer Umfrage der Barmer Krankenkasse hat fast jeder fünfte Befragte gesagt, Probleme schon einmal aus Scham oder Misstrauen für sich behalten zu haben. Betroffen sind demnach vor allem Frauen und Patientinnen und Patienten zwischen 18 und 29 Jahren. Vor allem Gespräche über Beziehungsprobleme scheinen vielen schwer zu fallen. Das gaben in der Umfrage 28% der Befragten an. Jede fünfte Person spricht mit dem Arzt oder der Ärztin demnach außerdem nicht offen über häusliche Gewalt oder Missbrauch. Und das waren die Nachrichten mit Sarah Heinz.
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5: So, bitte schnell einmal die Sonnenfinsternis jetzt und dann aber auch durchgehend bis Ende der Woche. Ja, es bleibt weiter heiß. Morgen auch prallste Sonne bei 31 bis stellenweise 36 Grad. Die Nacht jetzt auch eher mittelkühl. Da landen wir später bei Tiefstwerten zwischen 12 und 18 Grad.
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5: Da ist noch gut was los. Die Meldung ab 10 Minuten Wartezeit. Die A4 Aachen Richtung Köln zwischen Kreuz Köln-West und Köln-Eiffeltor. Da staut es sich über 6 Kilometer, sind knappe 40 Minuten. A30 Rheine Richtung Osnabrück. Die längste Wartezeit zwischen Hörstel und Langenbeck 7 Kilometer, 50 Minuten. Und dann haben wir die A44 Düsseldorf-Essen zwischen Ratingen-Schwarzbach und Kreuz-Ratingen-Ost. 1 Kilometer, eine Viertelstunde. Und A61 Koblenz-München-Gladbach. Aktuell zwischen Thürnich und Bergheim-Süd. 4 Kilometer sind 10 Minuten obendrauf. Eine gute Fahrt, kommt gut an.
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5: Sebastian Pulli hier, schönen guten Abend. Und da ist gleich Sonnenfinsternis und die Wildblumen gucken alle in die falsche Richtung. Lassen alle die Köpfe hängen, die Armen. Ist aber auch besser so, die haben wahrscheinlich keine Schutzbrillen mehr bekommen. Für die Pflanzenwelt jetzt, Roxette. Fading like a flower, verwelken wie eine Blume. Schönen Feierabend und durchhalten.

0: Nicht lang schnacken, Korb in den Nacken. Und zwar zusammen mit halb Europa.
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0: Denn gleich ist ja Sonnenfinsternis. Man hat es vielleicht hier und da mitbekommen als kleine Randnotiz in den Medien. Ist natürlich ein absolutes Sommerferien-Highlight für zum Beispiel Henry, Hannes und Hugo. Die warten gerade im Planetarium Hochdahl in Düsseldorf auf den einmaligen Moment gleich.
2: Ja, ich freue mich. Ich würde gerne mit meiner Familie dieses Erlebnis anschauen und einen schönen Abend haben.
3: Ich bin total gespannt und freue mich, dass ich diese Sonnenfinsternis miterleben darf. Ich freue mich auch schon total auf den Sternschnuppenregen danach. Und ich hoffe, das wird ein toller Abend.
0: Och, da scheint doch direkt die Sonne im Herzen so sehr, dass sich da kein Mond mehr vorschieben kann. Ganz viel Spaß gleich, so ab 6:45, je nach Standort geht das los. Und später dann, wie gesagt, noch als Bonus die Perseiden, der Sternschnuppenregen.

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1: Schwitzigkeit kennt keine Grenzen und morgen wird's noch mal eine Ecke heißer, je nach Region 31 bis stellenweise sogar 36 maximal. Dazu natürlich viel Sonne, immerhin jetzt über den Abend und die Nacht, da halbieren wir die Temperaturen des Tages. Da landen wir dann so bei 12 bis 18 Grad.
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1: Die Staus ab 10 Minuten. Wir starten auf der A2 Dortmund-Hannover zwischen Bad Alsen und Wunstorf-Kohlenfeld. 12 Kilometer, aktuell eine Stunde Wartezeit. Nur ein Fahrstreifen frei nach einem Unfall im Baustellenbereich. A4 Aachen Richtung Köln zwischen Kreuz Köln-West und Köln-Eiffeltor. 4 Kilometer, knappe 20 Minuten plus. A30 Rheine Richtung Osnabrück zwischen Hörstel und Langenbeck. Da steht ja auch eine ganze Weile. 6 Kilometer, aktuell auch knapp eine Stunde. Da ist der rechte Fahrstreifen dicht. A44 Düsseldorf Richtung Essen zwischen Ratingen-Schwarzbach und Kreuz-Ratingen-Ost. 1 Kilometer sind 11 Minuten. Haltet durch, kommt gut an.
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1: Sebastian Pulli hier und Vorsicht wegen der Sonnenfinsternis gleich, ne? Also wer heute den ganzen Tag eingeschneckt wie so ein alter Schrimp vorm Bürorechner gekauert hat, da guckt man dann einmal unaufgewärmt nach oben, zack, Muskelzerrung, 8 Monate arbeitsunfähig. Deshalb jetzt einmal lockern im Vorfeld, Kopf drehen, links, rechts, oben, unten, ganz entspannt im Takt zu diesem ganz, ganz großartigen Song So Easy to Fall in Love, Olivia Dean. Schönen Abend.

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0: Die Erwartungen an die Sonnenfinsternis sind ja nach dem ganzen Hype so hoch jetzt, die kann die ja gar nicht mehr erfüllen. Da können wir ja direkt lieber ins Kino.
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0: Da gibt's tolle neue Filme. Kinoexperte Jörg Albrecht, gleich zwei richtig gute diese Woche, sagst du.
2: Auf jeden Fall. Statt nämlich immer mehr vom selben habe ich zwei Neustarts, die sich richtig lohnen. Der erste ist Sunny Dancer mit einem bekannten Gesicht aus den Serien Game of Thrones und The Last of Us. Bella Ramsey spielt die 17-jährige Ivy, die Krebs hatte und die ihre Eltern jetzt in ein Ferienlager schicken wollen, wo sie auf Gleichaltrige treffen soll, die eine ähnliche Geschichte hinter sich haben.
3: Nein, kommt nicht in Frage.
4: Ein Chemocamp?
5: Hey, das ist ziemlich unsensibel, Ivy.
6: Das ist total das Freakcamp.
2: Ist es natürlich nicht, wie Ivy herausfinden wird, wobei sie für 4 Wochen auch auf den sehr speziellen Humor ihrer Eltern verzichten muss.
7: Der könnte was sein, denkst du nicht?
8: Vielleicht ein bisschen. Das ist aber schon süß, oder?
9: Nein, das ist nicht mein Typ.
10: Naja, du warst vor 3 Jahren Karl und auch nicht unser Typ.
2: Sunny Dancer kann man sich so vorstellen wie Club der Roten Bänder, nur mit britischem Humor. Das ist witzig und bewegend und Bella Ramsey ist echt klasse. Starker Auftritt, starker Film.
0: Das klingt gut, dann hätten wir noch so ein bisschen Horror. Neulich ja im Kino relativ erfolgreich The Backrooms um diese unheimliche Hinterzimmer-Zwischenwelt. Da gibt's jetzt was Ähnliches aus Japan.
2: Genau, Vorlage für Exit 8, so heißt der Film, sind allerdings keine YouTube-Videos. Es ist diesmal ein Game. Und das spielt, wie jetzt auch der Film, komplett in einem weiß gekachelten Gang in einer U-Bahn-Station. In der ist ein junger Mann gefangen, wie in einer Zeitschleife.
11: Übersehen Sie keine Anomalien. Wenn Sie eine Anomalie sehen, drehen Sie sofort um.
2: Um aus der Zeitschleife rauszukommen und den Ausgang 8 zu finden, muss der Mann auf jedes noch so kleine Detail achten. Das macht auch als Zuschauer Spaß, zusammen mit ihm in der Unterführung auf Entdeckungstour zu gehen. Exit 8 merkt man zwar an, dass das Ganze auf einem Game basiert und die Story doch ein bisschen dünn ist, hat aber was. Genau wie Backrooms.
0: So, zweimal Daumen hoch, Exit 8 und Sunny Dancer. Gerne angucken. Zusatzargument, Kinos haben in der Regel Klimaanlage. Viel Spaß.
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1: Und jetzt zurück zu den Hits.
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1: Mit Sarah Heinz, guten Abend. In wenigen Minuten ist es soweit, dann beginnt in Deutschland eine partielle Sonnenfinsternis. Am Himmel ist freie Sicht, Wolken sind keine unterwegs. Was uns genau erwartet und worauf wir achten müssen, das weiß Thorsten Adolfs aus dem News-Team.
2: Wir können uns auf eine partielle Sonnenfinsternis freuen. Das heißt, der Mond schiebt sich vor die Sonne, aber eben nicht komplett, sondern nur teilweise. Weil die Sonne schon recht tief steht, sollte man sich einen Platz mit freiem Blick Richtung Horizont suchen, damit sie nicht von Bäumen oder Häusern verdeckt wird. Wichtig ist dabei, man sollte auf keinen Fall ohne eine zertifizierte Schutzbrille in die Sonne schauen, sonst drohen schwere Augenschäden. Die teilweise Sonnenfinsternis beginnt bei uns in NRW um 7:15 und der Höhepunkt ist um 7:50. Nach der Sonnenfinsternis ist der Spaß aber noch nicht vorbei. Ab etwa 23 Uhr erreichen die Perseiden ihren Höhepunkt, dann sausen hunderte von Sternschnuppen übers Firmament. Die Bedingungen sind auch dann perfekt, weil es an den meisten Orten im Land wolkenlos bleibt und auch der Neumond nicht stört. Frieren müssen wir auch nicht, bei Temperaturen um die 20 Grad reicht beim Schnuppengucken ein dünner Pulli.
1: Danke, Thorsten. Noch mehr Themen sind das jetzt im Überblick. In kurzer Zeit hat es mehrere Drohnenvorfälle an den verschiedenen NATO-Staaten gegeben. Neben dem Fund einer Sprengstoffdrohne am Leipziger Flughafen gab es unter anderem auch Luftraumverletzungen in Polen und Rumänien. In beiden Fällen soll Russland schuld gewesen sein. Das teilte die NATO mit. Die Vorfälle seien gefährlich und würden zeigen, dass Russland zu immer mehr Risiken bereit sei. Die Trockenheit sorgt nicht nur für Probleme in der Schifffahrt, auch die Lage für die Landwirtschaft wird langsam zu einer ernsten Belastung. Laut Bundesagrarminister Rainer würden viele Betriebe mit großer Sorge auf die kommenden Wochen schauen, gerade mit Blick auf die Tierhaltung. Teilweise ist es mittlerweile schon zu deutlichen Engpässen bei der Futterversorgung gekommen, heißt es. Die SPD in NRW will, dass Städte landesweit künftig so geplant werden, dass sie für Frauen sicherer sind. Das Land NRW solle die Kommunen demnach stärker bei so einer Planung unterstützen, sagte die Partei heute im Landtag. Hintergrund ist eine Befragung im Auftrag des BKAs, in der hatte nur jede fünfte Frau angegeben, dass sie sich nachts auf Straßen oder Plätzen sicher fühlt. Es gibt Ärger um die sogenannten Smart Glasses. Die Organisation HateAid hat Strafanzeige gestellt gegen den Facebook-Mutterkonzern Meta und mehrere Brillenhändler und Ketten, wie zum Beispiel Fielmann, Apollo und Mediamarkt. Kritisiert wird der Verkauf dieser Datenbrillen, in denen Kameras stecken. HateAid hält den Vertrieb der Geräte für strafbar. Sie seien als Alltagsgegenstände getarnt und könnten Menschen heimlich filmen, heißt es. Hintergrund ist ein Gesetz, das Geräte verbietet, die unbemerkt Aufnahmen machen. Mit der Strafanzeige will HateAid eine Grundsatzentscheidung zu diesem Thema erreichen. Die Bundesnetzagentur hatte schon vor 2 Jahren gewarnt, dass solche Brillen in Deutschland eigentlich nicht erlaubt sein dürften, wenn es keine deutlichen Hinweise darauf gibt, dass damit Aufnahmen gemacht werden. Und das waren die Nachrichten mit Sarah Heinz.
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3: Mal gucken, wie lange noch Rhein übrig ist. Niedriger Pegelstand und morgen ausgerechnet entlang des Rheins sehr, sehr heiß. Da kriegen wir stellenweise bis 36 Grad. In den anderen Ecken NRWs morgen eher so maximal 31 bis 34 Grad. Reicht auch und dazu natürlich sehr sonnig. Mittelgute Abkühlung jetzt erstmal über den Abend und die Nacht. Da später Tiefstwerte von 12 bis 18 Grad.
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3: Die eine oder andere wird die Sonnenfinsternis von der Autobahn ausgucken müssen. Es ist einiges los, hier die Staus ab 5 Minuten Wartezeit. A2 Dortmund-Hannover zwischen Bad Eilsen und Wunstorf-Lute 15 Kilometer, 52 Minuten. A4 Aachen-Köln zwischen Kreuzköln-West und Köln-Eiffeltor 5 Kilometer, 20 Minuten. A30 Rheine Richtung Osnabrück zwischen Hörstel und Laggenbeck 7 Kilometer, aktuell 1 Stunde Wartezeit, der rechte Fahrstreifen ist da dicht. Und die A555 haben wir noch, Bonn Richtung Köln, zwischen Köln-Rodenkirchen und Kreisverkehr Köln-Beiental 1 Kilometer 5 Minuten. Haltet durch, kommt gut an.
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3: Sebastian Pulli hier, uiuiui, gleich ist soweit. Und bevor die Sonne gleich finster wird, es startet je nach Region so gegen 6:45 gleich, verabschieden wir uns erstmal schrittweise musikalisch von der Sonne. Wir starten mit dem kompletten Sommerprogramm Sunshine Reggae. Dann kommt der Zwischenschritt Sun Goes Down gleich. Und dann der Sonnenfinsternis-Song schlechthin, der auch nochmal die Warnung enthält, bitte nur mit Schutzbrille hochgucken, nämlich Sunglasses at Night, Corey Hart. Schönen Abend euch.

0: Sunglasses at night, das ist das Stichwort für die Sonnenfinsternis. Wer keine Schutzbrille mehr bekommen hat, hier die Last-Minute-Lösung.
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0: Und zwar die Lochkamera zum Selberbasteln mitsamt Anleitung auf unserer Homepage. So, Kollege Stefan Rejek, die Lochkamera. Erstmal, wie funktioniert die?
2: Ja, klingt jetzt offensichtlich, aber tatsächlich ist das wie eine richtige Kamera, nur in einfach. Also du hast einen Karton mit einem Loch und das Loch funktioniert wie eine Linse bei einer richtigen Kamera. Und durch die kommt dann das Licht und das projiziert auf der gegenüberliegenden Seite dann ein Bild. Mhm. Ich habe jetzt eine Pringles-Dose genommen, da habe ich einfach unten das Loch reingepiekst, also das Loch, das wie die Linse funktioniert. Habe ich oben auf der Deckelseite transparentes Papier aufgeklebt, damit ich dann jetzt auch das projizierte Bild auf diesem Papier sehen kann. Ja, ich mache jetzt hier gerade die große Generalprobe, bevor es dann heute zur Sonnenfinsternis geht.
0: Ja, dann gerne flott. Wie läuft's damit?
2: Also wir haben ja so ein Teil früher schon im Physikunterricht gebastelt und ich muss sagen, da hat das eigentlich nie so richtig funktioniert. Und ich stehe jetzt auf dem Parkplatz hier gerade und gucke mir so ein bisschen die umliegenden Häuser an. Und ich muss sagen, hier die großen Fenster vom großen Haus gegenüber erkenne ich ziemlich gut durch die Kamera. Man muss auch immer so ein bisschen warten, bis sich das Auge dran gewöhnt hat. Und dann erkennt man auch immer mehr. Am meisten sieht man natürlich mit besonders viel Licht. Hier zum Beispiel in Richtung Straße ist besonders viel Sonne. Und da sehe ich auch durch meine Kamera, wie sich die Autos bewegen. Deswegen, das funktioniert.
0: Daumen gedrückt. Also wenn ihr noch verzweifelt nach einer Möglichkeit sucht, wie ihr die Sonnenfinsternis gucken könnt, ohne euch die Netzhäute zu verbrutzeln, auf unserer Homepage die Anleitung für die Lochkamera. Je nach Ort haben wir noch so eine Stunde Zeit bis zum Höhepunkt der Sonnenfinsternis. Also schnell basteln, dann geht's.

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1: Nicht zu viel erwarten von der nächtlichen Abkühlung. Wir landen später bei 12 bis immer noch 18 Grad als Tiefstwert. Das dann halb so heiß wie morgen. Da gerade entlang des Rheins bis 36 Grad möglich. In anderen Ecken NRWs 31 bis 34 Grad. Dazu natürlich viel Sonne.
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1: Hier und da braucht ihr noch ein bisschen bis sehr, sehr viel Geduld. Einmal die Staus ab 5 Minuten Wartezeit. A1 Köln-Dortmund zwischen Wuppertal-Langerfeld und Gevelsberg 2 Kilometer, eine Viertelstunde. A2 Dortmund-Hannover zwischen Bad Eilsen und Bad Nenndorf, da ist der dickste Klotz, 5 Kilometer, eine Stunde plus aktuell. A4 Aachen Richtung Köln zwischen Kreuz Köln-West und Köln-Eiffeltor, 3 Kilometer, 5 Minuten. Und A30 Rheine-Osnabrück zwischen Hörstel und Langenbeck, 5 Kilometer, 6 Minuten. Kommt gut an.
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1: Sebastian Pulli hier. Ja, ich bin eingepfercht im Studio. Ich kann Sonnenfinsternis nicht gucken, aber ich habe die mir eben simuliert. Einfach Vorhänge zugezogen und langsam das Licht gedimmt. Zack, Event. Euch ganz viel Spaß beim Gucken. Und nochmal der Last-Minute-Hinweis, ne? Wenn ihr

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0: Well and Ingrosso und gleich gibt's noch toll Time of My Life hier.
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3: Alkohol wird öfter mal eingesetzt. Weiß ich nicht, um den anderen schön zu saufen, um ihn gefügig zu machen. Das Problem ist, ich kann das nicht. Alkohol kann ich nicht einsetzen, weil ich vertrage keinen Alkohol. Ich kann das nicht abbauen. Ich weiß, ich bin sofort besoffen. Ein Moscherie, ich kipp um. Ich vertrag das nicht so gut. Und mein Vater hat mich auch immer gewarnt vor Alkohol. Er hat gesagt, Kaya, wenn du Alkohol trinkst, ich mach dich kaputt. Kein Alkohol. Ich erzieh dich gut. Anständiger Mensch. Mein Vater war streng, sehr streng. Wenn du das machst, ich hau dich weg. Ich mach dich kaputt. Der war aber auch sehr großzügig. Der hat mir mal alles gegeben. Ich geb dir gleich. Papa, krieg Alkohol. Ich geb dir Alkohol. Das ist aber nett von dir. Puh, oh fuck, diese. Sehr streng, aber unfreiwillig komisch. Der hat immer Sätze gebracht, die haben keinen Sinn gemacht. Ey, pass auf, wenn du das machst, du sitzt in Pfanne. Ich sitze in der Pfanne? Halt die Fräse, man sagt Deutschland so. Wenn du Alkohol trinkst, du bist betrunken, du sitzt in Pfanne.
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1: Ich bin Thomas Brock. Spektakuläres Ereignis am Abendhimmel. Im Norden Sibiriens hat eine totale Sonnenfinsternis begonnen. Der Kernschatten des Mondes zieht dabei über die Nordpolarregion, streift Grönland und Island und trifft auf Spanien und die Nordostspitze Portugals. Weiter geht es dann über die Iberische Halbinsel und die Balearen hinweg, bis die totale Sonnenfinsternis kurz nach 20.30 Uhr im Mittelmeer endet. In Deutschland verdeckt der Mond die Sonne nicht komplett. Hier ist eine partielle Sonnenfinsternis zu sehen. Die Deutsche Bahn bietet 400 zusätzliche Güterwagen an, um Probleme beim Transport per Schiff auszugleichen. Wegen Niedrigwassers in Rhein, Donau und anderen Flüssen in Deutschland können Schiffe weniger laden. Bundesverkehrsminister Bilger hat heute mit seinen Kollegen aus den Ländern über das Thema gesprochen.
2: Die Bahn sagt, kurzfristig bis zu 100 Binnenschiffe ersetzen zu können. Als andere Ausweichmöglichkeit haben bis auf Sachsen und Sachsen-Anhalt inzwischen alle Bundesländer das Sonntagsfahrverbot für Lkw ausgesetzt oder gelockert. Bundesverkehrsminister Bilger geht zwar davon aus, dass es noch dauert, bis alle Flüsse wieder normal befahrbar sind, will aber grundsätzlich am Transport per Schiff festhalten und Wasserstraßen besser auf Niedrigwasser vorbereiten. Die Umweltschutzorganisation WWF ist skeptisch und warnt, Fahrrinnen noch weiter auszubaggern. Jan-Henner Reitz zur Nachrichtenredaktion.
1: Kein Wein, Bier oder Sekt mehr für 14-Jährige. Das sogenannte begleitete Trinken unter Aufsicht von Erwachsenen soll in Deutschland verboten werden. Das hat das Bundeskabinett beschlossen.
3: Grundsätzlich gilt schon eine Altersgrenze von 16 Jahren für den Konsum und Verkauf von Bier, Wein, Sekt oder daraus hergestellten Mischgetränken. Ausnahme ist bisher, wenn Jugendliche von einer sorgeberechtigten Person begleitet werden. Aber diese Ausnahme steht im Widerspruch zu den Zielen der Bundesregierung, Jugendliche besser vor den gesundheitlichen Folgen des Alkoholkonsums zu schützen. Tine Klimach, Nachrichtenredaktion.
1: Kinder sollen künftig Geld vom Staat bekommen, um Vermögen fürs Alter aufzubauen. Das sieht ein Gesetzentwurf von Finanzminister Klingbeil für eine neue sogenannte Frühstartrente vor, den das Kabinett in Berlin beschloss. Der Bund soll damit für jedes Kind, das 6 Jahre alt wird, bis zum 18. Lebensjahr monatlich 10 Euro in ein Altersvorsorgedepot einzahlen. Und das waren die Nachrichten mit Thomas Brockt.
4: Das Wetter. Darf man im Rhein eigentlich schwimmen, wenn er nur noch so 8 cm hoch ist? Ich frage nur, weil ausgerechnet entlang des Rheins morgen am heißesten wird. Bis 36 Grad, in anderen Regionen NRWs auch noch ordentliche 31 bis 34. Dazu überall viel Sonne. Die Nacht jetzt, die wird erstmal wieder kühler, wenn auch nicht ganz so kühl. 12 bis immer noch 18 Grad sind die Tiefstwerte.
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4: Hier und da steht ihr noch eine ganze Weile. Einmal die Staus ab 3 Minuten Wartezeit. A1 Köln Richtung Dortmund zwischen Wuppertal-Langerfeld und Gevelsberg. Da haben wir 2 Kilometer 17 Minuten. A2 Dortmund-Hannover zwischen Bad Alsen und Lauenau. Da haben wir 5 Kilometer nach einem Unfall. 1 Stunde Wartezeit aktuell. Haltet durch. A4 Aachen Richtung Köln zwischen Kreuz Köln-West und Köln-Eiffeltor. 3 Kilometer 6 Minuten. Und A40 Dortmund-Essen zwischen Dortmund-Lütgen, Dortmund und Kreuz Bochum. Ach, das ist ja nichts. 1 Kilometer, 3 Minuten, eine gute Fahrt.
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0: Einen wunderschönen Abend und herzlich willkommen zu einem weiteren Special aus unserer Sendereihe Sommermusik Schlossreit 2026. Mein Name ist Petra und heute stellen wir euch eine Band vor, die mit kölschem Humor, jeder Menge Spielfreude und einer gehörigen Portion Selbstironie unterwegs ist. Köbes Underground. Am 28. August stehen sie im Rahmen der Sommermusikschlossreit auf der Bühne. Wir möchten euch schon heute ein wenig auf diesen Abend einstimmen und natürlich auch die Band etwas näher vorstellen. Freut euch auf handgemachte Musik, originelle Texte und viele Songs, die man so schnell nicht wieder vergisst. Den Anfang macht jetzt Jacqueline.
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0: Der Frontmann von Kürbis Underground hat einmal erzählt, dass ihm dieses Lied früher eigentlich nicht besonders gefallen hat. Erst durch den neuen Text und die kölsche Version wurde daraus ein Stück, das bis heute fest zum Programm der Band gehört. Was Kürbis Underground daraus macht, ist typisch für die Band. Sie greifen bekannte Melodien auf, verändern sie mit viel Wortwitz und machen daraus ihre ganz eigenen Geschichten. Kürbis Underground ist übrigens nicht irgendeine Karnevalsband. Seit vielen Jahren ist die Gruppe die Hauskapelle der Kölner Stunksitzung. Aus den Auftritten in der Session ist längst ein eigenes Konzertprogramm geworden. Heute besteht die Band aus 11 Musiker und Musikerinnen, die mit ihren Parodien, Kostümen und aufwendigen Bühnenshows ihr Publikum begeistern. Bei Posaunenboys dreht sich alles um das Instrument mit dem langen Hals, die Posaune. Passend dazu treten die Musiker in knallroten Glitzerjacken auf und machen aus der Nummer nicht nur einen Song, sondern eine kleine Bühnenshow. Hinter der Posaune bei Kürbis Underground steckt mit Oliver Pospisch ein Musiker, der weit über den Karneval hinaus aktiv ist. Als Posaunist stand er bereits mit vielen bekannten Künstlern und Formationen auf der Bühne. Unter anderem mit Bob Brookmeyer, der Bobby Burgess Big Band Explosion, Xavier Naidoo, Howard Carpendale, Max Greger und Roberto Blanco. Außerdem war er Preisträger beim Wettbewerb Jugend Jazz.
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0: Bei Aua Aua haben Kürbis Underground die Lösung für einen klassischen Kater gefunden. Globuli, Eigenurin und andere Wundermittel können einpacken. Denn Kölsch ist nun mal viel besser als jedes Globuli, Eigenurin oder andere Wundermittel. Sucht ihr noch nach der großen Liebe? Jemanden, der für euch kocht und niemals widerspricht? Kürbis Underground hat die Antwort gefunden. Sie widmen dem Statussymbol der deutschen Einbauküche eine eigene Hymne. Es klingt ein bisschen wie Peter Schilling auf Ecstasy, ist aber tatsächlich nur der Thermomix.
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1: Ihr habt es gehört. Widerstand im Karneval in Kölle ist zwecklos. 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Genau diese Stimmung bringt Köbes Underground am Freitag, den 28. August, live zur Sommermusik Schloss Reit. Bei unserem nächsten Song heißt es Augen auf beim Tiefkühlkauf. Wenn der Lieferservice im Dauereinsatz ist, bringt der Bote manchmal eben mehr als nur die Pizza, nämlich ein eiskalt serviertes Familiengeheimnis.

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Der Akku ist leer, der Chef nervt und zu Hause wartet ein Stapel Rechnungen. Doch mit ihrem Song Am Arsch vorbei helfen euch Kürbis Underground, den ganzen Frust einfach wegzulachen. Und um das Chaos im Studio überhaupt so präzise auf die Beine zu stellen, betreiben die Musiker oft einen riesigen Aufwand. Für die nächste Nummer wurden extra die originalen analogen Synthesizers aus den 80ern organisiert und tagelang programmiert, um Falcos Welthit perfekt nachzubauen. Das Ergebnis klingt hochklassig, behandelt im Text aber ein echtes Problem im vollen Partyzelt. Den akuten Geruchsnotstand, sobald die Arme nach oben gehen. Frei nach Rock Me Amadeus kommt nun Nimmer Deo. 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

Kölsch nur, wenn es kalt ist, hat den unverkennbaren Sound von Herbert Grönemeyer perfekt nachgebaut, um über das schlimmste Verbrechen an der Theke zu singen. Warmes Bier. Und um dieses tägliche Chaos im Studio überhaupt so präzise auf die Beine zu stellen, braucht es vor allem einen Mann. Gitarrist Hape Linzmeier. Er ist der Soundarchitekt im Hintergrund, der wochenlang an den Riffs gefeilt hat, damit die Nummer musikalisch absolut fett klingt. Aber die Band kann auch modern und richtig laut. Beim nächsten Song muss Schlagzeuger Volker Klinke an den Drums ordentlich reinhauen, um das Tempo von Linkin Park auf die Bühne zu bringen. Während er ins Schwitzen kommt, geht es im Text um das bequemste Leben überhaupt. Den Mitdreißiger, der immer noch bei den Eltern wohnt. Frei nach Emptiness Machine. Hotel Mama.

Egal wie peinlich oder unbequem so ein Kostümfehlkauf auf der Party auch ist, nach Scheiße verkleidet hat man zumindest den passenden Soundtrack für das Elend im Ohr. Falls ihr jetzt neugierig geworden seid und noch tiefer eintauchen wollt, bietet voilakkonzerte.de jede Menge interessante Einblicke. Auf der Seite findet ihr nicht nur alles zum Auftritt von Köbes Underground am 28. August, sondern auch alle Details zu den restlichen Interpreten des Sommerprogramms. Mein Name ist Petra und bevor diese Sendung jetzt zu Ende geht, hören wir natürlich noch ein paar andere Songs.

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1: Ich bin Thomas Brockt. Bei meist klarem Himmel haben Millionen Menschen in Deutschland am Abend eine partielle Sonnenfinsternis beobachtet. Im Maximum wurde die Sonne hier bis zu 90% durch den Mond verdeckt. Das Interesse an dem Himmelsereignis war groß. Noch spektakulärer war es in den Teilen Europas, wo der Kernschatten des Mondes die Sonne komplett verdeckte. Die totale Sonnenfinsternis zog von der Polarregion über Grönland und Island Richtung Iberische Halbinsel, dort über Teile Spaniens bis zu den Balearen. Kinder sollen künftig Geld vom Staat bekommen, um Vermögen fürs Alter aufzubauen. Und zwar 10 Euro pro Monat zwischen dem 6. und 18. Lebensjahr. Das sieht ein Gesetzentwurf von Finanzminister Klingbeil für eine neue sogenannte Frühstartrente vor, den das Kabinett beschlossen hat.
2: Die Frühstartrente soll eine Art Startkapital für die Altersvorsorge sein. Sollte das Gesetz im Bundestag beschlossen werden, geht das Geld erstmal an alle Kinder mit dem Geburtsjahrgang 2020. Ab nächstem Jahr kommt dann jedes Jahr der Geburtsjahrgang der dann 6-Jährigen dazu. Die Eltern, Oma oder Opa, sollen das Depot durch freiwillige Zahlungen aufstocken können. Tine Klimach, Nachrichtenredaktion.
1: Die Deutsche Bahn bietet 400 zusätzliche Güterwagen an, um Probleme beim Transport per Schiff auszugleichen. Wegen Niedrigwassers in Rhein, Donau und anderen Flüssen in Deutschland können Schiffe weniger laden. Bundesverkehrsminister Bilger hat heute mit seinen Kollegen aus den Ländern über das Thema gesprochen.
3: Die Bahn sagt, kurzfristig bis zu 100 Binnenschiffe ersetzen zu können. Als andere Ausweichmöglichkeit haben bis auf Sachsen und Sachsen-Anhalt inzwischen alle Bundesländer das Sonntagsfahrverbot für Lkw ausgesetzt oder gelockert. Bundesverkehrsminister Bilger geht zwar davon aus, dass es noch dauert, bis alle Flüsse wieder normal befahrbar sind, will aber grundsätzlich am Transport per Schiff festhalten und Wasserstraßen besser auf Niedrigwasser vorbereiten. Jan-Henner Reit zur Nachrichtenredaktion.
1: Nach dem schweren Erdbeben in Kolumbien ist die Zahl der Todesopfer auf 239 gestiegen. Das teilte die nationale Katastrophenschutzbehörde mit. Fast 400 Menschen gelten als vermisst. Rettungskräfte arbeiten mit Hochdruck in den Trümmern, um Menschen vor der kritischen 72-Stunden-Grenze noch lebend zu bergen. Das Erdbeben der Stärke 7,4 am Montag war so heftig wie seit Jahrzehnten nicht mehr in dem südamerikanischen Land. Und das waren die Nachrichten mit Thomas Brockt.
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4: Nicht zu viel erwarten von der nächtlichen Abkühlung. Wir landen später bei 12 bis immer noch 18 Grad als Tiefstwert. Das dann halb so heiß wie morgen. Da gerade entlang des Rheins bis 36 Grad möglich. In anderen Ecken NRWs 31 bis 34 Grad. Dazu natürlich viel Sonne.
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4: Größtenteils nichts mehr los, hier und da dafür aber noch richtig viel. Wir gehen mal durch, drei Staus noch, A1 Köln-Dortmund zwischen Wuppertal-Langerfeld und Gevelsberg, 1 Kilometer, 8 Minuten, A1 Köln Richtung Dortmund zwischen Hagen-Nord und Westhofener Kreuz, 2 Kilometer, knappe Viertelstunde und der richtige Klotz, den gibt's auf der A2 Dortmund-Hannover zwischen Bad Alsen und Lauenau, 6 Kilometer, eine Stunde Wartezeit mindestens nach einem Unfall. Haltet durch, kommt gut an.
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4: Sebastian Pulli hier. Na, sind die Netze heute noch intakt? Wenn nicht, wir hoffen, es hat sich wenigstens gelohnt, die Sonnenfinsternis zu gucken. Im Zweifelsfall gleich wieder die volle Sehkraft zurückwünschen, denn es kommen ja noch Sternschnuppen runter in der Nacht. Der Perseidenstrom noch so bis 4 Uhr. Könnt ihr euch auch gute Musik wünschen? Ach, guck mal an, schon in Erfüllung gegangen. Die Scorpions, Wind of Change. Schönen Abend.

0: absolutes Elektrobrett von Bibi Rexha. Jetzt richtig schöne handgemachte Musik.
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2: Wenn jetzt Sommer wär, wenn jetzt Sommer wär.
1: Seit bereits 20 Jahren ein Muss für jede Sommerplaylist. Wenn jetzt Sommer wär von Pohlmann. Jetzt ist die neue Musik des gebürtigen Ostwestfalen in den Startlöchern. Sein Album Beweggründe ist komplett in

0: Eigenregie und durch Crowdfunding der Fans entstanden.
1: Ja, lieber Ingo, herzlich willkommen.
2: Herzlich willkommen, ja, vielen Dank für die Einladung.
1: Reden wir nochmal über Wenn jetzt Sommer wäre, der Song, der ja inzwischen 20-Jähriges hat.
2: So sieht's aus.
1: Täusche ich mich oder war das Thema Sommer vor 20 Jahren noch ein bisschen leichteres?
2: Das war ein leichteres, aber wie im Song schon erwähnt, ne, hüte dich, denn das Wetter wird sich ändern.
1: Was ich daran interessant finde, ist ja lyrisch extrem spannend. Also es ist eigentlich der...
2: Oh, dass das mal über diesen Song gesagt wird, freut mich irgendwie auch.
1: Ja, ich find spannend, es ist der vielleicht einzige Sommersong, wo ja das lyrische Ich überhaupt keinen Sommer hat. Und das ist eine Perspektive, die habe ich, glaube ich, also die findet man in keinem Sommersong. War das bewusst so gesetzt?
2: Das war ein Trick. Und als ich den Song fertig hatte, das ist das einzige Lied, muss ich sagen, das ich in einer halben Stunde geschrieben habe. Und wenn man sich den Refrain anhört, wenn jetzt Sommer wäre, wenn jetzt Sommer wäre, wenn jetzt Sommer wäre, wenn jetzt Sommer wäre, wenn jetzt Sommer wäre, wenn jetzt Sommer wäre, wenn jetzt Sommer wäre, wenn jetzt Sommer wäre, achtmal pro Refrain. Drei Refrains, der letzte doppelt sind 8, 16, 24, 32 Mal, wenn jetzt Sommer wäre. Wenn man das hochrechnet, 20 Jahren, wie oft ich das gesagt habe, ist ja auch egal, auf jeden Fall. Mir fiel auch im Refrain nichts Besseres ein. Ich habe halt erst gesungen, wenn jetzt Sommer wäre und das dann. Was dann, wenn jetzt Sommer wäre? Ja, wenn jetzt Sommer wäre. Nochmal. Irgendwann ergab sich die Melodie mit diesem mantraartigen, wenn jetzt Sommer wäre. Und dann war der Refrain schon mal fertig. Aber ansonsten, was du gerade angesprochen hast, ich wusste, dass der Song im Winter wie im Sommer wahrscheinlich funktionieren wird. Aber da ist ja wer heißt, haben wir den Song im Winter veröffentlicht. Und im Winter hat den keiner gespielt. Und irgendwann fing die Radiosender an, im Mai ungefähr, den Song rauf und runter zu spielen. Und dann kriegten wir auch noch einen MTV-Platz. Also der Song ist ein richtiger Grower, wie man so sagt.
1: Ja.
2: Ist viel später, als wir herauskamen. Und es ist ein Evergreen, ne, der bis heute gespielt wird.

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1: Schwitzigkeit kennt keine Grenzen und morgen wird's noch mal eine Ecke heißer, je nach Region 31 bis stellenweise sogar 36 maximal. Dazu natürlich viel Sonne, immerhin jetzt über den Abend und die Nacht. Da halbieren wir die Temperaturen des Tages. Da landen wir dann so bei 12 bis 18 Grad.
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1: Drei Staus noch, einer leider sehr groß. Wir starten aber mit einem kürzeren auf der A1 Köln Richtung Dortmund zwischen Wuppertal-Langerfeld und Gevelsberg. 1 Kilometer, 8 Minuten. A1 Köln-Dortmund zwischen Hagen-Nord und Westhofener Kreuz. 2 Kilometer, knappe Viertelstunde. Und der richtige Klotz, der ist auf der A2 Dortmund-Hannover. Aktuell zwischen Feldheim und Lauenau. 7 Kilometer, eine Stunde Wartezeit. Haltet durch, kommt gut an.
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1: Sebastian Pulli hier und für alle, deren Sonne eben, weiß ich nicht, vielleicht auch dauerhaft aus ihrem Leben verschwunden ist. Jetzt drei wunderbare Künstlerinnen und Künstler am Stück, die uns mit ihrer Musik so richtig schön warmherzig in den Arm nehmen. Aha, Morten Harket hat vermutlich schon in den Träumen vieler Leute selbige in den Arm genommen, nackt. Und davor Maria Mena, das Hippie-Kind aus Norwegen. Und die ganz wunderbare, selbst auch immer ein wenig traurige Holly Humberstone. Schönen Abend euch.

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1: Wenn jetzt Sommer wär, wenn jetzt Sommer wär.
0: Seit bereits 20 Jahren ein Muss für jede Sommer-Playlist. Wenn jetzt Sommer wär von Pohlmann. Jetzt ist die neue Musik des gebürtigen Ostwestfalen in den Startlöchern. Sein Album Beweggründe ist komplett in Eigenregie und durch Crowdfunding der Fans entstanden.
2: Wir haben ja alle keine Zeit, deshalb wollen wir dich jetzt nochmal im Schnelldurchlauf bis in die letzten Winkel deiner Psyche kennenlernen. Das ist die Schnellfeuerrunde. Heißt schnelle Fragen, gerne schnelle Antworten.
3: Da bin ich richtig schlecht drin.
2: Wenn wir irgendwo abbiegen, so, dann ist das so. Und wenn du Zeit zum Überlegen brauchst, ist das auch so. Aber wir schauen einfach mal, was passiert. Bist du bereit?
3: Ich versuch's, ja.
2: Okay. Bestes Essen der Welt.
3: Muss sagen, ich stehe auf Pesto.
2: Das Essen, das du öfter essen solltest.
3: Salat.
2: Beste Süßigkeit.
3: Oh, gute Frage. Rosinen in Schokoladenmantel mag ich.
2: Oh, wow, sehr unpopuläre Entscheidung. Ja.
3: Glaube in Bandera.
2: Ach nein.
3: Ja, kennst du das?
2: Jetzt sag nicht, du magst auch noch Gelee-Bananen.
3: Nee, da bin ich gar nicht dabei.
2: Welches Tier ist das beste Tier?
3: Welches Tier ist das beste Tier? Boah, Mann, jetzt stehen da so viele Tiere an der Straße gerade. Jetzt will ich irgendwas total Abgefahrenes sagen, aber warum fällt mir einfach nur der Delfin ein? Der Oktopus.
2: Der Oktopus, ja, super Tier. Genial. Liebstes Bundesland in Deutschland?
3: Nordrhein-Westfalen.
2: So, yes. Wie bringt man dich aus der Ruhe?
3: Mit politischen Diskussionen.
2: Wie bringt man dich wieder in die Ruhe zurück?
3: Mit Musik.
2: Gibt es eine Zeile in einem deiner Songs, auf die du besonders stolz bist? Ich weiß, die Auswahl ist groß.
3: Eine fällt mir immer wieder ein. Mhm. Ja. Diese Zeile beinhaltet für mich alles das, woran die Menschheit glauben muss. Und das ist, sofern wir uns verstehen, sind wir uns nicht.
2: Das ist toll. Das ist, glaube ich, die Antwort auf die letzte Frage, die ich habe. Gib uns einen Ratschlag, der unser Leben besser macht.
3: Versuchen wir uns zu verstehen, aber das ist so ein bisschen sehr ausgelatscht, ey.
2: Und damit beenden wir die Schnellfeuerrunde. So haben wir dich abgebildet, in aller Tiefe oder auch nicht. Mehr Einblicke in Ingo Pohlmanns Seele, die kriegen wir auf seiner Tour, unter anderem mit Köln und Bochum, und auf seinem neuen Album Beweggründe, kommt Ende des Monats raus. Die ersten drei Songs, die kann man aber jetzt schon hören, und das hier ist einer davon. Fallrückzieher auf Kopfsteinpflaster, Pohlmann.

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1: Ich bin Dirk Zeitler. In Deutschland und ganz Europa haben tausende Menschen am Abend gebannt in den Himmel geschaut. Denn schon bevor die Sonne unterging, wurde sie vom Mond verdeckt. In Deutschland war die Sonnenfinsternis partiell. Zum Beispiel in Spanien verschwand die Sonne komplett hinter dem Mond.
2: Ob auf Island, Mallorca oder auch in ganz Deutschland, das Schauspiel am Himmel hat Menschen zusammengebracht, ob in einer Warteschlange für eine Schutzbrille oder an Aussichtspunkten mit besonders gutem Blick auf den Horizont. In den Teilen von Spanien, wo die Sonne komplett verdeckt wurde, waren Hotels seit Monaten ausgebucht. Die nächste Sonnenfinsternis, wieder partiell in Deutschland und komplett unter anderem in Spanien, gibt es übrigens schon im nächsten Sommer, Anfang August. Jan-Henner Reitze, Nachrichtenredaktion.
1: Verfassungsschutz und Bundesnachrichtendienst sollen angesichts der wachsenden hybriden Bedrohung Deutschlands deutlich mehr Befugnisse erhalten. Eine umfassende Reform, die das Bundeskabinett beschlossen hat, sieht für die deutschen Nachrichtendienste zudem erstmals die Möglichkeit vor, in klar begrenzten Fällen selbst operativ einzugreifen. Es gehe darum, gegenüber unseren Gegnern auch aktiv handeln zu können, sagte Bundesinnenminister Dobrindt. BAföG-Empfänger sollen im nächsten Jahr mehr Geld bekommen. Das Bundeskabinett in Berlin hat eine entsprechende Reform der Ausbildungsfinanzierung auf den Weg gebracht. Der Gesetzentwurf soll im Herbst in Bundestag und Bundesrat beraten und verabschiedet werden.
3: Der sogenannte BAföG-Grundbedarf für Studierende wird in zwei Schritten angehoben. Zum Wintersemester 2027/28 auf über 500 Euro, dann zum darauffolgenden Sommersemester auf 560 Euro. Auch das Schüler-BAföG steigt. Ebenso die Wohnkostenpauschale. Das betrifft Studierende, die nicht mehr bei den Eltern wohnen. Nächstes Sommersemester gibt es 60 Euro mehr. Eigentlich sollte sie schon zum nächsten Semester steigen. Aber die Koalition konnte sich nicht auf eine Finanzierung einigen. Gerade junge Menschen leiden derzeit besonders unter den hohen Mieten. Tine Klimach, Nachrichtenredaktion.
1: Zum Sport. Bei der Schwimm-EM in Paris hat Johannes Liebmann Gold über 800 Meter Freistil gewonnen. Der 19-Jährige setzte sich vor seinem deutschen Teamkollegen Sven Schwarz und Salan Sarkani aus Ungarn durch. Liebmann verbesserte seinen Europarekord um 0,35 Sekunden. Das waren die Nachrichten mit Dirk Zeitler.
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4: Mal gucken, wie lange noch Rhein übrig ist. Niedriger Pegelstand und morgen ausgerechnet entlang des Rheins sehr, sehr heiß. Da kriegen wir stellenweise bis 36 Grad. In den anderen Ecken NRWs morgen eher so maximal 31 bis 34 Grad. Reicht auch und dazu natürlich sehr sonnig. Mittelgute Abkühlung jetzt erstmal über den Abend und die Nacht. Da später Tiefstwerte von 12 bis 18 Grad.
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4: Jetzt alles deutlich ruhiger. Zwei Staus haben wir noch. A1 Köln-Dortmund zwischen Wuppertal-Langerfeld und Gevelsberg. 2 Kilometer, 11 Minuten. Und A1 Köln-Dortmund zwischen Hagen-Nord und Westhofener Kreuz. 1 Kilometer, 7 Minuten. Gute Fahrt.
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4: Hallo, Sebastian Pli hier. Ja, jetzt ist sie ganz weg, die Sonne. Kommt morgen wieder, keine Sorge. Oder Sorge bei bis 36 Grad. Habt ihr Sonnenfinsternis geguckt? Und vor allem, wie war's? Habt ihr vielleicht sogar ein kleines Event draus gemacht? Freundinnen, Freunde eingeladen? Gerne mal melden für das Sonnenfinsternis-Fazit 0800 50 80 550 ins Studio. Quatschen mal ein bisschen, freue ich mich sehr drauf. Schönen Abend euch.

0: Man at Work aus Australien. Und wo wir schon mal da sind, bleiben wir doch auch da.
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0: Josh Favors jetzt, auch ein australischer Künstler, ist ein DJ, der aufgelegt hat, und zwar neu, diesen Song hier. Madonna, Like a Prayer, und das fängt ganz sonnig und melancholisch an in dieser Version von Josh Favors, und zwischendurch geht's dann aber ab und zu mal die Treppen runter im Club bis auf den Ketamin-Floor, und dann wird's musikalisch auch mal eine ganze Ecke biestiger, bevor dann eben wieder die Sonne aufgeht. Kleine Achterbahnfahrt, Josh Favors.

0: Das Wetter.
1: Nicht zu viel erwarten von der nächtlichen Abkühlung. Wir landen später bei 12 bis immer noch 18 Grad als Tiefstwert. Das dann halb so heiß wie morgen. Da gerade entlang des Rheins bis 36 Grad möglich. In anderen Ecken NRWs 31 bis 34 Grad. Dazu natürlich viel Sonne.
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1: Zwei Staus noch übrig, beide auf der A1, Köln Richtung Dortmund, einmal zwischen Wuppertal-Langerfeld und Gevelsberg, 1 Kilometer, knappe 10 Minuten. Und A1 Köln-Dortmund zwischen Hagen-Nord und Westhofener Kreuz, 1 Kilometer, 5 Minuten, gute Fahrt.

Guten Abend, Sebastian Pulli hier und 30 Seconds to Mars jetzt mit Jared Leto, der ja immer so ein bisschen aussieht, als hätte Jesus einen Werbevertrag mit Gucci abgeschlossen. Wenn wir den aktuellen Vorwürfen gegen ihn glauben, dann ist aber im Vergleich zum echten Jesus die Sache mit der Nächstenliebe bei ihm doch sehr, sehr problematisch, um es mal milde auszudrücken. Deshalb versuchen wir kurz, Kunst und Künstler zu trennen und hören diesen Song, der ein echt schönes Brett ist. Walk on Water, 30 Seconds to Mars. Schön.

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0: Also hier Sonnenfinsternis gerade in den ganzen Stories von den Kollegen auf dem Handybildschirm zu gucken, ist eher unterwältigend. Wir empfehlen andere Bildschirmunterhaltung.
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0: Und zwar Kino- und Filmexperte Jörg Albrecht. Du bist sehr angetan, du sagst diese Woche richtig gute Auswahl.
2: Auf jeden Fall. Statt nämlich immer mehr vom selben habe ich zwei Neustarts, die sich richtig lohnen. Der erste ist Sunny Dancer mit einem bekannten Gesicht aus den Serien Game of Thrones und The Last of Us. Bella Ramsey spielt die 17-jährige Ivy, die Krebs hatte und die ihre Eltern jetzt in ein Ferienlager schicken wollen, wo sie auf Gleichaltrige treffen soll, die eine ähnliche Geschichte hinter sich haben.
3: Nein, kommt nicht in Frage.
4: Ein Chemocamp?
5: Hey. Hey, das ist ziemlich unsensibel, Ivy.
6: Das ist total das Freak-Camp.
2: Ist es natürlich nicht, wie Ivy herausfinden wird. Wobei sie für 4 Wochen auch auf den sehr speziellen Humor ihrer Eltern verzichten muss.
7: Der könnte was sein, denkst du nicht?
8: Ja. Vielleicht ein bisschen. Das ist aber schon süß, oder?
9: Nein, das ist nicht mein Typ.
10: Naja, du warst vor 3 Jahren Karl und auch nicht unser Typ.
2: Sunny Dancer kann man sich so vorstellen wie Club der Roten Bänder, nur mit britischem Humor. Das ist witzig und bewegend und Bella Ramsey ist echt klasse. Starker Auftritt, starker Film.
0: Das klingt cool, dann haben wir noch was für die Freunde des gepflegten Horrors nach Backrooms, ja, der ziemlich erfolgreich war jetzt um diese unendlichen Zwischenwelt-Hinterzimmer. Jetzt gibt's nochmal was Ähnliches aus Japan.
2: Genau, Vorlage für Exit 8, so heißt der Film, sind allerdings keine YouTube-Videos, es ist diesmal ein Game. Und das spielt, wie jetzt auch der Film, komplett in einem weiß gekachelten Gang in einer U-Bahn-Station, in der ist ein junger Mann gefangen, wie in einer Zeitschleife.
11: Übersehen Sie keine Anomalien. Wenn Sie eine Anomalie sehen, drehen Sie sofort um.
2: Um aus der Zeitschleife rauszukommen und den Ausgang 8 zu finden, muss der Mann auf jedes noch so kleine Detail achten. Das macht auch als Zuschauer Spaß, zusammen mit ihm in der Unterführung auf Entdeckungstour zu gehen. Exit 8 merkt man zwar an, dass das Ganze auf einem Game basiert und die Story doch ein bisschen dünn ist, hat aber was, genau wie Backrooms.
0: So, Sunny Dancer und Exit 8 diese Woche neu. Kinoexperte Jörg Albrecht sagt, beides top. Viel Spaß!

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1: Ich bin Dirk Zeitler. In Deutschland und ganz Europa haben viele Millionen Menschen am Abend gebannt in den Himmel geschaut. Denn schon bevor die Sonne unterging, wurde sie vom Mond verdeckt. In Deutschland war die Sonnenfinsternis nur partiell. Zum Beispiel in Spanien verschwand die Sonne komplett hinter dem Mond.
2: Ob auf Island, Mallorca oder auch in ganz Deutschland, das Schauspiel am Himmel hat Menschen zusammengebracht, ob in einer Warteschlange für eine Schutzbrille oder an Aussichtspunkten mit besonders gutem Blick auf den Horizont. In den Teilen von Spanien, wo die Sonne komplett verdeckt wurde, waren Hotels seit Monaten ausgebucht. Die nächste Sonnenfinsternis, wieder partiell in Deutschland und komplett unter anderem in Spanien, gibt es übrigens schon im nächsten Sommer, Anfang August. Jan-Henner Reitze, Nachrichtenredaktion.
1: Verfassungsschutz und Bundesnachrichtendienst sollen angesichts der wachsenden hybriden Bedrohung Deutschlands mehr Befugnisse erhalten. Eine umfassende Reform, die das Bundeskabinett beschlossen hat, sieht für die deutschen Nachrichtendienste zudem erstmals die Möglichkeit vor, in klar begrenzten Fällen selbst operativ einzugreifen.
3: Bundesinnenminister Dobrindt hatte zuletzt gesagt, dass aus dem Bundesamt für Verfassungsschutz ein echter Geheimdienst werden muss. Und das in etwa so. Ein Nachrichtendienstmitarbeiter soll sich künftig Zugang zu einem anderen Laptop verschaffen können, um an die gespeicherten Daten zu kommen. Es soll auch möglich sein, verschlüsselte Kommunikation mitzulesen. Außerdem soll erlaubt werden, dass Geheimdienstmitarbeiter zum Beispiel in eine Wohnung eindringen können, um etwa Sprengstoff gegen harmloses Pulver auszutauschen. Der Bundestag muss der Reform noch zustimmen. Tine Klimach, Nachrichtenredaktion.
1: Nach dem schweren Erdbeben in Kolumbien ist die Zahl der Todesopfer auf 239 gestiegen. Mehr als 3.700 weitere Menschen wurden verletzt, wie die nationale Katastrophenschutzbehörde mitteilte. Fast 400 Menschen gelten noch als vermisst. Rettungskräfte arbeiten mit Hochdruck in den Trümmern, um Menschen vor der kritischen 72-Stunden-Grenze noch lebend zu bergen. Zum Sport: Bei der Schwimm-EM in Paris hat Johannes Liebmann Gold über 800 Meter Freistil gewonnen. Der 19-Jährige setzte sich vor seinem deutschen Teamkollegen Sven Schwarz und Salan Sarkani aus Ungarn durch. Liebmann verbesserte seinen Europarekord um 0,35 Sekunden.
0: Das waren die Nachrichten mit Dirk Zeitler.
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5: Darf man im Rhein eigentlich schwimmen, wenn er nur noch so 8 cm hoch ist? Ich frage nur, weil ausgerechnet entlang des Rheins morgen am heißesten wird. Bis 36 Grad, in anderen Regionen NRWs auch noch ordentliche 31 bis 34. Dazu überall viel Sonne. Die Nacht jetzt, die wird erstmal wieder kühler, wenn auch nicht ganz so kühl. 12 bis immer noch 18 Grad sind die Tiefstwerte.
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5: Nicht mehr viel, zwei Staus noch auf der A1, Köln Richtung Dortmund zwischen Wuppertal-Langerfeld und Gevelsberg, 1 Kilometer, knappe 10 Minuten. Und A1 Köln-Dortmund nochmal zwischen Hagen-Nord und Westhofener Kreuz, 1 Kilometer, 5 Minuten, gute Fahrt.
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5: Sebastian Pulli hier, und da haben tatsächlich einige von euch heute noch die Sonnenfinsternisbrillen von 1999 wieder aufgetragen. Wie organisiert seid ihr denn bitte, dass ihr nach 27 Jahren noch so eine pisselige Pappbrille wiederfindet? Ich würde nach 27 Jahren nicht mal meine Straße wiederfinden. Größten Respekt und vielleicht auch ein bisschen Verwunderung. Jetzt nochmal abschließend die Sonnenfinsternis zum Hören. Blinding Lights. Schönen Rest Mittwoch mit The Weeknd.

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0: Fieberdream. Ja, Schwitzen im Schlaf in diesen Tagen wieder sehr gut möglich.
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0: Morgen ja bis 36 Grad im schlimmsten Fall. Nachts dann, zumindest im städtischen Raum, da kühlt es nicht weiter runter als bis 23 Grad. Also wird wohl wieder eine feuchte Nacht. An dieser Stelle sollten wir vielleicht mal eine Lanze brechen für diese typische wir schmeißen Omas alte Matratze weg Situation, die wir vermutlich alle schon mal durchgemacht haben. Denn diese Matratze hat ja grundsätzlich immer einen gelblichen Fleck. Und was haben wir der armen Frau unterstellt? Ich würde behaupten, gucken wir uns unsere Matratzen an am Ende dieses Sommers und mit Sicherheit wird es dann da auch den ein oder anderen gelblichen Fleck geben, nämlich vom Schweiß. Also, wer im Glashaus sitzt, sollte nicht mit Urinsteinen werfen. Aber wer mag, der kann sich jetzt auch gerne zu Bon Jovi legen. Vorsicht, es piekst im Bed of Roses. Schönen Abend.

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1: So, wir starten positiv mit dem Blick auf morgen. Hier, schwacher bis mäßiger Wind. Reicht eigentlich. Der Rest mehr so mittelschön. 31 bis stellenweise sogar 36 Grad morgen. Dazu viel Sonne. Halbe Abkühlung jetzt erstmal in der Nacht. Da landen wir später bei Tiefstwerten von 12 bis immer noch 18 Grad.
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1: Zwei Reststaus haben wir noch, beide nicht der Rede wert. A44 Dortmund-Kassel zwischen Erwitte-Anröchte und Geseke, 1 Kilometer, 2 Minuten. Und A45 Hagen-Gießen zwischen Dillenburg und Herborn-West, 1 Kilometer, 3 Minuten. Gute Fahrt.
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1: Sebastian Pulli hier und als kleinen vorgezogenen Mitternachtssnack gibt's gleich Frühstück, Breakfast at Tiffany's, Deep Blue Something, aber erstmal Teddy Swims, Mr. Know-It-All. Kommt gut durch die Nacht.

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0: schon so spät. Falls jemand eine Einschlafhilfe braucht. Stichwort 3 Fragezeichen. Neue Musik jetzt von Jupiter Jones.
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0: Das war ja der Name des ersten Detektivs Justus Jonas in der US-Vorlage für die 3 Fragezeichen. Fans wissen das. Jupiter Jones. Und ist der Name der deutschen Band, die uns damals dieses ganz wunderbare Lied über den Tod geschrieben hat.
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0: Und jetzt haben Jupiter Jones ein neues Album. Der Titel auch wieder mit einem Bein im Grab. Ich trag den Sarg, du trägst was Buntes. Und die neue Single, die heißt Wo die Liebe hinfällt, erklärt Sänger Nicolas Müller.
3: Also es ist weniger das, wo die Liebe hinfällt, sondern eher, wo die Liebe aufs Maul fällt. Also da, wo, wenn das hier vorbei ist, dann soll ein Krater sein. So, dann ist Ende. Und ist vielleicht ein bisschen drastisch und dramatisch, aber eigentlich auch ein ganz schönes Bild. Ne?
0: Ist ja auch gut, dann passiert was im Kopf. Deutsche Lyrik jetzt, gegossen in Musik. Jupiter Jones, wo diese Liebe hinfällt.
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2: Ich bin Dirk Zeitler. In Deutschland und ganz Europa haben viele Millionen Menschen am Abend gebannt in den Himmel geschaut. Denn schon bevor die Sonne unterging, wurde sie vom Mond verdeckt. In Deutschland war die Sonnenfinsternis nur partiell. Zum Beispiel in Spanien verschwand die Sonne dagegen komplett hinter dem Mond. Verfassungsschutz und Bundesnachrichtendienst sollen angesichts der wachsenden hybriden Bedrohung Deutschlands mehr Befugnisse erhalten. Eine umfassende Reform, die das Bundeskabinett beschlossen hat, sieht für die deutschen Nachrichtendienste zudem erstmals die Möglichkeit vor, in klar begrenzten Fällen selbst operativ einzugreifen.
3: Bundesinnenminister Dobrindt hatte zuletzt gesagt, dass aus dem Bundesamt für Verfassungsschutz ein echter Geheimdienst werden muss. Und das in etwa so. Ein Nachrichtendienstmitarbeiter soll sich künftig Zugang zu einem anderen Laptop verschaffen können, um an die gespeicherten Daten zu kommen. Es soll auch möglich sein, verschlüsselte Kommunikation mitzulesen. Außerdem soll erlaubt werden, dass Geheimdienstmitarbeiter zum Beispiel in eine Wohnung eindringen können, um etwa Sprengstoff gegen harmloses Pulver auszutauschen. Der Bundestag muss der Reform noch zustimmen. Tine Klimach, Nachrichtenredaktion.
2: Die Entfremdung zwischen der Politik und den Bürgern in Deutschland wird größer. Im aktuellen Trendbarometer von RTL und NTV sagten 84% der Befragten, dass sie sich von allen Parteien im Stich gelassen fühlen. Und auch das Ansehen von Bundeskanzler Merz sinkt laut der Forsa-Umfrage weiter.
4: Die Stimmung im Land ist schlecht wie lange nicht. Und das ausgerechnet vor den drei wichtigen Landtagswahlen im September. Gerade mal 12% finden, dass sich die Parteien um die wirklichen Probleme der Menschen im Land kümmern. Am schlechtesten schneidet dabei die AfD ab, aber auch das Vertrauen in die Union und in die SPD ist gering. Mit der Arbeit des Bundeskanzlers sind gerade mal 13% zufrieden. Selbst bei Wählern der Union sagt mehr als die Hälfte, dass Friedrich Merz derzeit keinen guten Job macht. Diana Kramer, Nachrichtenredaktion.
2: Für Urlauber auf der italienischen Mittelmeerinsel Sizilien bleibt der Flugverkehr am Flughafen von Catania eingeschränkt. Wegen der Vulkanasche des Ätna sind dort keine Starts und Landungen möglich. Der Airport bleibt nach jüngsten Angaben des Betreibers mindestens bis Freitag um 2 Uhr dicht.
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5: Es ist klar heute Nacht und trocken, 16 bis 12 Grad nur noch, aber dafür klare Sicht auf die vielen Sternschnuppen, die heute Nacht unterwegs sind, hier Perseiden und so. Tagsüber heute dann viel Sonne, kein Regen und heiß bis 36 Grad. Ja, und der Freitag bleibt sonnig und trocken und noch wärmer, hier bis 38 Grad.
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6: A2 Hannover-Dortmund zwischen Herford-Ost und Herford-Bad Salzuflen, 1 Kilometer Stau. Und A44 Dortmund-Kassel zwischen Marsberg und Diemelstadt, 1 Kilometer stockender Verkehr. Wir wünschen allen unterwegs gute Fahrt.
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5: Hallo zusammen, die Nacht. Die Nacht ist noch ganz, ganz frisch. Es ist super früh an diesem Donnerstag. Ich begleite euch durch die Nacht. Ich und Musik von Tiffany Iris. Das ist Vertigo.

0: Hallo, ihr lieben Kaya Jana, ne? Der lebt ja mittlerweile in der Schweiz und er hört tatsächlich auf mit Touren in Deutschland. Ist voll schade. Ende des Jahres ist Schluss. Einmal kommt er aber noch, und zwar zum Comedy Camp. Das haben wir für euch nochmal klar gemacht. Kaya könnt ihr im Herbst nochmal bei uns live erleben. Und er war lange nicht mehr da. Und so klang das, als er das letzte Mal bei uns auf der Bühne stand.
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3: Alkohol wird öfter mal eingesetzt. Weiß ich nicht, um den anderen schön zu saufen, um ihn gefügig zu machen. Das Problem ist, ich kann das nicht. Alkohol kann ich nicht einsetzen, weil ich vertrage kein Alkohol. Ich kann das nicht abbauen. Ich weiß, ich bin sofort besoffen. Ein Moscherie, ich kipp um. Ich vertrag das nicht so gut. Und mein Vater hat mich auch immer gewarnt vor Alkohol. Er hat gesagt, Kaya, wenn du Alkohol trinkst, ich mach dich kaputt. Kein Alkohol, ich erzieh dich gut. Anständiger Mensch. Mein Vater war streng, sehr streng. Wenn du das machst, ich hau dich weg. Ich mach dich kaputt. Der war aber auch sehr großzügig. Der hat mir mal alles gegeben. Ich geb dir gleich. Papa, krieg Alkohol. Ich geb dir Alkohol. Das ist aber nett von dir. Puh, oh fuck, diese. Sehr streng, aber auch unfreiwillig komisch. Der hat immer Sätze gebracht, die haben keinen Sinn gemacht. Ey, pass auf, wenn du das machst, du sitzt in Pfanne. Ich sitze in der Pfanne? Halt die Fräse, man sagt Deutschland so. Wenn du Alkohol trinkst, du bist betrunken, du sitzt in Pfanne.
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1: 16 bis 12 Grad sind es nur jetzt in der Nacht und in den frühen Morgenstunden. Dazu kein Regen. Tagsüber viel Sonne heute, trocken bis 36 Grad. Und am Freitag noch heißer, bis 38 Grad. Dazu weiter viel Sonne und kein Regen.
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2: A44 Dortmund-Kassel zwischen Erwitte, Anröchte und Geseke, 1 Kilometer Stau. Wir wünschen allen unterwegs gute Fahrt.
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1: Das ist eure Nacht zum Donnerstag. Hallo zusammen. Schön, dass ihr zuhört. Ich habe jetzt Mucke für euch von Kevin Little.

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0: Ich hoffe, ihr habt die Sonnenfinsternis gestern schauen können. Und falls ihr noch Zeit habt, schaut einfach weiter nach oben. Also wenn es geht, nicht wenn ihr im Auto sitzt, aber wenn ihr irgendwie zu Hause seid oder so. Und die Chance habt, irgendwie nochmal ein bisschen den Himmel zu betrachten, dann macht das bitte. Denn im Moment habt ihr freie Sicht auf den Sternschnuppenstrom der Perseiden. Die haben jetzt in der Nacht ihr Maximum. Der Strom ist bis ungefähr 4 Uhr nachher am besten zu beobachten. Astronomen rechnen mit bis zu 100 Sternschnuppen pro Stunde. Und das Coole, in diesem Jahr stört auch kein Mondlicht die Beobachtungen, denn es ist Neumond. Also wisst ihr Bescheid? Und wünscht euch was für mich mit, ja?
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1: Ich bin Dirk Zeitler. In Deutschland und ganz Europa haben viele Millionen Menschen am Abend gebannt in den Himmel geschaut. Denn schon bevor die Sonne unterging, wurde sie vom Mond verdeckt. In Deutschland war die Sonnenfinsternis nur partiell. Zum Beispiel in Spanien verschwand die Sonne dagegen komplett hinter dem Mond. Kein Wein, Bier oder Sekt mehr für 14-Jährige. Das sogenannte begleitete Trinken unter Aufsicht von Erwachsenen soll in Deutschland verboten werden. Das hat das Bundeskabinett beschlossen. Ziel ist, Jugendliche besser zu schützen. Als nächstes berät der Bundestag darüber.
2: Grundsätzlich gilt schon eine Altersgrenze von 16 Jahren für den Konsum und Verkauf von Bier, Wein, Sekt oder daraus hergestellten Mischgetränken. Ausnahme ist bisher, wenn Jugendliche von einer sorgeberechtigten Person begleitet werden. Aber diese Ausnahme steht im Widerspruch zu den Zielen der Bundesregierung, Jugendliche besser vor den gesundheitlichen Folgen des Alkoholkonsums zu schützen. Wegen der Suchtgefahren hatten sich die Gesundheitsminister schon vergangenes Jahr für ein Verbot ausgesprochen. Der Bundesrat startete eine entsprechende Initiative. Tine Klimach, Nachrichtenredaktion.
1: Viele Jahre ging es bergauf, aber 2025 ist die durchschnittliche Arbeitszeit pro Kopf bei Menschen zwischen 20 und 64 Jahren in Deutschland mal wieder leicht zurückgegangen. Das hat das Bundesinstitut für Bevölkerungsforschung ausgerechnet.
3: Es sind so etwa 20 Minuten pro Woche, die durchschnittlich weniger gearbeitet werden, im Vergleich zum Rekordstand vor 3 Jahren. Das gilt laut Statistik für alle zwischen 20 und 64, nicht nur für die Berufstätigen. Vor allem Männer und insgesamt die Altersgruppe von 25 bis 54 haben etwas weniger gearbeitet, die über 60-Jährigen dagegen statistisch mehr, was laut Bundesinstitut daran liegt, dass die Menschen später in Rente gehen. Bei Frauen ist die Arbeitszeit laut Untersuchung stabil geblieben. Thomas Thonfeld, Nachrichtenredaktion.
1: Für Urlauber auf der italienischen Mittelmeerinsel Sizilien bleibt der Flugverkehr am Flughafen von Catania eingeschränkt. Wegen der Vulkanasche des Ätna sind dort keine Starts und Landungen möglich. Der Airport bleibt nach jüngsten Angaben des Betreibers mindestens bis Freitag um 2 Uhr dicht.
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4: Heute Nacht gibt's keinen Regen weiterhin, dazu 16 bis 12 Grad. Heute tagsüber dann wieder richtig heiß, bis 36 Grad, dazu viel Sonne und weiter trocken. Und so sieht's auch am Freitag aus, bis 38 Grad.
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5: A45 Hagen-Gießen zwischen Lüdenscheid Süd und Meinertshagen. Dichter Verkehr, 7 Minuten Zeitverlust. Wir wünschen allen unterwegs gute Fahrt.
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4: Da hat ein Taucher eine 162 Jahre alte Guinness-Flasche in einem Schiffswrack im Meer gefunden. Die Flasche soll jetzt untersucht werden, zum Beispiel, ob das Guinness von früher genauso gebraut wurde wie das Guinness heute. Ich habe allerdings eine viel wichtigere Frage. Schmeckt das noch?

0: Rockwell, Somebody's Watching Me an diesem sehr, sehr frühen Donnerstag. Hallo zusammen und es ist weiter heiß bei uns in NRW. Wahnsinn. Hier gibt's jetzt die richtigen Tipps für euch und zwar von Atze Schröder, der ist ja von Natur aus heiß.
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2: Ja, nee, ist klar. Wir fahren übrigens jetzt gleich nach der Aufnahme zu Svenny und Sven hoch in den Norden. Das sind Verwandte von meiner Perle, ihre Lieblingscousine. Bei denen ist sowieso immer schön, ja. Echt so eine Traumfamilie mit Haus und, Achtung, Riesengarten mit Pool. Ja, ich hab die Badehose schon an. Ich sehe übrigens Hammer aus diesen Sommer. Ey, in meinem Alter so eine Traumfigur, das ist doch Wahnsinn. Als ich eben am Spiegel vorbeikam, habe ich reflexartig gegrüßt und Donnerwetter gesagt. Ja, ich sehe schon die Schlagzeile in der Dithmarscher Tageszeitung. Riesenwels im Privatpool gesichtet. Ja, da kann ich nur sagen, es ist die Badehose. Die betont halt die Konturen so dramatisch. Und das ist vielleicht der wichtigste Tipp in diesen Tagen. Man braucht Freunde oder Verwandte mit einer schönen Gartenlandschaft und einem Schwimmteich oder Pool. Ja, oder wenigstens eine Gartendusche. Meistens wird dann ja auch noch gegrillt und kühle Getränke gibt's sowieso. Ja, so bleibt zu Hause die Küche sauber und alle haben Spaß. Ja, ich bin ein verdammtes Genie.
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1: Es ist klar, heute Nacht und trocken, 16 bis 12 Grad nur noch, aber dafür klare Sicht auf die vielen Sternschnuppen, die heute Nacht unterwegs sind, hier Perseiden und so. Tagsüber heute dann viel Sonne, kein Regen und heiß, bis 36 Grad. Ja, und der Freitag bleibt sonnig und trocken und noch wärmer, hier bis 38 Grad.
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2: Hier die aktuelle Verkehrslage. A1 Münster-Dortmund zwischen Carmen-Zentrum und Unna. 1 Kilometer Stau. Weiterhin auf der A40 Essen-Dortmund zwischen Dortmund-Barob und Dortmund-Hombruch. 1 Kilometer stockender Verkehr. Und zusätzlich auf der A44 Dortmund-Kassel zwischen Soest-Ost und Erwitte-Anröchte. 1 Kilometer zähfließender Verkehr. Wir wünschen allen unterwegs gute Fahrt.
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1: Hallo zusammen und guten Morgen an diesem sehr, sehr frühen Donnerstag. Wir schaukeln diese Nacht gemeinsam. Ich habe jetzt einen Kulthit für euch von NSYNC. Das ist Bye, Bye, Bye. Bye, Bye, Bye. Bitte geh doch endlich!

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0: geiler Song. Foreign Blondes, What's Up? Hallo zusammen. Wir sind in der zweiten Sommerferienhälfte. Die nächste Rutsche Urlauber startet erst jetzt in den Urlaub. Und dann werden die Computer in den Büros runtergefahren. Und vorher werden diese langweiligen Abwesenheitsnotizen in E-Mail-Programme gehauen. Der Kollege Kevin Zimmer ist für mehr Spaß bei Abwesenheitsnotizen.
1: In den kommenden 2 Wochen bin ich nicht im Büro. Die E-Mails werden nicht weitergeleitet. Ich bin am Montag wieder da.
2: Da bin ich!
1: Ja, wenn man wieder da ist, wird es keinen interessieren, weil ja die Abwesenheitsnotiz schon keinen interessiert hat, weil sie einfach so unfassbar langweilig ist. Ja, sorry.
3: Ken, wir sind ein bisschen peppiger, ein bisschen moderner.
1: Ja, dann hauen wir mal einen raus. Um mal so einen richtigen Neidfaktor auszulösen, empfehle ich folgende Abwesenheitsnotiz. Ich bin ohne Computer im Urlaub. Jede dringende Mail wird automatisch in ein Foto von mir in Badehose mit einem lustigen Spaßgetränk in der Hand verwandelt und Ihnen zurückgeschickt. Bitte tun Sie das also nicht. Und im Zeitalter der Digitalisierung kann man die Abwesenheitsnotiz vielleicht auch wie so eine Computerfehlermeldung aussehen lassen. Dann ist es gewohnter für den Leser. Fehler 404, Mitarbeiter leider nicht gefunden. Grund Urlaub. Neustart voraussichtlich am 31. August. Oder ihr baut in der automatischen E-Mail-Urlaubsantwort ein paar Herausforderungen ein. Ich bin derzeit nicht im Büro, sondern im Urlaub. Ich habe ein Handy mitgenommen, werde die Telefonnummer aber nicht herausgeben. Wenn Sie die Nummer jedoch erraten können, werde ich Ihren Anruf entgegennehmen. Viel Erfolg. Und meine Lieblingsabwesenheitsnotiz. Ich bin gerade unterwegs, um zu prüfen, ob das Meerwasser genauso gut ist wie das aus der Kaffeemaschine im Büro. Die ersten Berichte sind sehr, sehr positiv. In diesem Sinne, viel Spaß im Urlaub und allen anderen viel Spaß beim Lesen der Abwesenheitsnotiz.
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1: Ich bin Dirk Zeitler. In Deutschland und ganz Europa haben viele Millionen Menschen am Abend gebannt in den Himmel geschaut. Denn schon bevor die Sonne unterging, wurde sie vom Mond verdeckt. In Deutschland war die Sonnenfinsternis nur partiell. Zum Beispiel in Spanien verschwand die Sonne dagegen komplett hinter dem Mond.
2: Ob auf Island, Mallorca oder auch in ganz Deutschland, das Schauspiel am Himmel hat Menschen zusammengebracht, ob in einer Warteschlange für eine Schutzbrille oder an Aussichtspunkten mit besonders gutem Blick auf den Horizont. In den Teilen von Spanien, wo die Sonne komplett verdeckt wurde, waren Hotels seit Monaten ausgebucht. Die nächste Sonnenfinsternis, wieder partiell in Deutschland und komplett unter anderem in Spanien, gibt es übrigens schon im nächsten Sommer, Anfang August. Jan-Henner Reitze, Nachrichtenredaktion.
1: Kaum war die Sonnenfinsternis am Abend vorbei, bot der Himmel schon ein weiteres Spektakel. Der Sternschnuppenstrom der Perseiden, einer der schönsten Meteorströme des Jahres, hat in der Nacht seinen Höhepunkt erreicht. Bis zu 100 Sternschnuppen pro Stunde sollte man an dunklen Orten über den Himmel huschen sehen. Verfassungsschutz und Bundesnachrichtendienst sollen angesichts der wachsenden hybriden Bedrohung Deutschlands mehr Befugnisse erhalten. Eine umfassende Reform, die das Bundeskabinett beschlossen hat, sieht für die deutschen Nachrichtendienste zudem erstmals die Möglichkeit vor, in klar begrenzten Fällen selbst operativ einzugreifen.
3: Bundesinnenminister Dobrindt hatte zuletzt gesagt, dass aus dem Bundesamt für Verfassungsschutz ein echter Geheimdienst werden muss. Und das in etwa so. Ein Nachrichtendienstmitarbeiter soll sich künftig Zugang zu einem anderen Laptop verschaffen können, um an die gespeicherten Daten zu kommen. Es soll auch möglich sein, verschlüsselte Kommunikation mitzulesen. Außerdem soll erlaubt werden, dass Geheimdienstmitarbeiter zum Beispiel in eine Wohnung eindringen können, um etwa Sprengstoff gegen harmloses Pulver auszutauschen. Der Bundestag muss der Reform noch zustimmen. Tine Klimach, Nachrichtenredaktion.
1: Zum Sport. Bei der Schwimm-EM in Paris hat Johannes Liebmann Gold über 800 Meter Freistil gewonnen. Der 19-Jährige setzte sich vor seinem deutschen Teamkollegen Sven Schwarz und Salan Sarkani aus Ungarn durch. Liebmann verbesserte seinen Europarekord um 0,35 Sekunden.
0: 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Das Wetter in Mönchengladbach.
4: 16 bis 12 Grad sind es nur jetzt in der Nacht und in den frühen Morgenstunden. Dazu kein Regen. Tagsüber